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Es ist 4.59 Uhr. 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
17: Im Nachrichtenstudio begrüßt dich Josie. Servus. Es ist wieder Erdbeerzeit. Die roten Früchte schmecken nicht nur köstlich, sie sind auch sehr gesund. Forscher haben herausgefunden, dass Erdbeeren das Herz schützen und mithelfen, dass nicht zu viel Fett im Blut ist. Außerdem wirken sie sich richtig gut auf das Gehirn aus und können so vermeiden helfen, dass Menschen im Alter vergesslich werden. Im Schnitt isst jeder Mensch in Österreich etwa 3,5 Kilo Erdbeeren im Jahr. Die meisten davon werden auch bei uns angebaut. Besonders in den Bundesländern Nieder- und Oberösterreich sowie der Steiermark gibt es große Erdbeerfelder. Viele auch, wo du deine Erdbeeren selber pflücken kannst. Die coolen Zonen in Wien haben wieder geöffnet. Das sind besondere Plätze, an denen sich Menschen an heißen Sommertagen kostenlos abkühlen können. Heuer gibt es schon 34 solcher coolen Zonen. Das sind um einige mehr als im vergangenen Sommer. In den coolen Zonen gibt es jemanden, der hilft und manchmal wird sogar ein Programm angeboten wie Yoga oder Spiele. Die kühlen Räume im Sommer gibt es schon das 4. Jahr und es kommen immer neue dazu. Am 9. Juni gibt es sogar ein Eröffnungsfest, wo Kinder und Erwachsene gemeinsam den Sommer feiern können. Das Narzissenfest hat tausende Besucher angelockt. Es findet jedes Jahr im Ausseerland statt und ist das größte Blumenfest in Österreich. Aus der ganzen Welt kommen Menschen, um die Blütenpracht in Bad Aussee zu bewundern. Dabei gibt es auch einen Wettbewerb. Teams bauen riesige Figuren aus Narzissen. Dafür werden bis zu 1 Million Blüten gesammelt, die dann auf Metallgestellen befestigt werden. Eine Jury sucht dann die schönste Figur aus. Heuer hat der Käfer Herbie gewonnen. Er ist ein berühmtes kleines Auto aus einem Film. Beim Narzissenfest gibt es außerdem eine Königin und Prinzessinnen, die schon lange vor dem Fest Werbung für das Ausseerland machen.
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21: Maximilian, 9 Jahre aus Tirol, hat uns eine richtig interessante Frage an sparefroh@meinkinderradio.at geschickt. Seine Eltern sagen ihm nämlich immer, er soll sein Taschengeld sparen. Maximilian fragt sich jetzt, warum man eigentlich Geld spart. Weißt du das, Josie?
22: Ja, natürlich. Denn sein Geld zu sparen hat richtig viele Vorteile. Einer davon ist zum Beispiel, dass du dir dann einen großen Wunsch erfüllen, wie ein lang ersehntes Spielzeug kaufen kannst.
21: Und wieso kaufe ich mir die Sachen nicht sofort?
22: Naja, Konrad, das ist leichter gesagt als getan. Nehmen wir an, du bekommst jeden Monat 5 Euro Taschengeld. Dann kannst du dir natürlich sofort etwas Süßes kaufen.
21: Ja, Süßigkeiten!
22: Oder sagen wir, du willst dir lieber ein Comicheft für 15 Euro kaufen. Das könntest du dir ja nicht sofort leisten. Um es zu kaufen, müsstest du 3 Monate sparen. Dann hast du nämlich genau 15 Euro, um das Heft zu kaufen. Oder denk an den Fußball, der dir so gut gefällt. Der kostet 45 Euro. Den könntest du dir erst in 9 Monaten leisten.
21: Also spart man immer, um sich etwas, das man sich wünscht, zu kaufen?
22: Das ist oft der Grund, ja. Aber es gibt noch andere Gründe. Erwachsene sparen für kleinere oder größere Anschaffungen, wie eine Urlaubsreise, ein Fahrzeug oder eine eigene Wohnung. Oder, sehr langfristig, für die Altersvorsorge. Sie sparen aber auch oft einen sogenannten Notgroschen an, um unerwartete Rechnungen bezahlen zu können.
21: Wie kann eine Rechnung denn unerwartet sein? Entweder kaufe ich mir etwas oder nicht.
22: Ein Grund für unerwartete Rechnungen kann sein, wenn etwas Wichtiges kaputt wird. Eine Waschmaschine zum Beispiel. Mit dem Ersparten kann dann sofort Ersatz gekauft werden und es muss nicht zuerst wieder gespart werden.
21: Ganz schön schlau. So erwartet man das Unerwartete.
22: Wenn du auch tolle Fragen für uns hast, dann schick sie uns doch ganz einfach per Sprachnachricht über Radinos Smartphone-App. Vergiss bitte aber nicht, deinen Namen und deinen Wohnort dazu zu sagen.

0: wunderschönen guten Morgen.
1: Woher weißt du das, Mama?
0: Was denn?
1: Na, dass der Morgen wunderschön ist. Wir waren ja noch gar nicht draußen.
0: Ja, weil es auch noch so früh ist, Radino. Aber ein Morgen kann ja auch wunderschön sein, wenn das Wetter mal nicht so toll ist, oder?
1: Stimmt eigentlich. Frühstücken kann ich auch, wenn es draußen nicht so schön ist. Apropos, gibt's heute wieder Knuspermüsli?
0: Jetzt sagen wir zuerst einmal guten Morgen zu den Kindern daheim und dann schauen wir mal.
1: Genau, guten Morgen. Das ist mein Kinderradio und du hörst Aufwachen mit Radino. Das bin ich. Viel Spaß.

0: Einen schönen guten Morgen wünsche ich.
1: Und ich auch.
0: Ich hoffe, du hast fein geschlafen und was Schönes geträumt und jetzt bist du bereit für einen Dino-tollen Tag. Das wird er nämlich ganz bestimmt. Und Radino und ich, seine Mama, werden uns persönlich drum kümmern mit tollen Gute-Laune-Songs und vielen schönen Geschichten. Radino, bist du bereit?
1: Na klar.
0: Na dann, los geht's.

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0: Weißt du was, Radino? Jetzt strecken wir uns mal ordentlich durch. Und kannst du den Hampelmann?
1: Na klar!
0: Na, dann machen wir den jetzt. Ein ganzes Lied lang machen wir jetzt Hampelmann, okay? Oder wir hüpfen einfach so herum. Dann machen wir es jetzt. Los geht's! Yeah.

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0: Puh, heute ist wieder so ein Tag, da höre ich die ganze Zeit nur Mama, Mama.
1: Ja, ist ja auch sonst keiner da, den ich rufen kann.
0: Was brauchst du denn wieder, mein Schatz?
1: Mir ist langweilig.
0: Und weiter?
1: Wie und weiter?
0: Ja, es macht doch nichts, wenn dir langweilig ist. Dann setzt du dich einfach mal hin und überlegst, was du jetzt spielen könntest. Dann musst du mich ja nicht gleich rufen.
1: Aber ich weiß doch nichts.
0: Ja, weil du auch zu faul zum Nachdenken bist. Schau. Gleich gibt's hier sowieso wieder eine kurze Geschichte auf mein Kinderradio. Vielleicht bringt dir eine neue Idee. Und wenn du danach immer noch nicht weißt, was du spielen kannst, dann setzen wir uns mal gemeinsam hin und ich helfe dir beim Nachdenken. Aber du denkst, okay?
1: Na gut, wann kommt die Geschichte?
0: Nach zwei Liedern.
1: Juhu!

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0: alles wächst. Der kleine Rabe Socke ist heute schon früh auf den Beinen. Er ist nämlich mit seinem Freund Eddie Bär verabredet und möchte auf keinen Fall zu spät kommen. Nachdem er sich ausgiebig gereckt und gestreckt hat, zieht er noch schnell seine rot-weiß geringelte Socke zurecht. Na, kleiner Rabe, was habt ihr denn heute vor?
1: Eddie Bär will mir was zeigen in seinem Garten.
0: Und weißt du auch was?
1: Nö, aber es ist bestimmt was ganz doll Spannendes. Du kannst ja mitkommen, wenn du willst.
0: Ehrlich? Ja, gerne. Dann komm ich mit.
1: Aber nichts sagen. Das ist nämlich meine Verabredung.
0: Abgemacht, Socke. Ich halt mich zurück.
1: Dann los. Ich bin doch schon so neugierig.
0: Als Socke bei Eddie Bär ankommt, hockt dieser vor seinem Lieblingsbeet hinterm Haus und futtert genüsslich Radieschen.
2: Die sind so lecker. Die schmecken fast so gut wie meine Honigbonbons.
1: Eddie. Was isst du denn da?
2: Radieschen. Frisch geerntet. Aus meinem Garten.
1: Kann ich auch eins abhaben?
2: Oh, das war das Letzte. Tut mir leid.
1: Das finde ich aber echt unhöflich, dass du mir keins übrig gelassen hast. Ich hätte auch gerne eins probiert.
2: Was hältst du davon, wenn wir einfach neue säen? Und von denen bekommst du dann eins ab?
1: Zwei. Ich will zwei Radieschen.
2: Gut, also zwei Radieschen.
1: Und wie soll das gehen?
2: Na so.
0: Eddie Bär nimmt eine kleine Tüte, reißt sie auf und streut einige Körner auf seine Hand.
1: Willst du mich verkackeiern? Das sollen Radieschen werden? Das sind doch bloß Körner. Und du wolltest doch ruhig sein.
0: Entschuldigung.
2: Aber Socke, das sind Samen. Und aus denen werden Radieschen.
1: Hä? Wie jetzt?
2: Schau mal. Das hier im Garten ist mein Beet. Und wenn du Radieschen haben willst, dann musst du die Samen nur in die Erde tun und gießen und warten.
1: Geht das echt? Zeig mal.
2: Gut, dann schütten wir jetzt die Samen aufs Beet. So, und hier auch noch. Und da ein bisschen. Und jetzt nimmst du die kleine Hake und hakst sie vorsichtig unter die Erde. Also die Samen, nicht die Hake.
1: Ist das so richtig?
2: Ja, das machst du schon ganz gut. Und jetzt musst du die Erde wässern.
1: Wie mache ich das denn?
2: Nimm doch die Gießkanne da drüben. Die habe ich vorhin erst mit Wasser gefüllt.
1: Reicht das?
2: Noch ein bisschen mehr. So ist es prima.
1: Und wie lange muss ich jetzt warten?
2: Och, schon eine Weile.
1: Bis zum Abendbrot?
2: Zum Abendbrot. Socke, du bist aber lustig. Das dauert doch, bis aus den Samen Radieschen werden. Das geht doch nicht so schnell.
1: Weißt du was, Eddie Bär? Du schwindelst. Und ich hab gedacht, du bist mein Freund.
2: Bin ich doch auch. Und ich hab nicht geschwindelt. Das ist alles ehrlich wahr. Alles wächst.
1: Wie alles wächst?
2: Das ist immer so. Guck hier, die Kartoffeln, die werden auch in die Erde gesteckt. Und dann wachsen ganz viele neue Kartoffeln. Und am Baum wachsen die Äpfel.
1: Wachsen da auch Himbeeren?
2: Nee, die wachsen an Sträuchern.
1: Aha. Und was steht hier auf dem Schild?
2: Da steht Eddies Futtergarten. Betreten verboten.
1: Und was steht auf den Schildern da hinten?
2: Da steht Lauch, Gemüsezwiebeln und Speisekürbis. Toll, nicht?
1: Aber da ist doch gar nichts.
2: Das muss ja auch alles noch wachsen.
1: Also stimmt das echt, Eddie Bär? Alles wächst?
2: Hab ich doch gesagt.
1: Na, dann mach's mal gut. Ich muss weg.
2: Aber Socke, genau das wollte ich dir heute noch zeigen. Warum bleibst du denn nicht hier?
0: Socke hat es plötzlich sehr eilig und fliegt auf direktem Weg nach Hause. Dort hockt er sich in sein Nest, kramt alle seine Schätze hervor und breitet sie vor sich aus.
1: Hier sind meine Stifte. Blau, gelb, grün, rot und braun. Ja, die nehme ich. Und natürlich meine Spielzeugautos. Dann ein paar kuschelige grüne Handschuhe. So. Irgendwo war doch noch dieser große Lolli mit den Streifen drauf. Wo ist der denn? Ah, hier.
0: Socke, was machst du denn da?
1: Ich kann jetzt nicht. Ich suche meinen Ball. Der muss hier doch irgendwo sein.
0: Meinst du den da in der Ecke?
1: Was? Wie? Ach so. Ja, da ist er ja. Das ist mein Lieblingsball. Mit dem kann ich bis in den Himmel werfen.
0: Wirklich? So hoch?
1: Mindestens so hoch. Wenn ich noch höher. Aber jetzt muss ich weitersuchen.
0: Der kleine Rabe kramt noch eine Schürze hervor und bindet sie sich um. Und dann holt er noch einen Spaten und eine Gießkanne. Was hast du denn vor, Socke?
1: Naja, Eddie hat mir ja verraten, dass alles wächst. Und wenn das bei Radieschen klappt, dann geht das bestimmt auch bei anderen Sachen. Schlau, nicht?
0: Du willst doch nicht deinen Ball vergraben.
1: Wart's ab.
0: Und tatsächlich. Der kleine Rabe gräbt mit dem Schnabel Löcher in die Erde und buddelt die Sachen ein. Den Lolli, die Flauschhandschuhe, die Stifte, seine Spielzeugautos und seinen Lieblingsball. Danach macht er die Löcher wieder zu, holt die Gießkanne und gießt ordentlich.
1: So, fertig. Alles gesät. Und nun wachst mal schön, ihr Kleinen, und werdet ganz, ganz viele.
0: Einige Tage später ist Socke wieder mit Eddie Bär verabredet.
2: Ach, da ist er.
0: Eddie winkt seinem Freund schon von Weitem zu.
2: Hallo, Socke. Prima, dass du kommst. Ich muss dir was zeigen.
1: Hast du neue Honigbonbons?
2: Nee, was viel Besseres. Komm mit.
1: Na, da bin ich aber gespannt.
0: Der kleine Rabe folgt Eddie in den Garten hinterm Haus und der Bär zuckt.
3: Schnipp, schnapp.
2: Blätter.
1: Naja, nicht schlecht. Aber bei mir wächst was viel Besseres.
2: Was Besseres? Das kann ich mir gar nicht vorstellen.
1: Ist aber so. Willst du mal sehen?
2: Klar doch. Jetzt gleich?
1: Natürlich jetzt gleich.
2: Gut.
0: Socke und Eddie laufen also zum Rabenbeet.
2: Oh.
0: Als sie dort ankommen, bleibt der Bär fassungslos stehen. Er kann nicht glauben, was er da sieht.
2: Was ist das, Socke?
1: Toll, nicht? Das ist mein Beet.
2: Aber
1: und bald werde ich ganz viel ernten. Siehst du da die grünen Blätter und Stängel?
2: Aber das ist doch Unkraut.
1: Quatsch, das ist kein Unkraut. Das sind lauter Auto- und Lolliblätter.
2: Nee, das ist bloß Unkraut. Lollis und Autos werden in der Fabrik gebaut. Die wachsen doch nicht in der Erde.
1: Nicht?
2: Socke.
1: Aber du hast doch gesagt, dass alles wächst. Und ich habe alles so gut gegossen.
2: Oh, Lolli?
0: Socke schaut sofort nach.
1: Nee.
0: Tatsächlich.
1: Was?
0: Außer Unkraut ist da gar nichts gewachsen. Nur eine alte Schraube findet er neben den Autos.
1: Hier, eine Schraube. Oh. Hab ich's doch gewusst.
2: Kann ich die haben? Die kann ich für mein Dreirad gebrauchen.
1: Für dein Dreirad? Denkste, die ist bei mir im Beet gewachsen. Die gehört mir.
2: Vielleicht können wir ja tauschen.
1: Und gegen was?
2: Hier, was hältst du von diesen zwei Gummiwürmern hier?
1: Gummiwürmer sind immer gut.
2: Ganz toll sind die.
1: Aber zwei, ich weiß nicht. Machen wir es so. Drei Schmatzewürmer und die Schraube gehört dir.
2: Drei Würmer? Ist gut. Abgemacht.
0: Eddie Bär gibt Socke also drei Würmer und bekommt von ihm dafür die Schraube.
1: Danke.
2: Ich hab eine Schraube.
0: Beide sind hochzufrieden.
1: Siehst du, Eddie, so geht das. Wer Lollis sieht, wird Schmatzewürmer ernten.
2: Das wird er. Schmatzewürmer.

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0: So, ausgespuckt war ja gar nicht so schlimm, oder Radino?
1: Nein, aber Oberdino, unnötig sowas.
0: Ja, mein Schatz, du weißt, du musst deine Zähne gut putzen, wenn du mal ein richtig großer Dino werden willst.
1: Zähne putzen? Ich geh da mal spielen.
0: Das war wieder mal einer unserer Zahnputz-Songs, weil ohne Musik hat Radino ja überhaupt keine Lust auf die Schrubberei im Mund. Hast du deine Zähnchen eigentlich auch schon geputzt? Weißt du was? Ich spiele einfach noch einen Zahnputz-Song und dann haben wir wirklich alle saubere Zähne. Also rauf mit der Pasta, rein mit der Bürste und los geht's!

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4: Hast du schon von der Kinderuni Wien gehört? Dort kannst du im Sommer spannende Dinge erforschen, Wissenschaftlerinnen und Wissenschaftler kennenlernen und viele, viele Fragen stellen. Zum Beispiel über unsere Natur, über Technik, Tiere und noch vieles mehr. Und das alles kostenlos. Die Kinderuni findet von 13. bis 24. Juli statt und ist für alle Kinder zwischen 7 und 12 Jahren gedacht. Du kannst an Vorlesungen in großen Hörsälen teilnehmen oder in einer kleineren Gruppe selbst zur Forscherin oder zum Forscher werden. Fragen stellen ist immer erlaubt. Prüfungen sind strengstens verboten. Ja, und zum Lachen gibt es immer was, denn das Motto lautet: Wir stellen die Uni auf den Kopf. Du bekommst einen Studienausweis und feierst deinen Abschluss bei der großen Sponsionsfeier der Kinderuni am 25. Juli. Schon jetzt kannst du mit deiner Familie im Programm stöbern und deine Lieblingsvorlesungen und Lehrveranstaltungen aussuchen. Die Anmeldung ist dann online ab 16. 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Heuer gibt es sogar einen Radino-Radio-Workshop im Programm, bei dem du lernen kannst, wie man Radio macht. 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Sommerangebote für Kinder an Universitäten gibt es übrigens auch in allen anderen Bundesländern Österreichs.
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11: Hi, am Mikrofon ist Josie. Bald ist Vatertag. Auf der ganzen Welt wird Vatertag gefeiert, allerdings nicht überall am gleichen Tag. Bei uns ist es immer der zweite Sonntag im Juni. In Deutschland zum Beispiel an Christi Himmelfahrt, einem Feiertag im Mai. Und in Italien, Spanien und Portugal wird noch viel früher gefeiert, nämlich am 19. März. Das ist der Josefstag. Weil der heilige Josef der Ziehvater von Jesus war, ist dieser Tag zum Vatertag gemacht worden. Die Idee, einen Vatertag zu feiern, kommt aber aus Amerika, genauso wie die Idee für den Muttertag. Der Papst besucht den höchsten Kirchturm der Welt. Dieser steht in der Stadt Barcelona im Land Spanien. Dort gibt es eine berühmte Kirche, die Sagrada Familia, das heißt Heilige Familie. Papst Leo wird dort den Jesus-Christus-Turm weihen, und zwar genau am 100. Todestag des Architekten Gaudí, der diese unglaubliche Kirche zu bauen begonnen hat. Ganz fertig ist sie immer noch nicht. Der Turm ist in der Mitte der Basilika und misst ganze 172,5 Meter. Das entspricht einem Hochhaus mit etwa 50 Stockwerken. Mit leerem Magen kann niemand gut lernen. Das hat eine Bäckerin in der Stadt Berlin dazu veranlasst, Schulkindern das Gebäck vom Vortag zu schenken. Nicht jeder bekommt von zu Hause eine gute Jause mit, aber Hunger bekommen wohl alle. In der Bäckerei Hörnchen steht immer eine große Kiste mit Weckerln, Semmeln und süßem Gebäck bereit, wo sich jedes Schulkind etwas herausnehmen darf. Die junge Bäckerin hat die Idee von ihrer Mutter übernommen. Sie hat vor 35 Jahren damit begonnen. So ist der Hunger bei den Kids nicht mehr so groß und das Gebäck vom Vortag muss auch nicht weggeworfen werden.
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12: Hallöle, hier ist André und heute gibt's den Buchstaben S wie Smartphone. Du hast sicher schon einmal eines in der Hand gehabt oder vielleicht hast du ja sogar selbst eines. Aber was bedeutet der Begriff Smartphone eigentlich? Das Wort Smartphone ist aus zwei englischen Wörtern zusammengesetzt, nämlich smart, das ist das englische Wort für schlau, und phone, das englische Wort für Telefon. Also handelt es sich beim Smartphone um ein schlaues Telefon. Und was unterscheidet dieses schlaue Telefon jetzt von einem normalen Telefon? Während du mit einem normalen Telefon nur telefonieren kannst, kannst du mit einem Smartphone noch viel mehr machen. Du kannst zum Beispiel Fotos machen, Videos aufnehmen, aber auch abspielen, Musik hören und natürlich auch ins Internet gehen. Du kannst auf einem Smartphone aber auch Apps installieren, wie zum Beispiel die Mein Kinderradio App. Was eine App genau ist, das kannst du auch nachhören auf meinkinderradio.at und zwar beim Buchstaben A im Internet ABC.
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0: Ui, ist das früh.
1: Ja, Radino, das stimmt. Es ist gerade mal 6 vorbei.
0: Aber trotzdem freue ich mich schon dino-mäßig auf den Tag. Der wird super dino-toll, weil ich so viele tolle Lieder und Geschichten ausgesucht habe. Komm, Mama, lass uns endlich anfangen.
1: Na, du hast ja schon richtig gute Laune. Schön. Dann starten wir mal.
0: Na also, guten Morgen daheim. Jetzt gibt's Radino und seine Mama und ganz viel Kinderradio. Viel

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3: 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Ich habe gestern bei Ihnen dieses Stärkungspulver gekauft, sagt er leise. Ist irgendetwas damit nicht in Ordnung? Fragt die Apothekerin. Ich kriege es nicht auf.
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Na, so lässt sich's doch gut in den Tag starten, oder? Hallo du daheim, ich bin Radinos Mama und Radino hat sich gerade wieder in seinen Kasten eingesperrt. Er glaubt nämlich, dass ich ihn dort nicht finde und dass er sich dann nicht anziehen muss. Er will nämlich am liebsten den ganzen Tag im Pyjama bleiben, aber natürlich geht das nicht. Ein bisschen lasse ich ihn jetzt aber noch da drin im Kasten. In der Zeit ist es nämlich so schön ruhig bei uns daheim. Ja, und wenn ich ihn dann rufe, dass es einen Keks für ihn gibt, dann ist er ganz schnell wieder da. Und für dich habe ich inzwischen wieder ein Lied.

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0: Mama, schau mal meinen Riesenturm an.
1: Boah, Radino, der ist ja wirklich hoch. Gratuliere. Hast du da alle Bausteine drin verbaut?
0: Keiner mehr übrig.
1: Na, dann hast du dir jetzt mal wirklich eine Pause verdient. Gleich gibt's hier wieder eine Geschichte bei uns auf mein Kinderradio. Und würde sagen, du kannst dich jetzt schon mal in die Kuschelecke begeben. Und ich mache noch schnell ein Foto vom Turm. Der ist ja wirklich riesengroß.
0: Ja, ich bin auch so, Dino, stolz.

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3: Hannibals Frühlingsrolle. Hannibal Hase kann Ideen hinter seinen Löffeln hervorschütteln. Damit hat er schon vielen Hasen aus seinem Dorf geholfen. Aber nun gibt es ein Problem. Ich habe einen Bauch bekommen, ich muss unbedingt abnehmen. Bald gibt es im Dorf ein Frühlingsfest, da will ich gut aussehen. Ich werde weniger essen und jeden Tag Sport treiben. Dann ist die Frühlingsrolle bis zum Fest weg. Hannibal holt sich seinen Kassettenrekorder. Er legt die Kassette für die Turnübungen ein und los geht's. Linkes Bein hoch, rechtes Bein hoch, dann die Arme kreisen, Schwänzchen drehen, rechts herum, links herum und alles noch einmal von vorne. Weiter geht es mit den Ohren, das linke Ohr nach rechts, das rechte Ohr nach links drehen. Danach alles lockern und entspannen. Nanu, was ist denn jetzt los? Wundert sich Hannibal. Lockern und entspannen geht nicht. Er greift an seine Ohren. Es fühlt sich an wie ein... Hannibal läuft zum Spiegel. Tatsächlich. In seinen schönen, langen Löffeln ist ein dicker Knoten. Das haben wir gleich, sagt Hannibal. Er will die Ohren aufknoten. Doch das Spiegelbild zeigt alles andersherum. Und so wird der Knoten noch fester. So viel Hannibal auch zieht und zerrt und zupft und zappelt, die Ohren bleiben verknotet. Jetzt muss ich eine Idee hervorschütteln, überlegt Hannibal. Er schüttelt und schüttelt, aber hinter verknoteten Ohren lassen sich keine Ideen hervorschütteln. Ratlos sitzt Hannibal da, als seine Frau Marilou und die Kinder nach Hause kommen. »Ich kann nicht zum Frühlingsfest gehen«, jammert er. Marilou und die Kinder versuchen, den Knoten zu lösen, aber es geht nicht. »Kauf dir doch einen großen Hut«, sagt Harinchen. Also geht Hannibal in ein Hutgeschäft. »Wie wäre es mit diesem eleganten Modell?«, fragt der Hutverkäufer und zeigt Hannibal den größten Hut, den er hat. Hannibal setzt ihn auf und stopft die Löffel darunter. »Passt genau. Aber die Farbe gefällt mir nicht. Ein schwarzer Hut im Frühling. Ich will bald zum Frühlingsfest. Da brauche ich einen gelben, roten oder bunten Hut.« »Leider gibt es diesen Hut nur in Schwarz. Für ein Fest ist er sehr gut geeignet«, meint der Verkäufer. Aber Hannibal will den Hut nicht. »Vielleicht weiß Großmutter Rat. Ich rufe sie mal an«, sagt Marilou. Großmutter legt ihr Strickzeug in den Schoß. »Lass mich mal überlegen.« »Ich hab's. Du hängst dich mit dem Kopf nach unten auf. Dann schüttelst du deinen Löffel so lange, bis der Knoten sich von selbst löst.« Sofort klettert Hannibal auf den nächsten Baum, setzt sich auf einen Ast und lässt sich nach unten baumeln. Als er bequem hängt, schüttelt er den Kopf, bis ihm ganz schwindelig wird. Aber der Knoten löst sich nicht. So schwindelig war ihm noch nie in seinem ganzen Leben, nicht mal im Karussell. »Alle werden über mich lachen«, denkt Hannibal. »Vielleicht kann mir die Eule helfen, sie ist klug und weise.« kichert die Eule. »Da hast du ja was angestellt. Aber das ist ganz leicht. Du musst dich nur entspannen und nicht mehr daran denken. Dann geht der Knoten von selbst auf.« Hannibal setzt sich unter einen Baum und guckt in den Himmel. »Entspannen«, denkt er, »und nicht daran denken.« Er sieht den Wolken zu und er lauscht dem Gesang der Vögel. Aber je mehr er sich bemüht, den Knoten zu vergessen, desto öfter muss er daran denken. Er versucht, die Blätter am Baum zu zählen. Doch spätestens bei 22 fallen ihm seine verknoteten Löffel wieder ein. Am Abend legt Hannibal sich traurig ins Bett. Hoffentlich träume ich nicht auch noch von meinen verknoteten Ohren, denkt er beim Einschlafen. Natürlich träumt er von seinen Ohren. Aber sie sind nicht mehr verknotet, sondern groß und glatt. Und sie werden größer und größer. Plötzlich kann er mit den Ohren über Wälder und Dörfer fliegen. Und alle Hasenkinder winken ihm zu. Hannibal wacht auf. Was für einen schönen Traum ich hatte. Immer noch fühlt er sich ganz leicht. Doch dann fallen ihm seine verknoteten Ohren wieder ein. Er tastet nach dem Knoten. Der Knoten ist verschwunden. Die Ohren sind endlich wieder lang und glatt. »Marilu, Haritje, Darella, Harano, der Knoten ist raus«, ruft Hannibal froh. »Ich habe wunderbar geträumt. Dabei muss sich der Knoten gelöst haben.« »Was für ein Glück«, sagt Marilu erleichtert. »Jetzt können wir alle zum Frühlingsfest gehen.«

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5: Wie geht Urlaub denn?
4: Ganz einfach. Urlaub ist, wenn du nicht zur Arbeit erscheinst.

0: Urlaub.
1: Hallo du.
2: Hallo und schön, dass du da bist.
1: Ich bin doch eh immer da.
2: Ich meine jetzt auch die Kinder zu Hause.
1: Und mich meinst du nicht?
2: Mein Schatz, natürlich ist es schön, dass du da bist, aber wie du selbst schon gesagt hast, bist du ja eh immer da.
1: Naja, immer stimmt ja auch nicht.
2: Radino. Also, ich freue mich sehr, dass du da bist, Radino. Und dass die Kinder zu Hause da sind, das freut mich auch. Besser?
1: Dino, gut. Mich freut's auch. Und was wollten wir eigentlich sagen?
2: Das weiß ich jetzt auch nicht mehr. Du hast mir jetzt komplett durcheinander gebracht.
1: Macht ja nix. Dann spiele ich einfach das nächste Lied.

0: Hallo du, weißt du was? Der Flo, der wohnt da in der Nähe und mit dem spiele ich manchmal, aber meistens will er nur daheim vor dem Computer sitzen und er sagt, das macht so Dino viel Spaß. Aber ich glaub das nicht, weil da sitzt man ja nur herum und ich lauf viel lieber herum und das kann man vor dem Computer nicht. Aber jetzt hat er gesagt, will er was mit mir machen und jetzt suchen wir uns was Dino-Cooles aus. Da kommen nämlich schon die besten Tipps für uns.
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2: Hallihallo, hier ist der David. Der Kasperl kommt ins Max-Center Wels im Bundesland Oberösterreich. Jeden ersten und dritten Dienstag im Monat ist er dort. Das nächste Mal am 2. Juni und dann nochmal am 16. Juni. Los geht's immer um 4 am Nachmittag. Wien steckt voller Erfindungen und am 13. Juni kommen deine eigenen dazu. Im 15. Bezirk unserer Bundeshauptstadt Wien baust und tüftelst du an Lösungen für die Zukunft. Du entwickelst kluge Ideen für unsere Umwelt und lernst, wie Technik uns allen helfen kann. Der Workshop geht von 10 bis 11:45 Uhr und ist perfekt für dich, wenn du zwischen 8 und 11 Jahre alt bist. Melde dich vorab einfach an und werde in der Brunhildengasse 1 selbst zu einem Erfinder oder einer Erfinderin. Der Zirkus hat eine lange Geschichte. Nimm ein Stück davon mit nach Hause. Beim Zirkus-Flohmarkt gibt es Clownfiguren, Programmhefte und alte Plakate. Da sind viele Schätze dabei. Am 14. Juni von 10 Uhr vormittags bis 1 Uhr Mittag im Zirkus- und Clownmuseum Wien. Ilkplatz 7 im 2. Bezirk. Und wenn du auch einen Tipp für eine tolle Kinderveranstaltung hast, dann gib uns doch bitte Bescheid auf www.meinkinderradio.at.
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6: Im Nachrichtenstudio begrüßt dich Josie. Servus. Der gelbe Staub in der Luft kommt von Nadelbäumen, von den Fichten. Und Fichten gibt es sehr viele bei uns im Land. Wenn sie blühen, dann ist alles voller gelben Blütenstaub. Heuer war die Fichtenblüte besonders stark. Im Bundesland Kärnten sogar so stark wie seit fast 50 Jahren nicht mehr. Besonders auf den Kärntner Seen ist immer noch eine gelbe Schicht am Wasser zu sehen. Auch wenn der Blütenstaub lästig ist, so löst er wenigstens keine Allergien aus. Das heißt, wenn jemand an Heuschnupfen leidet, dann sind die Fichten nicht schuld daran. Um diese Zeit sind es meistens die blühenden Gräser, die vielen Menschen zu schaffen machen. Es gibt wieder mehr Seeadler in Österreich. Ganze 90 Vogelpaare sind bereits gezählt worden. Viele davon leben im Bundesland Burgenland. Dort bekommen die beeindruckenden Tiere mit den riesigen Flügeln jetzt noch mehr Hilfe. Tierschützer wollen noch besser beobachten, wie es den großen Greifvögeln geht. Daher haben einige davon kleine Sender an ein Bein geschnallt bekommen. So weiß man immer, wo sich die Seeadler gerade aufhalten und ihre Nester bauen. Meist nisten sie nahe bei Flüssen oder Seen. Die Vögel werden schon seit vielen Jahren beobachtet. Je genauer Tierschützer die Seeadler kennen, desto besser können sie ihnen helfen. Der Adler mit dem Namen Nestor ist schon seit 15 Jahren mit dem Sender unterwegs. Er gilt als der älteste Seeadler im Burgenland. Der Papst besucht den höchsten Kirchturm der Welt. Dieser steht in der Stadt Barcelona im Land Spanien. Dort gibt es eine berühmte Kirche, die Sagrada Familia, das heißt Heilige Familie. Papst Leo wird dort den Jesus-Christus-Turm weihen, und zwar genau am 100. Todestag des Architekten Gaudí, der diese unglaubliche Kirche zu bauen begonnen hat. Ganz fertig ist sie immer noch nicht. Der Turm ist in der Mitte der Basilika und misst ganze 172,5 Meter. Das entspricht einem Hochhaus mit etwa 50 Stockwerken.
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7: Ja, wir sind wieder hier in Radinos Werkstatt. Ich bin der Moritz und das nächste Projekt macht nicht nur Spaß, sondern ist auch noch dino-praktisch. Es ist eine Garderobe. Wenn du jetzt denkst, dass das fad klingt, dann warte lieber mal die Bauanleitung ab. Wir brauchen dafür ein quadratisches Holzbrett, Kotflügelscheiben, Schrauben, einen Akkuschrauber, Nägel, Pinsel, Schraubhaken, Kombizange, Schlosserhammer und jede Menge Farbe. Merken muss man sich das aber eh nicht. Das steht alles in der Bauanleitung. Die gibt's wie immer auf der Mein Kinderradio Webseite. meinkinderradio.at. So, und David ist natürlich auch schon wieder bereit.
8: Also geht's los?
7: Jawohl, los geht's!
0: kannst du bitte mal beschreiben, wie die Garderobe am Ende ausschauen soll?
7: Voll gern. Es werden Gesichter, also wir brauchen pro Gesicht eine Holzplatte.
0: Aber wir machen mal ein Gesicht. Und wenn das gut funktioniert hat, können wir gerne ja noch mehr machen.
7: Okay, fangen wir mal mit den Farben an. Die füllen wir alle in kleine Gefäße.
0: Und ich leg mal alle Materialien für das Gesicht zurecht. 2 große Kotflügelscheiben für die Augen, 6 bis 7 kleine für den Mund und passende Schrauben und einen Schraubhaken.
7: Ich bin schon dabei, das Gesicht auf das Brett zu malen. Ich denke, es wird ein Pirat. Ja, das klingt gut. Ich male einen Piraten.
0: Das schaut ja schon richtig gut aus. So, jetzt müssen wir aber die Farbe trocknen lassen.
7: Das ist aber blöd. Dann können wir gar nicht weitermachen.
0: Doch, ich habe vorhin schon ein Gesicht auf meine Garderobenplatte gezeichnet. Damit können wir jetzt mal weitermachen, bis dein Pirat trocken ist.
7: Ei, ei, Captain.
0: Mir gefällt deine Begeisterung.
7: Ist ja auch ein dinotastisches Projekt.
0: Ja, dann kannst du ja vielleicht gleich die Nase reindrehen. Damit das leichter geht, schraube ich mal eine normale Schraube rein und wieder raus. So.
7: Jetzt geht das mit der Hakennase gleich viel leichter.
0: Und ich werde jetzt mit dem Akkubohrer die Augen und den Mund befestigen. Das ist aber auch kein Hexenwerk. Einfach die Kotflügelscheiben mit den Schrauben festschrauben.
7: Manchmal muss ein Projekt nicht kompliziert sein.
0: Finde ich auch. Oft sind es die einfachen Dinge, die dann besonders gut aussehen.
7: Und auch praktisch sind.
0: Ich muss sagen, ich bin echt sehr zufrieden mit meiner Kindergarderobe.
7: Aber du bist doch kein Kind mehr.
0: Das macht ja nichts. Meine Jacke hängt darauf sicher genauso gut wie deine. Aber apropos, dein Gesicht ist mittlerweile sicher auch schon trocken. Bist du bereit, es fertig zu machen?
7: Ich war noch nie mehr bereit.
0: Sehr gut. Aber bevor wir das machen, kommt wie immer der Hinweis, wo man die Bauanleitung findet.
7: Und zwar auf der Mein Kinderradio Webseite.
0: www.meinkinderradio.at.
7: Genau so ist es. Da findet man nicht nur die Bauanleitung zur Kindergarderobe, sondern zu allen Projekten, die wir hier bei Radinos Werkstatt schon gebaut haben.
0: Und da waren echt viele coole Sachen dabei.
7: Und wir sind ja auch noch sicher nicht am Ende.
0: Nein, noch lange nicht.
7: Sehr gut, dann sagen wir mal Baba und bis zum nächsten Mal.
0: Und wie immer auch wieder der Aufruf an alle Kinder, uns gerne Fotos von ihren Werkstücken zu schicken. Am einfachsten geht's über das Formular bei der Galerie auf der Mein Kinderradio Webseite meinkinderradio.at. Wir sind schon sehr gespannt. Ciao.
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9: Einmal stand Kasperls Großmutter um die Mittagszeit am Küchenherd und briet Bratwürste. Neben der Bratpfanne stand ein großer Topf Sauerkraut auf dem Herd. Das Sauerkraut dampfte, die Würste brutzelten und das ganze Haus war von einem unbeschreiblich herrlichen Duft erfüllt. Daran konnte jedermann merken, dass heute Donnerstag war. Denn donnerstags gab's bei Kasperls Großmutter Bratwurst mit Sauerkraut. Bratwurst mit Sauerkraut. Das war Kasperls und Seppels Leibspeise. Wenn es nach ihnen gegangen wäre, hätte die Woche aus 7 Donnerstagen bestehen müssen. Oder noch besser aus 14. Deshalb kamen sie donnerstags immer besonders pünktlich zum Mittagessen nach Hause.
10: 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Es ist schon 3:58. 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

0: Ohne Brille sah Großmutter alles nur ganz verschwommen. Aber sie konnte erkennen, dass der Mann, der ihr da in die Küche gerumpelt war, eine blaue Jacke mit silbernen Knöpfen und rotem Kragen trug. Dazu Säbel und Helm. Also musste es sich um den Herrn Polizeioberwachtmeister Alois Dimpfelmoser handeln. Den einzigen Menschen im Städtchen, der eine blaue Jacke mit silbernen Knöpfen und rotem Kragen trug.
1: Das duftet ja ganz abscheulich gut hier.
0: Die Stimme kam Großmutter zwar ganz bekannt vor, doch es war nicht Herrn Dimpfelmosers Stimme. Wer kann das bloß sein? Überlegte sie. Und vor lauter Überlegung vergaß sie vollkommen, die Brillengläser abzuwischen und wieder aufzusetzen.
1: Bratwurst mit Sauerkraut. 14 Tage lang Wasser und Brot. Und jetzt Bratwurst mit Sauerkraut.
0: Dann drehte der Besucher sich zu Großmutter um und drohte ihr mit dem Säbel.
1: Los, her mit den Bratwürsten und dem Sauerkraut. Ich habe Hunger und bin in Eile.
2: Erlauben Sie mal, Herr Oberwachtmeister, soll das vielleicht ein Spaß sein?
1: Machen Sie keine Geschichten, Großmutter. Wissen Sie nicht, wen Sie vor sich haben? Setzen Sie mal die komische Brille da auf, aber ein bisschen rasch.
0: Großmutter wischte die Gläser ab und setzte den Zwicker auf. Im nächsten Augenblick wurde sie weiß im Gesicht wie ein frisch gewaschenes Bettlaken.
2: Ach du liebe Zeit, Sie sind das. Ich denke, Sie sitzen seit 14 Tagen im Spritzenhaus hinter Schloss und Riegel.
1: Ja, dort hat sich's ausgesessen.
2: Und wie kommen Sie an die Uniform und den Säbel? Wenn das der Herr Oberwachtmeister Dimpfel erfährt...
1: Das weiß der längst. Der Dimpfelmoser.
2: Dimpfelmoser.
1: Ja, so. Nun her mit den Bratwürsten und dem Sauerkraut. Oder Sie sollen mich kennenlernen. So wahr ich der Räuber Hotzenplotz bin.
0: Großmutter nahm einen Teller aus dem Geschirrschrank und tat eine Bratwurst und einen Löffel Sauerkraut drauf.
1: Ja? Eine Bratwurst? Sie sind wohl nicht recht bei Trost.
2: Na, hören Sie mal.
1: Ich will alle Bratwürste haben und alles Kraut, das im Topf ist. Verstanden?
2: Dann nehmen Sie eben alles. So. Und den Topf stelle ich Ihnen auch noch auf den Tisch. Bitte sehr.
1: Na also, setzen, Großmutter.
2: Was?
1: Setzen Sie sich neben mich.
2: Warum?
1: Damit Sie mir keine Dummheiten machen. Mahlzeit.
2: Der hat ja gar keine Manieren.
0: Großmutter setzte sich auf den Stuhl und musste zusehen, wie Hotzenplotz über die Bratwürste herfiel. Es waren 9 Stück, wie an jedem Donnerstag. Er vertilgte sie ratzeputz, dass es nur so schnurpste. Das Sauerkraut aß er gleich aus dem Topf. Dass er dabei das Tischtuch bekleckerte, war ihm einerlei. Fassungslos musste Großmutter zusehen. Was blieb ihr auch anderes übrig?
1: Ah, das hat gut geschmeckt. Ganz verdammt gut, Großmutter. Und jetzt geben Sie mal hübsch Acht. Es ist genau 11:45. Sie werden nun 10 Minuten hier sitzen bleiben und still sein. Mucksmäuschenstill. Nach 10 Minuten dürfen Sie meinetwegen um Hilfe rufen, aber nicht eine Minute früher. Haben Sie mich verstanden? Ob Sie mich verstanden haben? Großmutter, warum sagen Sie gar nichts?
0: Großmutter konnte nichts sagen. Sie saß auf dem Stuhl und rührte sich nicht. Sie war genau in dem Augenblick, als Hotzenplotz den letzten Zipfel der letzten Bratwurst vertilgt hatte, ohnmächtig geworden. Teils aus Ärger, teils vor Schreck.
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0: kostenlos.
1: Kasperl und sein Freund Seppel waren am Stadtbach zum Angeln gewesen, hatten aber nichts gefangen außer einem alten Schneebesen, den sie gleich wieder ins Wasser warfen, und einer leeren Essigflasche.
2: Aus der Flasche könnten wir eine Flaschenpost machen, wenn wir mal eine brauchen. Was meinst du, Seppel?
1: Beinahe wären die beiden Freunde pünktlich zum Essen gekommen. Aber als sie über den Marktplatz gingen, hörten sie aus dem Spritzenhaus dumpfes Geschrei.
3: Hilfe! Hilfe!
2: Hotzenplotz scheint einen schlechten Tag zu haben. Hörst du, wie er flucht und schimpft?
4: Hilfe! Der schimpft nicht, Kasperl. Der ruft um Hilfe. Vielleicht hat er Zahnschmerzen oder Bauchweh.
2: Ja, hoffentlich hat er Bauchweh und Zahnschmerzen. Und dazu noch an jeder Zehe zwei Hühneraugen. Wenn ich nur daran denke, wie er mit Großmutters Kaffeemühle umgegangen ist und an alles andere, was er sonst noch so gemacht hat.
1: Trotzdem lief Kasperl mit Seppel zum Spritzenhaus. Dort stellten sie sich unter das kleine vergitterte Fenster und lauschten.
3: Hilfe! Man hat mich hier eingesperrt! Aufmachen! Lasst mich raus!
2: Das könnte Ihnen so passen!
4: Ja, wir sind froh, dass Sie endlich hier drin sind, Herr Hotzenplotz!
1: Vor 14 Tagen hatten Kasperl und Seppel mitgeholfen, den Räuber einzufangen. Sie hatten dafür vom Herrn Bürgermeister eine Belohnung von 555 Mark und 55 bekommen. Und der Herr Wachtmeister Dimpfelmoser war seither Oberwachtmeister.
3: Ich bin nicht der Räuber, Hotzenplotz. Ich bin wirklich...
2: Ja, natürlich. Sie sind Rotkäppchen mit den 7 Zwergen.
3: Komm, Kuckuck! Ich bin der Oberwachtmeister, Dimpfelmoser.
4: Hören Sie endlich mit dem Geschrei auf, Sie Oberkrachmeister. Gleich wird die Polizei kommen.
3: Ich bin die Polizei. Erkennt ihr mich nicht an der Stimme? Lasst mich hier raus! Ich bin eine Amtsperson!
2: Wenn Sie wirklich Herr Dimpfelmoser sind, dann kommen Sie doch ans Fenster, damit wir Sie sehen können.
3: Das geht nicht. Ich liege gefesselt am Boden. Wenn ihr mich nicht sofort hier rauslasst, macht ihr euch strafbar! Ihr macht euch strafbar!
1: Die beiden Freunde berieten sich kurz. Dann stellte sich Seppel mit dem Rücken an die Wand des Spritzenhauses, Kasperl stieg ihm auf die Schultern und schaute zum Gitterfenster hinein.
2: Zeigen Sie sich! Wo stecken Sie?
3: Hier unten, hinter dem Feuerwehrauto liege ich. Kannst du mich sehen?
2: Nein, dann müsste das Auto aus Glas sein. Glauben Sie ja nicht, dass jemand auf Ihre dummen Lügengeschichten reinfällt.
3: Das sind keine Lügen. Es ist die reine... amtliche, polizeilich erwiesene Wahrheit! Was soll ich denn tun, damit ihr mir endlich glaubt?
1: In diesem Augenblick schlug es vom Rathausturm 11:45 Uhr. Und Kasperl und Seppel fiel ein, dass heute Donnerstag war.
2: Winseln Sie ruhig weiter! Mein Freund Seppel und ich müssen leider nach Hause zum Mittagessen, Herr Oberschmachtmeister Plotzenhotz. Oder glauben Sie, dass wir Ihretwegen die Bratwürste platzen lassen?

0: Großmutter! Hallo, Großmutter!
1: Ich glaube, sie nimmt es uns übel, dass wir zu spät gekommen sind.
2: Großmutter saß regungslos hinter dem Küchentisch und sagte einfach nichts.
0: Es war wirklich nicht unsere Schuld, Seppel, ich glaube fast, sie ist wieder ohnmächtig. Ach du grüne Sieben!
2: Seppel deutete auf die leere Bratpfanne und den Sauerkrauttopf.
1: Sie hat vor lauter Ärger alles allein verputzt und dann ist ihr schlecht geworden.
0: Kann gut sein. 9 Bratwürste und ein ganzer Topf Sauerkraut sind ein bisschen viel für sie.
2: Gemeinsam schleppten Kasperl und Seppel Großmutter auf das Sofa. Sie hielten ihr eine frisch aufgeschnittene Zwiebel unter die Nase. Davon musste Großmutter fürchterlich niesen. Und nachdem sie sich ausgeniest hatte, richtete sie sich auf und blickte umher wie jemand, der seinen eigenen Namen vergessen hat. Dann fiel ihr Blick auf die leere Bratpfanne und den Sauerkrauttopf auf dem Küchentisch. Und da kehrte mit einem Schlag ihr Gedächtnis zurück. Und sie erzählte, was passiert war.
3: Am hellen Tag ist man in dieser Stadt seines Lebens und seiner Bratwürste nicht mehr sicher. Ich möchte bloß wissen, wozu es hier eine Polizei gibt. Wie ich den Dimpfelmoser kenne, sitzt er um diese Zeit in der Wachstube hinterm Schreibtisch und hält sein Mittagsschläfchen.
0: Heute kaum.
2: Und obgleich Kasperl einen grässlichen Hunger hatte, donnerstags aß er zum Frühstück immer nur halb so viel wie sonst, um mittags den richtigen Bratwurst- und Sauerkrautappetit zu haben, versetzte er seinem Freund Seppel eins in die Rippen.
0: Seppel, nichts wie zum Spritzenhaus. Jetzt komm, mach schon, komm!
3: Aber, was habt ihr denn?
2: Großmutter wunderte sich. Es gelang ihr aber, die neu aufkommende Ohnmacht zu überwinden. Sie genehmigte sich zur Stärkung 2 Gläschen Melissengeist. Und nachdem sie sich 3-mal kräftig geschüttelt hatte, rannte sie zum Feuerwehrhaus.

0: Den einen Schlüssel hat der Dimpfelmoser. Wir brauchen den anderen.
1: Den hat Feuerwehrhauptmann Rübesamen. Also zu ihm.
0: Herr Rübesamen, bitte geben Sie uns den Schlüssel zum Spritzenhaus.
1: Herr Oberwachtmeister Dimpfelmoser hat uns geschickt, damit wir...
0: Es ist eilig, sagt er, sehr eilig. Er braucht ihn sofort.
2: Dann soll er ihn noch schnell bekommen.
3: Moment, bitte.
2: Da. Und einen schönen Gruß von mir.
4: Was soll das alles bedeuten?
0: Was machst du hier, Großmutter?
4: Sagt mir um Himmels Willen, was soll das alles? Ihr lauft einfach weg und lasst mich...
0: Du wirst es gleich verstehen.
5: Kasperl steckte den Schlüssel ins Loch und sperrte das Tor des Spritzenhauses auf. Der Herr Polizeioberwachtmeister Alois Dimpfelmoser lag im hintersten Winkel des Spritzenhauses, zwischen der Wand und dem Feuerwehrauto. Er war von unten bis oben in einen Feuerwehrschlauch eingewickelt. Am einen Ende der Rolle schauten die nackten Füße heraus, am anderen Ende der Hals und der Kopf. Und der steckte in einem leeren Wassereimer. Deshalb hatte Herrn Dimpfelmosers Stimme so dumpf und fremd geklungen, dass Kasperl und Seppel sie nicht erkannt hatten.
0: Los, wir müssen ihn auswickeln!
5: Sie packten das Ende des Feuerwehrschlauchs und zogen zu dritt daran. Da begann sich der Herr Oberwachtmeister, um die eigene Achse zu drehen wie eine Spindel. Und je eifriger die drei zogen, umso schneller drehte er sich.
6: Oh, mir wird ganz schwindelig im Kopf. Sachte, der Mensch ist kein Grundreise.
5: Das Auswickeln dauerte seine Zeit. Nun zeigte sich, dass der arme Herr Dimpfelmoser nur noch mit Hemd und Unterhose bekleidet war. Alles Übrige hatte ihm Hotzenplotz ausgezogen und weggenommen. Sogar die Socken.
6: Was ist? Warum lasst ihr mich in diesem verdammten Eimer so lange stecken?
0: Oh, Entschuldigung. Achtung und jetzt! Aha!
6: Ich bin halb erstickt. Oh nein, dieser Halunke. Er hat mir sogar die Hosen geraubt. Bitte, Großmutter, gucken Sie weg.
5: Dimpfelmoser hängte sich Kasperls Jacke um und setzte sich auf das Trittbrett des Feuerwehrautos.
4: Was um alles in der Welt ist hier eigentlich vorgefallen?
6: Hotzenplotz hat mich reingelegt.
4: Ah, Hotzenplotz, natürlich. Und wie?
6: Es war kurz nach 23:30. Plötzlich... Ich stehe wie immer um diese Zeit am Marktplatz und sorge für Recht und Ordnung. Ertönt aus dem Spritzenhaus lautes Wehgeschrei. Hilfe, Oberwachtmeister, Hilfe! Ich habe eine Blinddarmverrenkung.
4: Eine Blinddarmverrenkung?
6: Ja, genau. Ich muss zum Doktor. Schnell, kommen Sie. Ich renne natürlich sofort zum Spritzenhaus. Eine Blinddarmverrenkung darf man nicht auf die leichte Schulter nehmen. Ich sperre das Tor auf und bumm. Da bekomme ich weiß nicht woher, einen Schlag auf den Kopf. Und dann bin ich für eine Weile weg gewesen.
4: Tja, heutzutage muss man bei Räubern auf alles gefasst sein. Selbst wenn sie sterbenskrank sind.
6: Der war gar nicht sterbenskrank. Das hat er mir nur vorgeschwindelt, um mir mit der Feuerpatsche auf den Kopf zu hauen. Das hat er mir hinterher, als ich gefesselt aufwachte, selbst erzählt.
4: Unverschämt. Dieser Hotzenplotz ist ein Ausbund an Unverschämtheit.
6: Jawohl.
4: Herr Dimpfelmoser, man muss ihn schnellstens wieder einfangen.
6: Ja, ja.
4: Und einer gerechten Bestrafung zuführen.
6: Jawohl. Ich werde es dem Halunken zeigen, zum Donnerwetter und wenn er sich hinter dem Mond verkriecht.
5: Mit diesen Worten wollte der Herr Oberwachtmeister losstürmen und die Jagd nach dem Räuber Hotzenplotz aufnehmen.
1: Nicht doch. Vergessen Sie nicht, dass Sie keine Hose anhaben.
5: Kasperl und Seppel schlugen dem Herrn Oberwachtmeister vor, ihm die zweite Uniform aus der Wohnung zu holen. Doch leider stellte sich heraus, dass der Herr Dimpfelmoser die zweite Uniform gestern früh in die Reinigung gebracht hatte.
6: Ich bekomme sie erst am nächsten Mittwoch wieder. Oder Donnerstag oder Freitag.
1: Aber Sie haben doch sicher noch andere Anziehsachen.
6: Eben nicht. Ich habe nichts anderes anzuziehen. Keine einzige Hose. Ich bin immer im Dienst. Und im Dienst trägt man Uniform.
7: Na ja.
1: Herr Kasperl,
0: Ich muss nachdenken.
1: Kasperl.
0: Na ja, ich hab's.
1: Jetzt hat er's.
0: Wir bringen Sie erstmal zu uns nach Hause. Dort sind Sie am besten aufgehoben. Großmutter?
4: Ja, ich bin mit allem einverstanden.
5: Bei der Gemüsefrau an der Ecke liehen sich Kasperl und Seppel den Handwagen und ein leeres Gurkenfass. Aber es war nicht ganz einfach, Herrn Dimpfelmoser dazu zu bringen, dass er ins Fass stieg, um sich darin nach Hause befördern zu lassen.
6: Bin ich vielleicht eine saure Gurke? Amtspersonen haben in einem solchen Fass nichts zu suchen.
5: Kasperl und Seppel hoben den hölzernen Deckel aufs Gurkenfass und wollten losfahren.
4: Halt, wartet! Erst muss ich das Spritzenhaus abschließen. Hotzenplotz bringt es fertig und stiehlt uns auch noch das Feuerwehrauto.
0: Aber der kann sowieso ins Spritzenhaus. Er hat doch den Schlüssel vom Herrn Dimpfelmoser.
4: Ordnung muss sein.
5: Nachdem das Spritzenhaus abgeschlossen war, konnte es losgehen. Die Leute, denen sie unterwegs begegneten, mussten den Eindruck haben, die drei hätten auf dem Gemüsemarkt ein Fass Gurken gekauft und brächten es nun nach Hause.
6: Oh, ist das eine Luft hier! Ich werde mein Leben tagelang nach sauren Gurken stecken.
4: Ah, nicht zu laut!
6: Ich bin nur noch ein einziger blauer Fleck! Eng ist das hier.
4: Still, Herr Oberwachtmeister, still doch.
6: Aua!
4: Seien Sie doch ruhig.
6: Meine Nase! Aha! Oh, meine linke Schulter! Aha! Da glaubt ihr, ich hab Gummiknochen und einen Pottekopf.
4: Was sollen die Leute denken?
6: Egal. Ich schrei gleich um Hilfe. Es ist... Nicht
7: aufzuhalten
6: hier! Was soll ich denn machen? Raus hier! Raus!
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5: Großmutter hatte im Dachgeschoss ihres Häuschens ein kleines Zimmer mit schiefen Wänden und einem Gästebett. Dort brachte sie den Herrn Oberwachtmeister unter.
4: Mögen Sie Baldrian-Tee? Baldrian-Tee beruhigt die Nerven und wird Ihnen guttun. Nach allem, was Sie durchgemacht haben.
8: Wenn ich ehrlich bin, dann möchte ich lieber etwas essen. Was meinen Sie, wie mir der Magen knurrt?
1: Uns auch, Großmutter! Uns auch!
5: Großmutter lief in die Küche und strich einen Haufen Butterbrote. Herr Dimpfelmoser, Kasperl und Seppel sorgten dafür, dass nichts übrig blieb. Dann stellte Großmutter Herrn Dimpfelmoser ein Kännchen Baldrian-Tee ans Bett und erklärte, sie müsse nun in die Stadt gehen. Erstens habe sie einiges zu besorgen und zweitens versprach sie,
4: werde ich in der Reinigung ein bisschen Dampf machen, wegen ihrer Uniform.
8: Sehr gut, sehr gut. Ach, und noch etwas könnten Sie für mich tun, bitte.
4: Nämlich?
8: Bringen Sie mir doch von daheim ein paar Schuhe und Strümpfe, zweiten Helm und den anderen Säbel mit.
4: An den Säbel?
8: Ja, den Paradesäbel, den ich normalerweise nur sonntags trage. Frau Pfunzmichel, meine Zimmerwirtin, wird Ihnen alles geben. Und noch etwas. Im Fahrradständer auf unserem Hof steht ein blaues Fahrrad mit roten Felgen.
4: Ein blaues Fahrrad?
8: Ja, ein blaues Fahrrad mit roten Felgen. Ob Sie das auch noch mitbringen könnten? Es ist mein Dienstrad. So wie ich die Uniform aus der Reinigung zurückbekomme, wird es nicht lange dauern, bis Hotzenplotz wieder im Loch sitzt. Das verspreche ich Ihnen.
4: Gut. Säbel, Schuhe und Strümpfe, Helm und das blaue Fahrrad.
0: Und Bratwürste. Heute ist Donnerstag, Großmutter. Bratwurst mit Sauerkraut.
4: Nein, solange der Räuber Hotzenplotz frei herumläuft, kommen mir keine Bratwürste und kein Sauerkraut mehr ins Haus. Ich lock mir doch diesen Menschen kein zweites Mal auf den Hals.
5: Dabei blieb Großmutter. Und es gab nichts auf der Welt, was sie davon abbringen konnte. Traurig gingen Kasperl und Seppel in den Garten, setzten sich in die Sonne und überlegten.
1: Du, Kasperl, Kasperl, hast du einen Plan, wie wir den Hotzenplatz...
0: Man müsste ihn einfach wieder ins Spritzenhaus locken, verstehst du?
1: Wie denn? Mit Bratwürsten?
0: Ach, was? Ach, Seppel! Mit Bratwürsten! Ach, nein! Lass mich nachdenken. Wir müssten ihn mit, ich hab's!
1: Ja, sag! Wie? Schnell! Ich warte!
0: Wir bringen ihm eine Flaschenpost!
1: Eine Flaschenpost?
0: Ja, genau! Eine Flaschenpost!
1: Die schicken wir ihm?
0: Nein! Wir bringen sie ihm! Das macht einen großen Unterschied, Seppel! Bitte besorg mir im Papiergeschäft Siegellack.
1: Siegel...
0: Lack.
1: Siegellack. Wieso?
0: Oh, bei einer richtigen Flaschenpost ist der Siegellack fast noch wichtiger als die Flasche selbst.
5: Der Räuber Hotzenplotz freute sich bis in die letzten Bartstoppeln. Erstens war er seit heute Mittag wieder ein freier Mann, und das war natürlich die Hauptsache. Zweitens besaß er nun eine vollständige Polizeiuniform, ein Umstand, den er beruflich nach besten Kräften zu nutzen gedachte. Und drittens, das musste er Kaspers Großmutter lassen, hatten ihm die Bratwürste und das Sauerkraut ganz verteufelt gut geschmeckt. Die Uniform des Herrn Oberwachtmeisters Timpfelmoser passte Hotzenplotz, wie wenn sie für ihn geschneidert worden wäre. Die eigenen Sachen trug er zu einem Bündel verschnürt unterm linken Arm. In der rechten schwenkte er den erbeuteten Säbel wie einen Spazierstock.

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0: Polizeilich vernagelte Räuberhöhle. Unbefugte Entnagelung strengstens verboten. Wer es dennoch tut, wird bestraft. Die Ortspolizeibehörde Dimpfelmoser. Herr Oberwachtmeister, ein schönes Schild. Ich bin sehr zufrieden. Und die Höhle, einfach alles gut verbrettert. Mal sehen, ob wir auch weiter Glück haben.
1: Andere Räuber pflegen sich für den Fall, dass ihr Schlupfwinkel eines Tages entdeckt wird, Zweithöhlen anzulegen, in die sie dann ausweichen können. Nicht so der Räuber Hotzenplotz.
0: Wozu eine Zweithöhle? Die erste tut's genauso,
1: dachte er sich. Und
0: das Einzige, was man braucht, ist ein zweiter Zugang, den niemand kennt.
1: Und dann dachte er sich noch,
0: man muss es nur schlau genug anstellen, dann ist alles ganz einfach und bombensicher.
1: All das dachte sich Hotzenplotz, bevor er, nachdem er sich vergewissert hatte, dass er von niemandem belauscht wurde, zu einer einzelnen alten Eiche lief, die etwa 20 Schritte vom Eingang seiner Höhle entfernt stand und die innen hohl war. Er stieg in die Öffnung und scharrte das Laub und die Rindenstücke beiseite, mit denen der Boden bedeckt war. Darunter kam eine starke, aus Eichenbrettern gezimmerte Tür zum Vorschein. Eine Falltür. Er holte aus einer Spalte des Baumstamms einen Schlüssel hervor, öffnete die Falltür und damit den Einstieg zu einem schmalen Gang. Der war genau 20 Schritte lang. Dann stieß man auf eine Bretterwand. Hotzenplotz bückte sich, drückte auf einen verborgenen Knopf und nun ließ sich die Bretterwand einfach beiseite schieben.
0: Daheim ist daheim. Wie ich die Polizei kenne, wird sie mich überall suchen, nur nicht hier. Schließlich ist meine Behausung ja amtlich zugenagelt.
1: Der Räuber knallte das Bündel mit seinen Sachen in eine Ecke und blickte sich in der Höhle um. Schränke und Truhen waren geöffnet. Der Inhalt lag auf dem Fußboden. Alles war durcheinander geworfen. Wäsche und Küchengerät, die Hausjacke, die Kaffeekanne, der Stiefelknecht. Nichts lag an seinem Platz.
0: Das Schuhputzzeug, Streichhölzer, die Feuerzange und mein schönes Nudelbrett. Zum Teufel mit diesem Dimpfelmoser. Da, meine Hosenträger. Der Schnupftabak, das war doch nicht nötig, Dimpfelmoser. All diese Dinge kann man doch wieder... Ich geb ja zu, dass du meine Höhle durchsuchen musstest. Dahin gehört die Ofengabel. Und jetzt will ich mal sehen, was fehlt. Meine 7 Messer sind weg. Der Säbel. Natürlich das Pulverfass. Und die Pfeffertonne. Na und? Dimpfelmoser, na und? Das lässt mich doch kalt. Es geht eben nichts über einen geheimen Vorratskeller.
1: Hotzenplotz rückte sein Bett von der Wand und öffnete eine verborgene Luke im Fußboden. Dann legte er sich auf den Bauch und mit sicherem Griff holte er 7 neue Messer hervor. Danach eine geladene Pfefferpistole.
0: Das reicht mir fürs Erste. Alles andere später, sobald ich hier oben ein wenig Ordnung gemacht habe. Das gehört nicht hierhin, sondern dahin. Verdammt. Ach, was ist das alles ausgekippt? Ich komme mir vor wie mein eigenes Dienstmädchen. Ich rächen. Das kommt hierhin, nicht dahin. Nicht nur an Dimpfelmoser, sondern vor allem an Kasperl und Seppel. Ihr zwei sollt mich nicht umsonst ins Loch gebracht haben. Gleich morgen werde ich mich auf die Lauer legen. Und wenn ich euch kriege, dann mache ich Schmorbraten aus euch. Ja, Schmorbraten!

0: Am nächsten Morgen brach Hotzenplotz auf, um Kasperl und Seppel zu fangen. Wieder trug er die Polizeiuniform. Nur dass diesmal in seinem Gürtel die Pfefferpistole und 7 Messer steckten. Das Ersatzfernrohr und ein paar Stricke hatte er auch dabei. Hinter den Ginsterbüschen am Waldrand bezog er Posten. Er beobachtete durch das Fernrohr die Landstraße. Nirgends war ein Mensch zu sehen.
1: Irgendwann kommen sie ganz bestimmt vorbei. Das hab ich so in der Nase, verdammt nochmal. Und bis jetzt ist auf meine Nase noch immer Verlass gewesen.
0: Die Sonne schien Hotzenplotz auf den Kopf. Eine Fliege summte um seinen Helm. Um nicht einzuschlafen, nahm er von Zeit zu Zeit eine Prise Schnupftabak.
1: 14 Tage im Spritzenhaus und schon aus der Übung. Früher konnte ich stundenlang auf der Lauer liegen und bin trotzdem nicht eingeschlafen.

0: Ah, da. Eine rote Kasperlmütze und ein grüner Seppelhut. Hab ich nicht gewusst, dass sie hier vorbeikommen werden? Die sind vermutlich beim Fischen gewesen, die beiden. Seppel trägt eine Angelrute und Kasperl hat ein Netz. Und da hängt was drin. Was Schweres. Eine Flasche vielleicht. Ja, eine Flasche. Ich kann's genau sehen. Ob da Rum drin ist oder Birnengeist.
1: Der Räuber spürte, wie ihm das Wasser im Mund zusammenlief. Trotzdem bewahrte er kaltes Blut und machte sich sprungbereit. Hotzenplotz ließ Kasperl und Seppel auf wenige Schritte herankommen. Dann zog er seine Pfefferpistole.
2: Hände hoch, oder es knallt. Ah, Hilfe!
3: Oh, meine Güte, hab ich mich...
2: Sie sind von der Polizei und wir jagen uns einen solchen Schrecken ein?
3: Ja.
0: Schaut mir mal ins Gesicht. Los! Und denkt euch den Helm und den roten Kragen weg. Na, jetzt vergeht euch das Lachen, wie?
1: Kasperl verdrehte die Augen und Seppel klapperte mit den Zähnen. Sie hatten es vorher gründlich geübt.
3: Sie sind das?
0: Ja, ich bin das, der Räuber Hotzenplotz. Nicht der Herr Polizeioberwachtmeister Dimpfelmoser. Überrascht euch das etwa? Woher habt ihr die Flasche? Hey, woher?
3: Aus dem Stadtbach gefischt. Es ist eine
0: Warum sprichst du nicht weiter? Her damit. Wollen noch mal sehen, was drin ist. Also ich, wenn mich nicht alles täuscht, ist das Ding versiegelt. Und hier klebt ein Zettel drauf. Komische Buchstaben, so verschnörkelt. Flaschenplotz. Post. Flaschenpost. Wichtige Mitteilung an die Polizei. Öffnen durch Nicht-Polizeibeamte streng verboten. Was verboten ist, reizt mich doppelt. Ich werde die Flasche natürlich öffnen.
3: Das dürfen Sie nicht. Sie sind kein Polizeibeamter.
0: Willst du mir etwa Vorschriften machen? Sieh mal, wie rasch das geht.
1: Er zog seinen Säbel und hackte die Flasche mit einem kurzen Schlag in der Mitte durch. Ein zusammengerolltes Papier fiel heraus. Hotzenplotz bückte sich, hob es auf, überflog es und sah auf den ersten Blick, dass äußerste Vorsicht geboten war.
0: Umdrehen, Augen zu, Ohren zu halten.
1: Jetzt erst begann er, den Brief aus der Flasche zu lesen, von dem er nicht ahnen konnte, dass Großmutter ihn in Kasperls Auftrag geschrieben hatte.
0: Werter Herr Dimpfelmoser, in der Todesstunde vertraue ich dieser
2: Flaschenpost.
0: Flaschenpost, danke. Was? Umdrehen! Ein Geheimnis an. Alle Reichtümer an Geld und Gold, die ich im Lauf meines langen Lebens
3: zusammengehamstert.
0: Ja, zusammen. Was? Augen zu! Zusammengehamstert habe, liegen im Spritzenhaus unseres Städtchens vergraben. Sie werden gebeten, sie polizeilich sicherzustellen und an die armen Leute zu verteilen. Sonst finde ich keine Ruhe im Grab. Ein unbekannt bleiben wollender, jedoch
3: reuiger Sünder.
0: Ja, sehe ich selbst, reuiger Sünder. Was? Ohren zu halten, verdammt nochmal. Zur Beachtung, der Schatz ist verzaubert. Er muss bei Vollmond gehoben werden, sonst geht es schief.
1: Hotzenplotz rieb sich die Augen und zwickte sich in die Nase. Kein Zweifel, er träumte nicht. Die Nachricht vom Geld- und Goldschatz im Spritzenhaus ließ ihn für eine Weile alles vergessen, was ringsum geschah. Kasperl und Seppel machten sich das zunutze und rannten davon. Hotzenplotz merkte es erst viel zu spät.
4: Halt! Stehen bleiben! Stehen bleiben!
1: Für einen Schuss aus der Pfefferpistole waren sie zu weit weg. Und nachlaufen wollte er ihnen nicht. Wozu auch? Für diesmal konnten ihm Kasperl und Seppel gestohlen bleiben.
0: Ob das stimmt, was da auf dem Zettel steht? Warum nicht? Die Flasche war schließlich versiegelt gewesen. Ich werde der Sache auf den Grund gehen. Mit Hilfe des Spritzenhausschlüssels dürfte das ganz einfach sein. Und wir haben heute Vollmond. Das trifft sich ja. Trotzdem ist größte Vorsicht geboten. Es braucht Zeit und ich muss die Umgebung gut auskundschaften. Sicher ist sicher. Und wenn ich Glück habe, bin ich morgen ein reicher Mann und kann es mir leisten, die Räuberei an den Nagel zu hängen.

0: Kasperl und Seppel freuten sich, weil mit Hotzenplotz alles so schön geklappt hatte. Am Abend ließen sie sich von Großmutter im Spritzenhaus einschließen. Das war notwendig, weil sich das Spritzenhaus nur von außen zusperren ließ. Großmutter zog den Schlüssel ab.
1: Und passt auf, dass ihr nicht daneben haut. Dieser Mensch ist zu allem fähig. Wenn euer Plan nicht so gut wäre, müsste man richtig Angst haben. Wer hätte da nicht Angst? Aber man muss es sich ja nicht anmerken lassen. Ich werde zur Ablenkung noch einen kleinen Besuch bei meiner Nachbarin machen. Auf einen Tee vielleicht.
0: Als Großmutter einige Zeit später zu Hause ankam, brannte in ihrem Wohnzimmer Licht. Oberwachtmeister Dimpfelmoser saß auf dem Sofa. Er hatte sich in eine Bettdecke gehüllt und schien nicht besonders glücklich zu sein.
2: Wo bleiben Sie denn so lange, zum Donnerwetter? Ich könnte längst wieder im Dienst sein, wenn Sie schneller nach Hause gekommen wären. Da. Sehen Sie sich das an. Da, auf der Kommode.
1: Oh, das ist ja Ihre Uniform. Wie schön.
2: Sie waren kaum weg, da stand der Lehrjunge von der Reinigung vor der Tür. Eine schöne Empfehlung vom Chef. Und weil ich es bin, hätten Sie Überstunden gemacht.
1: Na also. Ich verstehe bloß nicht, weshalb Sie noch immer halbnackt da rumsitzen.
2: Die Knöpfe, die haben Sie in der Reinigung alle abgeschnitten. Na, da liegen Sie. Ich hätte es mir längst angenäht, wenn ich wüsste, wo Sie Ihr Nähzeug haben.
1: Aber das ist doch eine Kleinigkeit für mich.
0: Großmutter nähte Herrn Dimpfelmoser alle Knöpfe an die Uniform. Alle 36. Zuerst die Hosenknöpfe, dann die Knöpfe an der Jacke, auf der Brust, an den Taschen, den Ärmeln, am Kragen und an den Schulterstücken. Das dauerte seine Zeit, denn Großmutter hielt nichts von schlampiger Arbeit.
2: Darf ich fragen, wie lange es...
1: Ich nähe so schnell ich kann und so gründlich wie möglich. Schneller geht's beim besten Willen nicht.
0: Endlich saß auch der 36. Knopf an der Stelle, wo er hingehörte. Herr Dimpfelmoser atmete auf. Ruckzuck war er angezogen. Er setzte den Helm auf und schnallte den Säbel um.
2: Großmutter, Sie ahnen gar nicht, wie dankbar ich Ihnen bin.
0: Dabei zwirbelte er sich den Schnurrbart.
2: Endlich fühlt man sich wieder als ganzer Mensch. Und nun schnell ins Spritzenhaus.
0: Und der Herr Oberwachtmeister stürmte mit langen Schritten davon.
2: Hoffentlich haben Kasperl und Seppel dort keinen Murks gemacht. So ein Räuberfang ist bekanntlich äußerst gefährlich.
0: Vor der Haustür bestieg der Herr Dimpfelmoser sein Fahrrad und wollte losfahren. Da kam Großmutter aus dem Haus gelaufen.
1: Herr Oberwachtmeister! Herr Oberwachtmeister!
2: Was gibt's denn? Was gibt's denn? Sie sehen doch, dass ich in Eile bin.
1: Aber der Schlüssel! Wollen Sie denn den Schlüssel nicht mitnehmen?
2: Welchen Schlüssel zum Donnerwetter?
1: Den Schlüssel zum Spritzenhaus!
2: Ja, warum haben Sie das denn nicht gleich gesagt? Her damit, schnell! Jede Sekunde ist kostbar. Auf Wiedersehen!
1: Auf Wiedersehen, Herr Oberwachtmeister! Alles Gute! Also ich finde es ungeheuer beruhigend, dass er Kasperl und Seppel zu Hilfe eilt.
0: Im Spritzenhaus herrschte tiefe Finsternis. Kasperl hatte sich an der rechten Innenseite des Tors aufgestellt, Seppel links. Jeder mit einer Feuerpatsche bewaffnet.
3: Ob Hotzenplotz kommt?
4: Das fragst du mich jetzt zum 157. Mal. Meinst du, dass er sich einen vergrabenen Schatz entgehen lässt?
3: Schade, dass es hier drin so finster ist. Ich wollte, wir könnten sein dummes Gesicht sehen, wenn wir ihm unsere Feuerpatschen aufs Dach hauen.
4: Draußen kommt wer?
3: Mit dem Fahrrad? Hotzenplotz?
4: Geklaut, ist doch klar. Er stellt ab.
5: Seid ihr noch drin?
0: Kasperl und Seppel verhielten sich mäuschenstill. So dumm waren sie nicht, dass sie Hotzenplotz auf den Leim gingen und sich verrieten.
5: Warum sagt ihr nichts? Ich bin es, Dimpfelmoser. Wartet, ich komm jetzt zu euch rein.
4: Komm du nur. Du scheinst nicht zu wissen, dass Dimpfelmoser bei uns zu Hause im Bett liegt.
0: Draußen wurde der Schlüssel ins Schloss gesteckt. Und zweimal herumgedreht. Kasperl und Seppel hoben die Feuerpatschen und hielten den Atem an. Vorsichtig wurde das Tor geöffnet und jemand steckte den Kopf herein. Im Mondschein erkannten sie, dass es Hotzenplotz sein musste. Er trug die Uniform und den Helm des Herrn Oberwachtmeisters.
6: Hereinspaziert!
0: Kasperl schlug mit seiner Feuerpatsche den Helm vom Kopf. Seppel besorgte den Rest.
3: So, den hätten wir. Und was nun, Kasperl?
6: Die Uniform aus und den Schlauch her. Er soll es um kein Haar besser haben als der Herr Oberwachtmeister Dimpfelmoser.
3: Bestimmt nicht.
0: Der Gefangene lag auf der Nase und rührte sich nicht. Kasperl zog ihm mit Seppels Hilfe die Uniform aus, dann die Schuhe und Socken. Sie wickelten ihn von unten bis oben in einen Feuerwehrschlauch und stülpten ihm einen leeren Wassereimer über den Kopf. Das Spritzenhaustor stand offen und der Mond leuchtete herein. Kasperl und Seppel zerrten ihren Gefangenen in die hinterste Ecke des Raumes, genau an die gleiche Stelle zwischen der Wand und dem Feuerwehrauto, wo auch Herr Dimpfelmoser gelegen hatte.
6: Von allein kommt er nicht weg. Ich sause jetzt mit der gestohlenen Uniform nach Hause und du bewachst ihn.
3: Ich halte für alle Fälle die Feuerpatsche bereit. Und wenn Hotzenplotz den Versuch macht, auch nur einen Spalt...
0: Irgendjemand hatte das Tor des Spritzenhauses von außen zugeknallt. Nun standen die beiden Freunde wieder im Finstern. Sie hörten den Schlüssel im Schloss knacken. Einmal und noch einmal.
6: Hey, was soll das? Aufmachen! Aufmachen sofort!
7: Na, ihr zwei Flaschenpostler.
0: In der Fensteröffnung tauchte ein behelmter Kopf auf, der sich deutlich vom hellen Nachthimmel abhob. Kasperl und Seppel kamen sich vor wie in einem bösen Traum. War das Hotzenplatz? Na, unmöglich. Den hatten sie doch gerade erst in den Feuerwehrschlauch gewickelt.
7: Damit habt ihr wohl nicht gerechnet, wie? Wenn ihr mich reinlegen wollt, müsst ihr es schlauer anstellen. Ich bin schließlich nicht blöd. Ich bin ein gelernter Räuber und ihr... Ihr seid geborene Hornochsen.
8: Aber wir haben sie doch eben... Wir haben doch gerade mit der Feuerpatsche und dann...
6: Dann in den Schlauch gewickelt.
7: Mich? Mich gewiss nicht. Ich lass mich nämlich nicht einwickeln. Und von euch beiden schon gar nicht. Merkt euch das. Am besten ihr schlaft jetzt und träumt was Hübsches. Meinetwegen von einem vergrabenen Schatz in einem gewissen Spritzenhaus oder von Kasperls Großmutter.
6: Lassen Sie Großmutter aus dem Spiel!
7: Im Gegenteil, mit der habe ich eine Menge vor. Das Spiel mit ihr soll erst richtig losgehen.
8: Hilfe! Hilfe! Hilfe! Hilfe! Holt uns raus! Hier sind wir!
9: Hilfe!
8: Hilfe! Hilfe! Hilfe!
0: Aber um diese Zeit war alles Rufen zwecklos. Denn die Leute im Städtchen schliefen bereits und niemand hörte etwas. Hotzenplotz radelte durch die stillen Straßen zum Häuschen von Kasperls Großmutter. Die war noch wach und vertrieb sich die Zeit mit Stricken.
1: Zwei rechts. Zwei links, zwei rechts, zwei links, zwei rechts, zwei links.
3: Großmutter.
0: Großmutter legte den Strickstrumpf weg.
1: Ist da jemand?
7: Ja, ich bin's. Kommen Sie,
0: sagte Hotzenplotz leise und mit verstellter Stimme.
1: Ach, Sie sind das, Herr Oberwachtmeister. Wieso sind Sie schon zurück? Und wo haben Sie Kasperl und Seppel?
7: Die warten im Spritzenhaus.
1: Mit dem Gefangenen? Es hat also alles geklappt?
7: Wie am Schnürchen.
1: Na, wundervoll. Wollen Sie denn nicht reinkommen?
7: Kommen Sie lieber raus. Und vergessen Sie nicht, den Hut aufzusetzen. Es kann etwas länger dauern.
1: Aha.
7: Ich werde Sie Hotzenplotz gegenüberstellen.
9: Sie haben doch keine Angst vor ihm.
1: Wenn Sie dabei sind, Herr Oberwachtmeister, dann ganz gewiss nicht.
0: Großmutter setzte den schwarzen Hut mit der grauen Borte auf, nahm für alle Fälle ein warmes Wolltuch mit und eilte hinaus. Hotzenplotz salutierte. Da er den Mond im Rücken hatte, brauchte er nicht zu fürchten, dass Großmutter ihn erkennen würde.
9: Ich bin mit dem Fahrrad gekommen. Das geht schneller.
1: Ich verstehe Sie kaum, Herr Oberwachtmeister.
9: Und ist außerdem bequemer.
1: Sprechen Sie doch etwas lauter, bitte.
9: Bedauere, es ist wegen der Nachbarschaft. Sie verstehen?
1: Ich verstehe Sie nicht.
9: Die Nachtruhe meiner verehrten Mitbürger ist mir heilig.
1: Oh, das haben Sie schön gesagt. Ja. Daran merke ich, dass Sie ein Mann mit Herz sind. Ein Hotzenplotz würde das niemals sagen.
9: Niemals.
0: In der Uniform des Polizeioberwachtmeisters Dimpfelmoser radelte der Räuber Hotzenplotz mit Kasperts Großmutter auf dem gestohlenen Dienstfahrrad durch das schlummernde Städtchen. Großmutter saß im Damensitz auf dem Gepäckträger und hielt sich mit beiden Händen am Sattel fest. Anfangs war sie ein wenig ängstlich, doch allmählich begann ihr das Radfahren Spaß zu machen.
1: Stellen Sie sich vor, Herr Dimpfelmoser, das ist in meinem ganzen Leben das erste Mal, dass ich auf einem Fahrrad sitze. Als ich ein junges Mädchen war, hatte ich keins. Und in späteren Jahren hatte ich keine Gelegenheit mehr dazu. Ich glaube, Sie haben mich auf den Geschmack gebracht. Ob ich mir auf meine alten Tage ein Fahrrad anschaffen sollte? Was meinen Sie?
0: Hotzenplotz brummte etwas wie, gute Idee. Und finde ich ausgezeichnet. Aber im Stillen dachte er, hoffentlich geht das noch eine Weile glatt mit ihr. Spätestens an der nächsten Kreuzung musste selbst Großmutter merken, dass sie in die falsche Richtung radelten. Aber ein richtiger Räuber weiß sich in jeder Lage zu helfen.
9: Vorsicht, Großmutter, hier beginnt eine Baustelle. Da liegt Rollsplitt. Der spritzt einem ins Gesicht, wenn man drüber radelt.
1: Oh!
9: Am besten, Sie nehmen Ihre Brille ab und machen die Augen zu. Verstanden?
1: Augen zu. Danke. Zu liebenswürdig.
0: Großmutter nahm die Brille ab und schloss die Augen. Sie sah sich im Geiste schon als stolze Besitzerin eines Fahrrads durch das Städtchen flitzen. Und alle Leute blickten ihr voll Bewunderung nach.
1: Ist die Baustelle noch nicht zu Ende?
9: Leider nein. Mit Rollsplitt ist nicht zu spaßen.
0: So kam es, dass Großmutter viel zu spät merkte, was da mit ihr gespielt wurde. Als sie Verdacht schöpfte und die Brille aufsetzte, lagen die letzten Häuser schon weit hinter ihnen. Und Hotzenplotz bog gerade von der Landstraße ab in den Wald hinein.
1: Wohin fahren Sie uns denn da, Herr Oberwachtmeister? Warum fahren wir denn nicht zum Spritzenhaus?
7: Darum.
1: Hören Sie mal, Sie da vorn. Sind Sie womöglich gar nicht der Herr Dimpfel?
9: Moser. Das haben Sie aber reichlich spät gemerkt, Großmutter. Raten Sie mal, wer ich wirklich bin.
1: Ich kenne nur einen Menschen im ganzen Landkreis, dem ich ein solches Schurkenstück zutraue. Und das ist der Räuber Hotzenplotz. Was haben Sie eigentlich vor mit mir?
9: Ich entführe Sie, Großmutter.
1: Was? Dass ich nicht lache? Ich werde um Hilfe schreien. Hilfe! Hilfe! Man will mich entführen! Rettet mich!
9: Schreien Sie ruhig, Großmutter.
1: Hilfe!
9: Schreien Sie ruhig. Hier im Wald hört Sie keiner. Sie kriegen höchstens Halsweh vom Schreien.
1: Schämen Sie sich, Herr Hotzenplotz. Als hilflose Frau erwarte ich, dass Sie mich auf der Stelle nach Hause bringen und sich bei mir entschuldigen.
9: Entschuldigen. Großmutter, Sie machen mir Spaß. Nach Hause bringen.
1: Wenn Sie mich nicht sofort zurückbringen, werde ich vom Rad springen und davonlaufen.
9: Oh, bitte sehr. Erstens ist das in Ihrem Alter nicht ungefährlich und zweitens würden Sie nicht weit kommen.
0: Zu dumm. Hotzenplotz hatte leider recht. Aber was konnte sie sonst tun? Großmutter überlegte, ob sie ihrem Entführer nicht die Fahrradpumpe über den Kopf hauen sollte. Vom Gepäckträger aus war die leicht zu erreichen. Also griff Großmutter sich die Pumpe. und schon schwang sie sie in der Hand, schon haute sie damit zu. Der dumpfe Krach tat ihr in der Seele weh, doch Hotzenplotz radelte weiter, als ob nichts, überhaupt nichts geschehen sei.
1: Sie bringen mich jetzt auf der Stelle nach Hause, Sie fieser Kerl, Sie Unmensch!
10: Tun Sie sich keinen Zwang an, Großmutter, aber vergessen Sie nicht, dass ich einen Helm trage. Einen Polizeihelm!
0: Da sah Großmutter ein, dass es keinen Sinn hatte, irgendetwas zu unternehmen. Und sie beschloss, die Fahrradpumpe in hohem Bogen wegzuwerfen. Aber dann musste sie daran denken, dass die Pumpe ja eigentlich dem Herrn Oberwachtmeister Dimpfelmoser gehörte. Und da tat sie es lieber doch nicht.
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5: Servus und hallo, ich bin Josie. Bald ist Vatertag. Auf der ganzen Welt wird Vatertag gefeiert, allerdings nicht überall am gleichen Tag. Bei uns ist es immer der zweite Sonntag im Juni. In Deutschland zum Beispiel an Christi Himmelfahrt, einem Feiertag im Mai. Und in Italien, Spanien und Portugal wird noch viel früher gefeiert, nämlich am 19. März. Das ist der Josefstag. Weil der heilige Josef der Ziehvater von Jesus war, ist dieser Tag zum Vatertag gemacht worden. Die Idee, einen Vatertag zu feiern, kommt aber aus Amerika, genauso wie die Idee für den Muttertag. Die coolen Zonen in Wien haben wieder geöffnet. Das sind besondere Plätze, an denen sich Menschen an heißen Sommertagen kostenlos abkühlen können. Heuer gibt es schon 34 solcher coolen Zonen. Das sind um einige mehr als im vergangenen Sommer. In den coolen Zonen gibt es jemanden, der hilft, und manchmal wird sogar ein Programm angeboten wie Yoga oder Spiele. Die kühlen Räume im Sommer gibt es schon das vierte Jahr und es kommen immer neue dazu. Am 9. Juni gibt es sogar ein Eröffnungsfest, wo Kinder und Erwachsene gemeinsam den Sommer feiern können. Kinderschwimmkurse beginnen wieder. Denn es ist sehr wichtig, dass Kinder schon früh alleine schwimmen lernen. Besonders im Sommer zieht es alle zu den Seen, ans Meer und in die Freibäder. Badeunfälle können vermieden werden, wenn alle gut schwimmen können, auch ohne Schwimmreifen oder Flügeln. Kannst du schon schwimmen? Überall in Österreich werden momentan wieder gratis Schwimmkurse für Kinder angeboten. Am besten fragen deine Eltern bei der Gemeinde, in der du wohnst, nach. Es gibt übrigens auch eigene Kurse für Erwachsene, denn auch bei den Großen sind viele Nichtschwimmer dabei.
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6: Hallo und willkommen in einer neuen Stunde. Zu Hause bei Radino heißt es jetzt hier bei uns. Und das heißt, dass es sich Radino jetzt hier daheim gemütlich macht. Wir hören viele Lieder aus der geheimen Liederkiste. Und um halb gibt es dann wieder eine kurze Geschichte. Und natürlich gibt es auch wieder einige Tipps für dich. Ich hoffe, dir geht's gut. Und ich wünsche dir viel Spaß. Okay.

0: Dynamos.
1: Ravino, wo bist du?
2: Bin schon da. Ich suche nur gerade in meiner Kiste nach einem tollen Lied. Moment, warte. Ich hab's gleich. Ah, da ist es ja. Ich glaube, das wird dir gefallen. Und los geht's.

0: So, jetzt gibt's mal ein Lied nur für Oma und Opa. Und danach geht's gleich wieder weiter mit richtig guter Kindermusik.
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0: Ganz egal, ob heute die Sonne scheint oder ob der Regen ans Fenster klopft. 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
0: Ja, und ich bin seine Mama. Schön, dass du da bist.
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0: Weißt du, was jetzt kommt?
1: Coole Musik für coole Kids.
0: Genau, für alle unsere Geburtstagskinder ein tolles Lied zum Geburtstag.
1: Yeah!
0: Na dann, alles Gute, liebe Freunde.

0: Juhu, das war wirklich ein dinotastisches Lied. Du hörst mein Kinderradio und ich bin Radino. Und ich find's wirklich so schön, dass du zuhörst. Aber eigentlich wirklich, Dino, schade, dass ich nur aus dem Radio raus und du nicht zurückreden kannst.
1: Das ist wohl wahr, Radino. Aber es gibt ja schon eine Möglichkeit, dir ein bisschen was zu erzählen. Man kann dir zum Beispiel auf deine Pinnwand schreiben. Auf www.meinkinderradio.at. Und das haben ja einige Kinder auch schon gemacht. Und dann weißt du auch gleich, wer dir in ganz Österreich und überall sonst auf der Welt so zuhört.
0: Stimmt, da zum Beispiel die Emma aus Tirol oder der Tobias aus Kärnten, der hat mir auch geschrieben.
1: Ja, denen gefallen die Lieder, Geschichten und Tipps auf mein Kinderradio auch sehr. Vielleicht willst du, Radino, ja auch schreiben. Dann schau doch mal auf unsere Pinnwand auf www.meinkinderradio.at. Da freut sich unser Radino.
0: Da freue ich mich schon wirklich dinotastisch.
1: Und die Kinder zu Hause, die freuen sich jetzt bestimmt auf ein neues Lied.
0: Klar, geht's.

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3: Entspannungsrätsel für Kinder Nummer 15. Eine kleine Pause tut einfach gut und hilft dir, neue Kraft zu sammeln. Such dir deshalb einen schönen Platz. Wenn du magst, hol dir eine Decke und ein Kissen, um es dir so richtig gemütlich zu machen. Dann schließ die Augen und horch einen Moment lang in dich hinein, ob du dich rundum wohl fühlst. Du bist ganz ruhig und entspannt und freust dich auf das Rätsel, das ich heute für dich ausgesucht habe. Stell dir vor, du bist meistens ganz weiß und siehst aus, als seist du wunderbar weich, wie ein richtig dicker Wattebausch. So ziehst du am strahlend blauen Himmel entlang. Dort oben ist dein Zuhause. Manchmal bewegst du dich ganz langsam. Doch wenn der Wind hoch oben aus seinen dicken Backen bläst, dann ziehst du auch schnell des Weges. Kinder beobachten dich oft von der Erde aus und bestaunen deine Formen. Denn du veränderst dein Aussehen ständig. An manchen Tagen schaust du aus wie ein riesiger Elefantenkopf. Dann wieder erinnert dein Aussehen an ein wuscheliges kleines Schaf oder an einen großen weißen Engelsflügel, der ganz entspannt am Himmel entlang zieht. Weißt du nun, wer du bist? Die Lösung erklingt gleich nach dem Gong. Wenn du sie jetzt noch nicht wissen willst, dann drücke Pause. Prima, du hast es erraten. Eine Wolke. Vielleicht magst du gleich deine Lieblingswolke auf ein Blatt Papier malen. Aber vorher atme einige Male tief ein und aus. Dann ball die Hände zu ganz festen Fäusten. Reck und streck dich kräftig, bis du dich wieder wach und ganz ausgeruht fühlst.

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0: Na, hat dir mein Dino-tolles Lied gefallen? Ich hoffe schon. Gleich habe ich noch eins. Aber jetzt wollen dir meine Freunde aus der Redaktion erstmal was erzählen. Also, Dino-Ohren gespitzt und los geht's.
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2: Hallihallo, hier ist der David. Spielen im Freien ist endlich wieder möglich. Bei den Donauinselspielen in unserer Bundeshauptstadt Wien kannst du verschiedene alte und neue Spiele für die Zeit auf deiner Lieblingsinsel ausprobieren. Von Fidschi-Gogeln bis Schiffe versenken. Auch Seemannsknoten kannst du lernen und ein Fallschirm ist auch dabei. Am 6. Juni von 11 Uhr bis 4 am Nachmittag. Clowns mit ihren Kostümen und Requisiten hautnah erleben, das kannst du bei der Führung mit anschließender Clown- und Zaubershow im Zirkus- und Clownmuseum in Wien. Am 11. Juni um 3 und um 7 am Nachmittag. Die Teilnahme ist gratis, du brauchst aber eine Zählkarte und die bekommst du im Ticketshop auf der Museumswebseite. Der Kasperl kommt ins Max Center Wels im Bundesland Oberösterreich. Jeden ersten und dritten Dienstag im Monat ist er dort, das nächste Mal am 2. Juni und dann nochmal am 16. Juni. Los geht's immer um 4 am Nachmittag. Und wenn du auch einen Tipp für eine tolle Kinderveranstaltung hast, dann gib uns doch bitte Bescheid auf www.meinkinderradio.at.
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0: Dino-tastische Lieder, den ganzen Tag.
1: Richtig, und jetzt gibt's wieder ein Lied für Mama und Papa.
0: Die Auszeit für Mama und Papa. Los geht's.

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1: Genau.
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1: Oh ja!
0: 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Ja, und dann seid ihr die größten und furchtbarsten Kinderradio-Gespenster von Wien. Das wird sicher lustig.
1: Juhu!

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9: Hi, am Mikrofon ist Josie. Mit leerem Magen kann niemand gut lernen. Das hat eine Bäckerin in der Stadt Berlin dazu veranlasst, Schulkindern das Gebäck vom Vortag zu schenken. Nicht jeder bekommt von zu Hause eine gute Jause mit, aber Hunger bekommen wohl alle. In der Bäckerei Hörnchen steht immer eine große Kiste mit Weckerln, Semmeln und süßem Gebäck bereit, wo sich jedes Schulkind etwas herausnehmen darf. Die junge Bäckerin hat die Idee von ihrer Mutter übernommen. Sie hat vor 35 Jahren damit begonnen. So ist der Hunger bei den Kids nicht mehr so groß und das Gebäck vom Vortag muss auch nicht weggeworfen werden. Jeder kennt doch die lustigen Zuckerlspender von Petz. Es gibt sie als Tiere, Superhelden, Märchenfiguren und vieles mehr. Jetzt ist eine besondere Figur herausgekommen, die künstlerisch gestaltet worden ist. Von dieser Ars Edition gibt es insgesamt nur 5000 Stück. Ein Teil des Geldes, das dafür bezahlt wird, kommt der St. Anna Kinderkrebsforschung zugute. Die Zuckerlspender werden von einer Firma hergestellt, die ihren Hauptsitz in Traun im Bundesland Oberösterreich hat. Sie sind auf der ganzen Welt bekannt. Die Süßwarenfirma feiert nächstes Jahr ihren 100. Geburtstag. Das Narzissenfest hat tausende Besucher angelockt. Es findet jedes Jahr im Ausseerland statt und ist das größte Blumenfest in Österreich. Aus der ganzen Welt kommen Menschen, um die Blütenpracht in Bad Aussee zu bewundern. Dabei gibt es auch einen Wettbewerb. Teams bauen riesige Figuren aus Narzissen. Dafür werden bis zu 1 Million Blüten gesammelt, die dann auf Metallgestellen befestigt werden. Eine Jury sucht dann die schönste Figur aus. Heuer hat der Käfer Herbie gewonnen. Er ist ein berühmtes kleines Auto aus einem Film. Beim Narzissenfest gibt es außerdem eine Königin und Prinzessinnen, die schon lange vor dem Fest Werbung für das Ausheerland machen.
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11: Hallo, ich bin die Anna. Und heute besprechen wir, was eine Kids Watch alles kann. Vielleicht bekommst du bald dein erstes eigenes Gerät zum Telefonieren. Aber muss es gleich ein Handy sein? Viele Kinder starten mit einer Kids Watch. Das ist eine schlaue Armbanduhr, mit der du auch telefonieren kannst. Das sind dann nur die Nummern von Mama, Papa, Oma oder deinen besten Freundinnen oder Freunden eingespeichert. Also von Menschen, die du vielleicht mal anrufen willst, wenn du allein zum Spielen draußen bist. Deine Eltern können inzwischen zu Hause auf ihrem Handy sehen, dass du gut und sicher an deinem Lieblingsplatz angekommen bist. Fremde Personen können dich nicht erreichen. Es gibt auch keine Apps und kein Internet. Die Uhr hat einfach weniger Funktionen als ein Handy. Und damit gibt es weniger Dinge, die schiefgehen können. Und wenn doch einmal eine unbekannte Nummer auftaucht, dann ruf nicht zurück. Zeig sie lieber einem Erwachsenen, damit ihr gemeinsam herausfinden könnt, was dahinter steckt. Eine Kids Watch ist also wie ein kleiner, sicherer Start ins Handyleben. Die Uhr kann anrufen, wenn's wirklich wichtig ist, die Gefahren bleiben draußen. Perfekt für den Anfang.
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2: Es fängt wieder eine neue Stunde an.
13: Stimmt, eine neue Stunde zu Hause bei Radino. Hast du schon ein paar Lieder vorbereitet?
2: Na, Dino, klar. Und ein paar suche ich noch in meinen ganz geheimen Liederkisten.
13: Sehr gut. Und dazu gibt's noch Kinderkalender, Kindertipps und eine Geschichte. Dann kann's ja losgehen.
2: Juhu!

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0: Sternchen.
1: Radino, wo gehen denn Oma und Opa hin?
2: Die brauchen mal frische Luft, haben sie gesagt. Ist die Luft hier nicht frisch genug?
1: Nein, weißt du was, mein Schatz? Zwischendurch brauchen Oma und Opa mal ein bisschen eine Pause.
2: Von mir?
1: Ja, von dir, deinen Geschwistern. Also es ist hier halt immer Action und da brauchen die halt einfach einmal ein bisschen Ruhe.
2: Die können sie haben. Dafür gibt's bei uns ja die Auszeit für Oma und Opa.
1: Das ist eine gute Idee. Ein Lied für die Großen, jetzt für Oma und Opa.
3: Liebeskummer lohnt sich nicht, mein Darling.
4: Und jetzt wieder ein Klassiker der Musikgeschichte.
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4: Hier kommt die Auszeit für Oma und Opa.
2: Eben ein Lied, das ich mit der Oma immer ganz laut mitsinge.

0: Du, Mama?
1: Ja, mein Schatz?
0: Wie groß werde ich eigentlich einmal sein?
1: Das weiß ich ja nicht. Ich kann dir leider nicht in die Zukunft schauen.
0: Aber der Benny hat gesagt, er weiß schon, wie groß er wird. Nämlich 1,84 Meter.
1: Ach, so genau weiß er das schon? Naja, also es gibt da ja eine Rechenformel. Da kann man mal ausrechnen, wie groß man ungefähr werden könnte. Aber sicher ist das natürlich nicht.
0: Und wie kann man das ausrechnen?
1: Ja, also bei dir ist es ein bisschen schwierig. Bei dir geht's nicht, weil wir haben dich ja als Baby adoptiert und deswegen wissen wir ja nicht, wie groß deine Mutter und dein Vater sind. Weil man braucht nämlich die Größe von Mama und die Größe von Papa zusammen. Dann gibt man die Zahl 13 für einen Buben dazu, für ein Mädchen zieht man die Zahl 13 ab. Ja, und was da rauskommt, das rechnet man durch 2.
0: Boah, ist das Dino kompliziert.
1: Nein, so schlimm ist es nicht. Aber es stimmt natürlich nicht genau. Also bei mir zum Beispiel, da würde jetzt 176 Zentimeter rauskommen, wenn ich meine Eltern zusammenrechne und dann 13 abziehe. Ich bin aber 1,73 Meter groß. Also ein bisschen kleiner. Meine Schwester ist dafür 1,80 Meter groß. Bei ihr müsste eigentlich das Gleiche rauskommen. Und sie ist jetzt aber einige Zentimeter größer. Also am besten man wartet einfach ab und dann schaut man ganz einfach, wie groß man geworden ist.
0: Aber wenn ich einmal groß bin, dann komme ich sicher nicht mehr so gut unter dem Tisch durch beim Abfangen spielen, oder?
1: Höchstwahrscheinlich.
0: Dann muss ich jetzt schnell noch Abfangen spielen. Spielst du mit?
1: Radino.
0: Bitte.
1: Okay, aber nur eine Runde. Startest du das nächste Lied?
0: Geht schon los.

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1: Ja, und Kinder, die hören ja nicht nur gern Musik, sondern natürlich auch Geschichten. Und gleich gibt's wieder eine spannende Geschichte hier bei uns. Erst noch zwei Lieder und dann heißt's wieder, hör mir zu.

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0: Hör mir zu, Radinos Lieblingsgeschichte für zwischendurch.
1: Juhu!
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0: Heidi läuft weg. Im Dörfli belauschte Heidi ein Gespräch von Theresa, Willi und Karl. Sie wollten die Suche nach Peters Versteck nicht aufgeben.
1: Ich bin mir sicher, dass wir es finden.
0: Heidi konnte
1: Theresa,
0: Peter warnen.
1: Willi und Karl sind hinter deinem Schatz her.
2: Oh nein.
0: Um das Baumhaus zu beschützen, führten sie die drei auf eine falsche Fährte.
1: Die haben uns reingelegt.
0: Peter war Heidi dankbar und er zeigte ihr sein Baumhaus. Dort schworen sich die beiden, für immer und ewig Freunde zu bleiben.
3: Das ist mit diesem Schwur gemeint.
0: Im Licht der untergehenden Sonne stehen Heidi und Peter im Ausguck des Baumhauses und betrachten, wie sich die Abendröte über die Berge legt.
3: Als ob der ganze Himmel brennen würde.
0: Aber Peter ist mit seinen Gedanken ganz woanders.
3: Du willst heute nicht reden, oder?
2: Hä? Was ist?
3: Alles in Ordnung?
2: Ja, alles bestens.
3: Wir sind jetzt Freunde, weißt du noch? Du kannst mir alles sagen.
2: Der Herbst macht schlechte Laune.
3: Wieso denn?
2: Bald muss ich mich von meinem Baumhaus verabschieden und von meinen Ziegen.
3: Was? Aber warum von deinen Ziegen?
2: Weil ich dann zur Schule gehen soll!
3: Oh, und ist das wirklich so schlimm?
2: Oh ja, fürchterlich. Sie sperren dich den ganzen Tag in einen Raum ein. Du musst stundenlang still immer auf einem Stuhl sitzen. Und danach gibt es noch Hausaufgaben.
3: Aber da lernt man doch auch etwas, oder?
2: Ich lerne schon genug in den Bergen mit den Ziegen.
3: So schlecht wird die Schule nicht sein.
2: Und ob sie das ist. Komm mit, ich beweise es dir.
0: Im Baumhaus stellt Peter einen Schemel vor Heidi.
2: Setzen!
3: Oh, aber gern, Herr Lehrer.
2: Dann wollen wir mal. Wer war König? Ach, irgendwer. Vor über 1000 Jahren.
3: Was? König wer?
2: Na, König irgendwer. Du hast eindeutig deine Hausaufgaben nicht gemacht, junge Dame.
3: Aber...
2: Kein Aber! Du schreibst 100 Zeilen. Und wenn alles krumm und schief aussieht, fängst du noch mal ganz von vorne an. Ist das klar?
3: Aber ich kann doch noch gar nicht schreiben.
0: Peter setzt sich wie ein Mitschüler neben Heidi.
2: Unser kleines Zicklein kann also noch nicht schreiben? Das sind Karl und die anderen. Die machen sich immer über einen lustig.
0: Dann spielt er wieder den Lehrer.
2: Worauf wartest du denn, junge Dame?
3: Aber...
2: Keiner wird diesen Raum verlassen, bevor Fräulein Heidi ihre Aufgaben nicht erfüllt hat.
0: Und das so überzeugend, dass Heidi anfangen muss zu weinen.
2: Die Türen sind verschlossen, Fräulein Heidi. Nun, wie lange gedenkst du denn noch, uns hier drin aufzuhalten? Oh nein, Heidi. Nun wein doch nicht. Vielleicht habe ich ein bisschen übertrieben.
3: Ich will nicht in die Schule gehen.
2: Wenn's nach mir ginge, müsstest du auch nicht. Aber das entscheiden die Erwachsenen. Der Oberschulgeneral, das ist unser Lehrer. Eines Tages steht er mit seinem grässlichen Brief vor deiner Tür. Und er duldet keine Widerrede.
3: Der Oberschulgeneral?
2: Mhm.

0: Wie das Schicksal so spielt, macht sich der Lehrer just am gleichen Abend auf den Weg zur Almhütte.
1: Guten Abend, Almöhi. Mit dem schönen Wetter wird es wohl bald vorbei sein. Der Herbst steht vor der Tür, oder was meinst du?
2: Du wolltest sicher nicht über das Wetter reden. Sag einfach, was du zu sagen hast, Schulmeister.
1: Du hast nicht viel übrig für einen kleinen Plausch, oder? Ich möchte mit dir über deine Enkeltochter reden. Ich hatte gehofft, wir könnten Heidi diesen Winter in unserer Schule begrüßen.
0: Heidi sieht schon von Weitem, wer vor der Tür steht.
3: Was macht denn der Lehrer hier?
2: Geh bitte rein, Heidi. Du kannst schon mal den Tisch decken. Der Schulmeister und ich haben noch etwas zu besprechen.
1: Guten Abend, Heidi.
3: Guten Abend, Herr Lehrer.
1: Ich hoffe doch, wir sehen uns bald.
0: Das hofft Heidi nun nicht. Schnell verschwindet sie in der Hütte.
3: Hast du gehört, was er gesagt hat, Pieple? Wir sehen uns bald.
0: Nachdenklich beginnt sie, den Tisch zu decken. Doch dann schiebt sie einen Hocker ans Fenster und beobachtet die beiden Erwachsenen, auch wenn sie nicht hören kann.
1: Sie sollte doch zumindest lesen und schreiben lernen.
2: Der Weg hierher war umsonst. Ich habe nicht im Sinn, Heidi zur Schule zu schicken. Nicht in diesem Winter und auch nicht in den folgenden.
1: Vielleicht überlegst du es dir ja noch. Der ist für dich.
0: Heidi sieht, wie der Lehrer ihrem Großvater einen Brief gibt. Wie hatte Peter noch gesagt?
4: Vor allem der Oberschulgeneral. Eines Tages steht er mit seinem grässlichen Brief vor deiner Tür und er duldet keine Widerrede.
0: Nachdem der Lehrer sich verabschiedet hat, öffnet der Almöhi den Brief und beginnt zu lesen. Er ist von Heidis Tante Dete.
5: Liebe Almöhi, ich habe gute Neuigkeiten. Die Stelle in Frankfurt ist mir sicher und bald werde ich selbst in der Lage sein, auf Heidi aufzupassen. Es wird dich sicher freuen zu hören, dass ich das Kind im Frühling wieder zu mir nehme.
0: Heidi unterbricht ihn beim Lesen.
3: Großvater?
2: Ich hatte doch gesagt, du sollst im Haus bleiben.
3: Es ist wegen dem Brief vom Lehrer, weshalb du dir Sorgen machst, oder? Da steht sicher...
2: Heidi, das geht nur Erwachsene etwas an. Misch dich da nicht ein.
0: Wütend steckt der Almöhi den Brief ein, stapft in die Hütte und lässt Heidi vor der verschlossenen Tür stehen.
3: Aber was wird denn jetzt mit mir passieren? Bitte sag's mir doch, Großvater. Die Leute im Dorf haben schon recht. Du bist ein alter, grummeliger Bär.
2: Wag es ja nie wieder, so mit mir zu reden. Los, rein mit dir und ab ins Bett. Das Abendessen fällt heute aus.
0: In dieser Nacht hat Heidi einen fürchterlichen Albtraum. Alles, was sie heute gehört hat,
3: Nein.
0: geht wild durcheinander. Da ist Peter.
4: Warum bist du nicht in der Schule, kleines Fräulein?
0: Karl, Theresa und Willi.
6: Mäh, das kleine Zicklein. Kennt noch nicht einmal den König irgendwer. Sie hat nur Ziegenmist im Kopf.
3: Nein, ich will nicht zur Schule.
0: Der wütende Großvater.
2: Geh und lerne, wie man sich benimmt.
0: Und der Lehrer.
7: Hinein mit dir, kleines Fräulein. Der Oberschulgeneral verlangt es von dir.
3: Nein, ich will nicht zur Schule.
0: Als sie aus ihrem Traum hochschreckt, ist es noch dunkel. Trotzdem beschließt Heidi, dass sie etwas unternehmen muss. Leise schleicht sie die Holzstiege hinunter und vorbei am schlafenden Großvater.

0: Im Wald ist es noch dunkler und Heidi spricht sich laut Mut zu.
1: Hab keine Angst, Pieple. Ich kenne den Weg. Außerdem kann ein dunkler Wald nicht gruseliger sein als die Schule.
0: Doch überall sind seltsame Geräusche zu hören.
1: Hier ist nichts, wovor du dich fürchten musst, Pieple. Nein, überhaupt nichts.
0: Ein lautes Krachen erschreckt Heidi und sie rennt los. Stolpert dabei über eine Baumwurzel und fällt hin. Als sie sich umschaut, steht da Großvaters Hund.
1: Oh, Josef, ich hätte es wissen sollen. Guter Hund, ich bin froh, dass du jetzt da bist. Morgen ziehen wir in die Höhle, oben am See. Aber heute Nacht bleiben wir hier, im Baumhaus. Du wirst hier unten Wache halten, einverstanden?
0: Während Josef sich am Fuß des Baumes hinlegt, klettert Heidi die Leiter hinauf.
1: Kleiner Stern, bitte lass nicht zu, dass sie mich finden. Ich will nicht in die Schule gehen.
0: Am nächsten Morgen ahnt der Almöhi nichts Böses, als er Heidi wecken will.
2: Heidi? Heidi! Zeit aufzustehen! Sie schläft heute wie ein Murmeltier.
0: Er steigt zu ihrem Schlafplatz hinauf und findet ihr Bett verlassen vor. Verzweifelt macht er sich auf die Suche.
2: Heidi? Heidi! Heidi! Heidi!
0: Als sie in ihrem Versteck aufwacht, muss sich Heidi erst einmal orientieren.
1: Was ist? Wo bin ich denn? Ach ja, im Baumhaus.
0: Pieple dagegen fühlt sich schon wie zu Hause.
1: Ja, du hast recht, wir sollten etwas essen, bevor wir uns auf den Weg machen.
0: Heidi füttert das Vögelchen mit einem Stück Brot, während ihr Großvater ohne zu frühstücken zu Peter gelaufen ist.
3: Wer klopft denn so früh am Morgen?
2: Guten Morgen, Brigitte.
3: Almöhi.
2: Ist Heidi bei euch?
3: Heidi? Nein, wie kommst du darauf?
2: Weil sie nicht oben in meiner Hütte ist. Peter! Peter, komm mal runter!
4: Almöhi, schon so früh am Morgen? Was ist passiert?
3: Heidi ist weg.
4: Sie ist weg?
2: Nun sag schon, wo könnte sie sein?
4: Naja, vielleicht ist sie in meinem Versteck oder oben am Kristallsee.
2: Und warum am See?
4: Dort waren wir mal zusammen. Und auch in der Höhle. Da haben wir Karl und die anderen ins Boxhorn gejagt.
2: Ja, davon hat sie mir mal erzählt. Ich werde dort nach ihr suchen. Und du sieh in deinem Versteck nach.
1: Mhm.
0: Erreicht Peter ein Jagdhorn.
2: Du bläst einmal, wenn du sie findest, zweimal, falls nicht. Dann wartest du in meiner Hütte für den Fall, dass sie zurückkehrt. Kommt sie, bläst du das Horn noch einmal.
1: Mhm.
0: Heidi hat ihre Sachen zusammengepackt und ist mittlerweile am Kristallsee angelangt.
1: Es ist wunderschön hier.
0: Auch Josef und Pieple scheint es hier oben zu gefallen.
1: Ich kann mir gut vorstellen, hier den Winter zu verbringen. Und wenn der nächste Frühling kommt und die Schule vorbei ist, gehen wir wieder zurück und helfen Peter beim Ziegenhüten. Dann zeige ich euch mal unser neues Heim.
0: Im Wald erreicht Peter bang vor Sorge das Baumhaus.
4: Heidi, bist du da oben?
0: Er lässt die Leiter herunter und steigt hinauf.
4: Hm?
0: Weit und breit keine Heidi. Aber was liegt denn da auf dem Boden?
4: Frische Brotkrumen. Sie war also hier und es kann noch nicht lange her sein.
0: Peter zückt das Jagdhorn, um dem Almöhi ein Zeichen zu geben. Der ist schon auf dem Weg zum Kristallsee. Als er das zweite Tuten hört, weiß er, dass Peter Heidi nicht gefunden hat. Die richtet sich inzwischen in der Höhle am See ein.
1: Und hier wird ab jetzt mein Schlafplatz sein. Ach, schon viel besser, oder, Pieple? Wie findest du es?
0: Josef macht es sich auf Heidis Decke gemütlich.
1: Hey, das sollte doch mein Bett sein.
0: Pieple ist wohl neidisch und neckt Josef. Der Bernardiner springt auf und jagt hinter dem Vögelchen her, bis es aus der Höhle flüchtet.
1: Jetzt hört aber auf zu streiten. Aufhören! Ich sagte aufhören! Du bringst ja alles durcheinander! Hört endlich auf! Pieple, komm zurück!
0: Als Heidi dem Vogel hinterherläuft, merkt sie, dass weißer Nebel aufgezogen ist und sie kaum noch den Boden vor ihren Füßen erkennen kann.
1: Komm, Josef, wir müssen Pieple wiederfinden. Großmutter hat zu mir gesagt, wenn man die Welt nicht sehen kann, dann versucht man sie eben zu fühlen.
0: Langsam stolpert sie durch die Nebelschwaden vorwärts.
1: Pieple, Pieple!
0: Auch der Großvater betrachtet sorgenvoll den immer dichter werdenden Nebel, als er plötzlich ein Piepsen hört.
2: Pieple, wo ist Heidi? Sie muss in der Nähe sein.
0: Der Nebel ist inzwischen so undurchdringlich, dass Heidi einen Stein übersieht und sich das Bein stößt. Tapfer geht sie weiter und steht plötzlich mit den Füßen im Wasser. Schnell dreht sie sich um und läuft in die andere Richtung.
1: Josef! Josef! Josef! Josef!
0: Oh je, jetzt ist auch noch Josef verschwunden. Dabei ist Hilfe gar nicht weit entfernt. Ihr Großvater ist inzwischen am Kristallsee angekommen. Vorsichtig tastet er sich Schritt für Schritt vorwärts, als er plötzlich im Nebel einen Umriss zu erkennen glaubt.
2: Heidi, bist du das? Josef! Komm her, alter Junge. Wo ist Heidi?
5: Heidi!
1: Großvater! Großvater, Heidi! Ich komme zu dir!
2: Nein, nicht! Bleib sofort stehen! Der Nebel ist zu gefährlich!
0: Aber Heidi läuft weiter, rutscht aus und schlittert einen Abhang hinunter. Im letzten Moment kann sie sich an einer Steinkante festhalten und baumelt über dem Abgrund.
1: Großvater!
2: Heidi, wo bist du?
5: Ich komme zu dir!
1: Großvater, bitte hilf mir!
2: Ruf weiter, Heidi! Ich bin gleich bei dir!
1: Ich falle gleich! Großvater!
0: Gerade als sie sich nicht mehr halten kann, greift eine große Hand ihren Arm und zieht sie in Sicherheit. Das ist gerade noch mal gut gegangen. Erleichtert fällt Heidi ihrem Retter um den Hals.
1: Großvater!
2: Komm, lass uns nach Hause gehen.

0: Auf dem Heimweg reden sie darüber, was passiert ist.
1: Heidi, warum bist du einfach so weggelaufen?
2: Es tut mir leid. Peter hat mir von der Schule erzählt. Und dem grauenvollen Lehrer, dem Oberschulgeneral. Dann habe ich euch vor dem Haus stehen sehen und er hat dir diesen Brief gegeben. Und dann... Großvater? Muss ich wirklich in die Schule gehen?
1: Nur keine Sorge. Der Lehrer ist ein sehr freundlicher Mann. Du darfst Peter nicht alles glauben. Die Schule ist gar nicht so schlimm, das verspreche ich dir.
2: Warst du auch mal in der Schule, Großvater?
1: Als ich in deinem Alter war, sicher. Aber in diesem Jahr wirst du den Winter noch mit einem alten, grummeligen Bär verbringen.
2: Ich hab's nicht so gemeint, entschuldige. Aber heißt das, ich muss diesen Winter noch nicht in die Schule gehen? Meinst du wirklich?
1: Aber nur, wenn du mir versprichst, nie wieder solche Dummheiten zu machen, verstanden?
2: Ja, natürlich, Großvater. Das schwöre ich. Ich werde bestimmt nie wieder einfach davonlaufen.
1: Gut.
2: Aber als ich wissen wollte, was in diesem Brief steht, warum hast du denn da nicht mit mir geredet?
1: Es tut mir leid, Heidi. Das war dumm von mir.
0: Und damit gehen die beiden Hand in Hand durch den lichter werdenden Nebel nach Hause. Dort wartet Peter schon ungeduldig auf Neuigkeiten. Als er endlich seine Freundin herankommen sieht, muss er vor lauter Freude in das Jagdhorn blasen.
3: Heidi! Heidi!
0: Überglücklich läuft er Heidi entgegen, umarmt sie und tanzt mit ihr über die Wiese.
2: Ich freue mich so.
3: Heidi!
2: Juhu!
4: Was ist dir da bloß eingefallen? Du hast uns Angst gemacht. Warum bist du überhaupt weggelaufen?
2: Naja, ich wollte einfach nicht in die Schule gehen.
4: Oh, ist das wahr?
1: Ja, durchaus, Geißengeneral. Du solltest Heidi besser nicht solche Schauermärchen erzählen. Sie hat weit mehr Fantasie als du.
4: Das tut mir leid. Ich wollte eigentlich nur...
2: Großvater hat mir erlaubt, den ganzen Winter hier oben zu verbringen.
4: Ach ja?
2: Wenn du den See heute Morgen gesehen hättest. Er hat so schön geglitzert.
4: Cool. Schnauberli.
0: Am Abend liest der Großvater noch einmal den Brief von Tante Dete.
5: Bald werde ich selbst in der Lage sein, auf Heidi aufzupassen. Es wird dich sicher freuen zu hören, dass ich das Kind im Frühling wieder zu mir nehme.
0: Bevor er ihn zerknüllt und ins Feuer wirft. Wehmütig schaut er noch einmal nach seiner Enkeltochter, die friedlich in ihrem Bett schlummert.
1: Keiner wird dich jemals irgendwohin mitnehmen. Gar keiner.

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0: für ein cooler Tag. Ist das nicht...
1: Hey!
0: Hey, Sarah!
1: Oh. Tom, ich mag solche Tage.
0: Auf jeden Fall.
1: Und was magst du so?
2: Ich mag Lehrer, die mal fehlen und mich nicht mit Mathe quälen. Ich mag Papis mit viel Zeit

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5: Im Nachrichtenstudio begrüßt dich Josie. Servus! Mit leerem Magen kann niemand gut lernen. Das hat eine Bäckerin in der Stadt Berlin dazu veranlasst, Schulkindern das Gebäck vom Vortag zu schenken. Nicht jeder bekommt von zu Hause eine gute Jause mit, aber Hunger bekommen wohl alle. In der Bäckerei Hörnchen steht immer eine große Kiste mit Weckerln, Semmeln und süßem Gebäck bereit, wo sich jedes Schulkind etwas herausnehmen darf. Die junge Bäckerin hat die Idee von ihrer Mutter übernommen. Sie hat vor 35 Jahren damit begonnen. So ist der Hunger bei den Kids nicht mehr so groß und das Gebäck vom Vortag muss auch nicht weggeworfen werden. Bald ist Vatertag. Auf der ganzen Welt wird Vatertag gefeiert, allerdings nicht überall am gleichen Tag. Bei uns ist es immer der zweite Sonntag im Juni. In Deutschland zum Beispiel an Christi Himmelfahrt, einem Feiertag im Mai. Und in Italien, Spanien und Portugal wird noch viel früher gefeiert, nämlich am 19. März. Das ist der Josefstag. Weil der heilige Josef der Ziehvater von Jesus war, ist dieser Tag zum Vatertag gemacht worden. Die Idee, einen Vatertag zu feiern, kommt aber aus Amerika, genauso wie die Idee für den Muttertag. Der Papst besucht den höchsten Kirchturm der Welt. Dieser steht in der Stadt Barcelona im Land Spanien. Dort gibt es eine berühmte Kirche, die Sagrada Familia, das heißt Heilige Familie. Papst Leo wird dort den Jesus-Christus-Turm weihen, und zwar genau am 100. Todestag des Architekten Gaudí, der diese unglaubliche Kirche zu bauen begonnen hat. Ganz fertig ist sie immer noch nicht. Der Turm ist in der Mitte der Basilika und misst ganze 172,5 Meter. Das entspricht einem Hochhaus mit etwa 50 Stockwerken.
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7: Hallo, hier ist die Anna. Heute reden wir darüber, worauf du am Gehsteig und auf der Straße achten musst. Wenn du zu Fuß unterwegs bist, gibt es viele Dinge zu entdecken: Autos, Fahrräder, andere Fußgänger, Ampeln und Zebrastreifen. Damit dir im Straßenverkehr nichts passiert, ist es wichtig, dass du ein paar Dinge lernst und mit deinen Eltern übst. Vielleicht gehst du ja jeden Tag in den Kindergarten und Mama, Papa oder Oma begleiten dich. Da kannst du schon viel lernen. Schau dir an, wo ihr die Straße überquert, wo es Ampeln gibt und worauf deine Eltern achten. Vielleicht überlegst du schon gemeinsam mit ihnen, an welcher Stelle ist es sicher, über die Straße zu gehen und wo gibt es gefährliche Stellen. Auch den Schulweg könnt ihr schon üben, solltest du bald in die erste Klasse kommen. Wenn du jetzt schon in die Schule gehst und den Schulweg ganz allein meisterst, ist es besonders wichtig, dass du dich nicht ablenken lässt. Schau nicht auf dein Handy und trag auch keine Kopfhörer, damit du alles um dich herum gut sehen und hören kannst. Und auch wenn es ein kleiner Umweg ist, nimm immer den Weg über den Zebrastreifen oder bei der Ampel, wenn du die Straße überquerst. Aber nicht vergessen, auch bei Grün musst du nach links und rechts schauen. Sicher ist sicher. Wenn du mit dem Fahrrad oder Roller unterwegs bist, vergiss nicht, deinen Helm aufzusetzen. Fahr nur dort, wo es erlaubt ist und sei besonders vorsichtig an Kreuzungen. Jetzt noch ein letzter wichtiger Tipp für alle. Im Herbst und Winter, wenn es in der Früh und am Nachmittag dunkel ist, ist eine helle Jacke besser als eine in dunkleren Farben. Du kannst auch noch Reflektoren an deiner Jacke und deinem Rucksack anbringen. So können dich Autofahrer besser sehen. Das gilt natürlich das ganze Jahr über, auch bei Abend- und Nachtspaziergängen. Egal, ob du mit deinen Eltern unterwegs bist oder allein zur Schule gehst, wenn du aufmerksam bist und dich an die Regeln hältst, kann nichts passieren. Stimmt's, Helmi?
6: Ja, genau, denn sicher ist sicher.
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1: Schönen Vormittag! Ich darf dich aus meinem Kinderzimmer begrüßen. Meine Geschwister sind in der Schule oder im Kindergarten. Meine Mama ist mit der restlichen Familie einkaufen. Und ich mach mir jetzt mal einen dino-starken Vormittag.
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1: Oh yeah!
10: Da sind wir schon wieder.
1: Radino, dein Lieblingsradio-Dino von Wien.
10: Genau, und seine Mama. Und schon wieder starten wir in eine neue Stunde zu Hause bei Radino.
1: Jetzt gibt's bald was zu futtern.
10: Ja, also zumindest gibt's in Kürze mal unseren Kochtipp für heute. Hast du schon eine Idee?
1: Ist ja Dino klar.
10: Na, dann bin ich schon mal gespannt. Radinos Mittagessenswunsch in wenigen Minuten hier bei uns.

0: Und weil ich meine Oma und meinen Opa so lieb hab, kommt jetzt ein Lied von früher.
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2: Mama, mein Grummelbauch grummelt. Ich hätte heute gern was mit Eiern. So Eierspeis vielleicht?
3: Also Eierspeis haben wir ja gerade erst gehabt, aber ich habe da eine andere Idee. Das schmeckt dir ganz bestimmt.
2: Was denn?
3: Eiernockerl. Das geht ganz einfach und schnell und das schmeckt dir bestimmt Dino lecker.
2: Was ist da dabei?
3: Also wir brauchen zuerst 3 Eier. Die verrühren wir mit 150 Milliliter Milch, Salz und 50 Gramm zerlassener Butter. Dann kommen noch 300 Gramm Dinkelmehl dazu. Das kannst du dann so lange rühren, bis ein schöner Teig entsteht. Ich koche in einem Topf Salzwasser und dann geben wir nockerlweise den Teig hinein, also am besten mit einem Löffel formen. Nach 5 bis 10 Minuten kommen die Nockerln dann an die Wasseroberfläche und dann muss man sie unter kaltem Wasser abschrecken. Jetzt zerlasse ich in der Pfanne etwas Butter, gebe die Nockerln hinein und dann gibt man noch 2 bis 3 geschlagene Eier drüber. Das ist dann sozusagen eine Eierspeise auf Eiernockerln. Und wir können da jetzt dann noch ein paar Kräuter draufgeben und Salz und Pfeffer. Und wenn die Eierspeise gestockt ist, dann ist das Ganze fertig.
2: Eiernockerl-Eierspeis klingt Dino-eierig. Ich gehe schon mal die Eier holen.
3: Warte, Radino, da komme ich lieber mit, sonst bleibt nämlich am Schluss wieder keines über.
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0: Das ist der Vormittag auf mein Kinderradio. Eine gute Zeit, finde ich. Man hat noch so viel Zeit für so viele tolle Erlebnisse und langweilig ist einem auch noch nicht, weil der Tag ja noch ganz jung ist.
1: Mama, mir ist langweilig.
0: Außer man heißt Radino. Dann kann einem sogar schon ganz in der Früh langweilig sein. Naja, komm Radino, tu deine Arbeit und spiel das nächste Lied, okay?
1: Na gut.

Na, da ist wieder ganz schön was los hier bei uns auf mein Kinderradio. Radino trommelt gerade wieder die ganze Familie zusammen, stellt schon die Sessel auf und legt die Pölster zurecht, weil gleich gibt's hier wieder eine Geschichte zu hören. Und das ist für ihn eigentlich immer so einer der schönsten Momente der Stunde. Also wenn du zu Hause auch gern kleine Abenteuer hörst, nach zwei Liedern ist es soweit, dann gibt's hier wieder eine kurze Geschichte für dich.

0: ganz schnell weg.
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0: Archibalds Baumhaus. Es ist Frühling auf der Klatschmohnwiese und die Apfelbäume stehen in voller Blüte.
1: Lecker!
2: Lecker! Apfelblüte!
0: Da entdeckt Maja etwas zwischen den Ästen.
1: Schau mal, Willi, das Baumhaus dort!
2: Ein Baumhaus?
0: Neugierig fliegen die beiden näher und schauen sich um.
1: Guck mal! Oh, ist das schön hier!
0: Neben bekannten Dingen...
1: Dieses ungewöhnliche Beet!
2: Ja, und ein Bett! Ein schattiges Plätzchen im Baum ist ein Traum!
1: Sogar Wasser gibt es hier!
0: Ist dort auch eine gebogene Glasscherbe aufgestellt?
1: Und wozu das wohl ist?
0: Hinter der auf einmal eine verzerrte Gestalt auftaucht.
2: Maja! Maja! Hinter dir! Da! Ist die groß! Eine Riesenameise!
3: Schön wär's, aber ich bin nichts Besonderes.
2: Ist das dein Baumhaus?
3: Mhm.
1: Und du hast es ganz alleine gebaut? Das ist aber was sehr Besonderes.
3: Das findet mein Chef bestimmt nicht. Der denkt, ich bin zu gar nichts Nütze.
1: Aber hier gibt es so viele tolle Sachen wie das da. Und, was ist das?
3: Eine Erfindung von mir. Ich nenne es das aus klein macht groß. Das macht sogar mich groß.
2: Ja.
0: Die Ameise stellt sich hinter die Scherbe und sieht durch das Glas lustig vergrößert aus.
3: Ich heiße Archibald und ihr?
1: Nett, dich kennenzulernen. Ich bin Maja und das ist mein Freund Willi.
2: Hallo.
3: Hey, das Baumhaus ist mein Geheimnis. Eigentlich darf ich die Ameisentruppe nicht verlassen.
1: Und macht das wirklich alles größer?
3: Ja, sogar den Mond und die Sterne.
1: Was? Den Mond und die Sterne? Ganz groß, das würde ich gerne mal sehen.
3: Wirklich? Dann komm doch heute Nacht mal her. Dann schauen wir uns den Mond und die Sterne zusammen an.
1: Oh ja! Tolle Idee. Darauf freue ich mich. Kommst du auch, Willi?
2: Nee, warum in die Ferne schauen? Liegt die Wabe doch so nah.
0: Neugierig schaut Maja durch die aus klein macht groß Scherbe und entdeckt plötzlich etwas in der Wiese.
1: Hey, was ist denn das da unten? Und was staubt da so?
3: Wo?
0: Beunruhigt schaut Archibald erst nach dem Staub und dann zum nahen Ameisenhügel.
3: Das sieht ernst aus. Die Männer bauen einen Zaun. Ich muss zurück zur Truppe auf dem schnellsten Weg, sonst gibt's Ärger.
0: Da weiß Maja Rat und kurz darauf schwebt Archibald begleitet von den Bienen an einem Apfelblütenfallschirm zu Boden.
2: Besser mit Apfelblüten schweben, als die Flügelchen bewegen.
0: Bei den Ameisen beaufsichtigt Generalchef Paul gerade die Arbeiten, als die drei vor ihm landen.
4: Eins, zwei, drei, zack, zack, zack. Wir erwarten einen Ameisenlöwen der Stärke 9. Damit ist nicht zu spaßen. Wir müssen ihn aufhalten, bevor er unseren Hügel belagern kann, Männer. Archibald, wo kommst du her? Du bist mal wieder viel zu spät.
3: Tut mir leid, Oberst Chef.
4: Was mach ich bloß mit dir?
0: Doch da nähert sich der riesige Ameisenlöwe bereits bedrohlich dem Schutzzaun.
4: Achtung, Männer, er kommt. Zaun halten. Und drücken, Männer, gebt alles!
0: Mit aller Kraft lehnen sich die Ameisen von innen gegen den Zaun. Aber so sehr sie sich auch anstrengen, der Ameisenlöwe mit seinen großen Kieferzangen ist einfach stärker. Nachdem er ein paar Stöcke herausgezogen hat, wirft er den ganzen Ameisenzaun einfach um, als wäre der aus Papier. Alle flüchten. Nur eine Ameise liegt benommen am Boden.
1: Paul, pass auf!
0: Und kann gerade noch von Maja vor dem herantrampelnden Ameisenlöwen gerettet werden.
3: Danke, Maja.
1: Ich glaube, er läuft zu eurem Nest.
4: Er hat es geschafft. Jetzt kann er uns belagern, bis wir ihm in die Falle gehen. Alle verlassen sofort das Nest, auch die Eier. Bringt sie alle raus!
5: Ei, ei, Chef!
4: Raus mit den Eiern! Wir brauchen einen Ort, wo die Eier sicher sind.
1: Hör mal, Archibald, dein Baumhaus ist doch ein sicherer Platz.
3: Aber wenn der Chef davon erfährt, darf ich da bestimmt nicht mehr hin.
2: Ja, also ich finde die Idee gut. Und ich leg mich oben hin und passe auf die Eier auf.
3: Also schön.
1: Archibald kann die Eier retten. Er hat ein Baumhaus oben im Apfelbaum.
4: So, so, ein Baumhaus. Jetzt wird mir einiges klar. Verstehe. Männer, bringt die Eier zum Apfelbaum. Aber Nani Nana.
6: Weitergeben.
0: Schnell bilden die Ameisen eine Kette und bringen so die Eier zum Baum.
4: Weitergeben. Aber wie bringen wir die Eier auf den Baum?
0: Während sie noch überlegen, bildet sich auf einmal am Fuß des Ameisenhügels ein Trichter im Boden.
2: Jetzt ist dieser Löwe auf den Trichter gekommen.
4: Achtung, Männer! Jetzt wird's gefährlich, wir werden belagert. Der Löwe wartet nur darauf, dass einer von uns in den Trichter fällt.
0: Paul wirft zur Anschauung einen Stein in den Trichter, der sofort wieder zurückgeworfen wird.
4: Oh, habt ihr das gesehen? Der Löwe spielt mit uns, doch wir werden dieses Spiel gewinnen. Das verspreche ich euch, Männer. Maya, du kommst mit zum Baum. Willi bleibt hier und passt auf, dass niemand in den Trichter fällt.
0: Vom Ameisenhügel beobachtet Willi die Wiese und sieht, wie Ben mit seinem Balli ankommt.
2: Ben?
0: Die Niefkugel in den Trichter fällt.
1: Balli!
0: Wieder herauskatapultiert wird.
1: Willi, hast du das gesehen?
0: Und auf Ben landet. Unterdessen ziehen die Ameisen die Eier jetzt mit einem Seil und einem daran befestigten Blatt hoch ins Baumhaus.
4: Und eins, und zwei, und eins, und zwei, und eins, und zwei, und eins, und zwei, und eins, und zwei, und eins, und zwei, und eins, und zwei, und eins, und zwei.
1: Ein toller Blattkran, den Archibald da gebaut hat.
4: Ja, ja, noch sind wir nicht oben. Und eins, und da klemmt was.
0: Maya versucht, das verhakte Seil zu lösen.
1: Schaffe ich das nicht.
7: Da oben, das ist ein bisschen hoch.
0: Aber nur Archibald traut sich. Geschickt klettert er am Baumstamm hinauf und löst das Seil.
4: Archibald, sag mal, wo hast du das denn eigentlich gelernt?
0: Währenddessen erklärt Willi Ben das mit dem Trichter und dem Ameisenlöwen. Er wirft einen Stein hinein.
2: Jetzt pass mal gut auf, Ben.
0: Der sofort wieder herausfliegt. Und schon bald vergnügen sich beide damit, Steine in den Trichter zu werfen.
1: Hey, gefangen! Jetzt ich!
0: Die Ameisen müssen sich stattdessen ordentlich anstrengen. Aber kurz darauf haben sie alle Eier ins Baumhaus gebracht.
4: Hier oben sind die Eier sicher. Maya, das war eine sehr gute Idee von dir.
0: Generalchef Paul betrachtet sie zufrieden. Da fällt sein Blick auf die Glasscherbe.
4: Was ist das überhaupt?
1: Das ist ein, aus klein macht groß. Willst du auch mal durchgucken?
0: Am Trichter veranstalten Willi und Ben inzwischen einen regelrechten Steinhagel. Als plötzlich die Erde anfängt zu beben und der Ameisenlöwe auftaucht.
4: Ich staub euch alle.
0: Ben versucht, seinen Balli in Sicherheit zu rollen. Doch dann klemmt der auf einmal fest. Durch das aus klein macht groß Glas muss Maya mit anschauen, wie der Ameisenlöwe immer näher kommt.
1: Ben, lauf doch weg!
0: Da scheint die Sonne von hinten durch das Glas, wird gebündelt und trifft Mayas Freund.
1: Ich habe Willi geblendet mit Archibalds Erfindung und dem Sonnenlicht. Vielleicht können wir den Löwen so vertreiben. Archibald, du kannst das besser als ich.
0: Zielgenau richtet die Ameise den Lichtstrahl auf den Ameisenlöwenrücken. Aber ohne Wirkung.
3: Er muss sich umdrehen.
0: Flitzeflink saust Maya los. Hinunter zu Ben und seinem Angreifer, der bedrohlich näher kommt.
2: Ben, bitte, lass Balli liegen.
0: Nur noch ein paar Schritte, dann wird der Ameisenlöwe Ben unter seinen Füßen zertreten. Da schafft es Maya, dass er sich umdreht.
1: Zeig uns dein Gesicht.
0: Und den Archibalds Lichtstrahl mitten in die Augen trifft. Geblendet gibt er auf und ergreift die Flucht.
3: Na bitte, er kehrt um, er haut ab.
4: Komm los, weg hier.
0: Erleichtert fliegt Maya zurück zu Paul und Archibald ins Baumhaus.
4: Tja, was soll ich sagen? Gut gemacht, Archibald. Dieses aus kein macht nichts, oder wie das heißt, ist ja doch ganz nützlich. Wir nehmen es mit nach unten ins Nest, zusammen mit den Eiern.
1: Aber hier oben kann man das aus klein macht groß viel besser gebrauchen, oder Archibald?
3: Oh ja, von hier oben kann man damit alles beobachten. Die ganze Wiese, ganz groß, sogar ganz kleine Ameisen, wie mich, sieht man dann groß.
4: Du meinst einen Außenposten? Ausgezeichnete Idee, Archibald. Dann ernenne ich dich hiermit zur Baumhauswache. Also, mein lieber Archibald, du wirst diese Wiese bei Tag und bei Nacht bewachen. Ein Bett gibt es schließlich auch. Und ich hoffe, dass du dich hier nützlich machen wirst, Archibald.
3: Na klar, sehr nützlich. Hurra! Maja, ist das nicht toll? Danke. Kommst du heute Nacht?
0: Während Maja und Archibald durch die Scherbe den nächtlichen Sternenhimmel betrachten...
1: Oh, eine Sternschnuppe. Wie wunderschön.
0: ...macht Willi lieber ein Nickerchen.

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0: Stopp. Jetzt müssen wir aber wieder mal ein Lied für die Erwachsenen spielen.
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0: Los geht's!

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11: Servus und hallo, ich bin Josie. Es ist wieder Erdbeerzeit. Die roten Früchte schmecken nicht nur köstlich, sie sind auch sehr gesund. Forscher haben herausgefunden, dass Erdbeeren das Herz schützen und mithelfen, dass nicht zu viel Fett im Blut ist. Außerdem wirken sie sich richtig gut auf das Gehirn aus und können so vermeiden helfen, dass Menschen im Alter vergesslich werden. Im Schnitt isst jeder Mensch in Österreich etwa 3,5 Kilo Erdbeeren im Jahr. Die meisten davon werden auch bei uns angebaut. Besonders in den Bundesländern Nieder- und Oberösterreich sowie der Steiermark gibt es große Erdbeerfelder. Viele auch, wo du deine Erdbeeren selber pflücken kannst. Das Narzissenfest hat tausende Besucher angelockt. Es findet jedes Jahr im Ausseerland statt und ist das größte Blumenfest in Österreich. Aus der ganzen Welt kommen Menschen, um die Blütenpracht in Bad Aussee zu bewundern. Dabei gibt es auch einen Wettbewerb. Teams bauen riesige Figuren aus Narzissen. Dafür werden bis zu 1 Million Blüten gesammelt, die dann auf Metallgestellen befestigt werden. Eine Jury sucht dann die schönste Figur aus. Heuer hat der Käfer Herbie gewonnen. Er ist ein berühmtes kleines Auto aus einem Film. Beim Narzissenfest gibt es außerdem eine Königin und Prinzessinnen, die schon lange vor dem Fest Werbung für das Ausseerland machen. Es gibt wieder mehr Seeadler in Österreich. Ganze 90 Vogelpaare sind bereits gezählt worden. Viele davon leben im Bundesland Burgenland. Dort bekommen die beeindruckenden Tiere mit den riesigen Flügeln jetzt noch mehr Hilfe. Tierschützer wollen noch besser beobachten, wie es den großen Greifvögeln geht. Daher haben einige davon kleine Sender an ein Bein geschnallt bekommen. So weiß man immer, wo sich die Seeadler gerade aufhalten und ihre Nester bauen. Meist nisten sie nahe bei Flüssen oder Seen. Die Vögel werden schon seit vielen Jahren beobachtet. Je genauer Tierschützer die Seeadler kennen, desto besser können sie ihnen helfen. Der Adler mit dem Namen Nestor ist schon seit 15 Jahren mit dem Sender unterwegs. Er gilt als der älteste Seeadler im Burgenland.
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6: Juhu, Spielzeit. Super, Dino, tolle Zeit, finde ich. Ich hoffe, du auch. Spieltipps, Geschichte und viele, viele Lieder. Das alles habe ich für dich. Mama?
14: Ja, mein Schatz?
6: Ich habe nichts vorbereitet für die Stunde.
14: Ja, aber warum denn?
6: Ich habe doch meinen Turm fertig bauen müssen.
14: Na, dann such doch schnell was zusammen. Ja, so kann es gehen, wenn man spielt und spielt und alles rundherum vergisst. Aber das macht nichts. Das erste Lied für diese Stunde habe ich schon vorbereitet. Und wie ich Radino kenne, zischt er jetzt durchs ganze Haus und kommt gleich mit einem riesigen Sack mit Liedern und Geschichten zurück. Also viel Spaß jetzt mit einer neuen Stunde Spielzeit.

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1: Servus und hallo, ich bin's der David. Komm zum Baseballspielen in den Ballpark Spennadelwiese in unserer Bundeshauptstadt Wien. Jeden Dienstag bis Ende Juni von 5 bis halb 7 am Abend kann der Sport gratis ausprobiert werden. Handschuhe, Schläger und Bälle stehen kostenlos zur Verfügung. Anmeldung bei den Wanderers auf wanderers.at. Der 15. Juni steht im Ort Kizek im Bundesland Steiermark ganz im Zeichen der Sicherheit. Direkt bei der Feuerwehr Fressing Kizek präsentieren sich viele Einsatzorganisationen und zeigen dir ihre Ausrüstung und ihre täglichen Aufgaben. Neben spannenden Einblicken in die Welt der Feuerwehrleute wartet auch eine Zaubershow mit Gabriel auf dich. Pack deine Freunde oder Familie ein, komm vorbei und informiere dich. Genaue Infos bekommst du auf www.oelrg.com. Noch bis Ende Juni ist die Wien Extra Spielebox unterwegs und besucht die Grünflächen der Stadt Wien. Für Spielen im Park warten zwei vollbeladene Lastenräder, 10 Spieletaschen und ein cooles Spieleteam und jede Menge kunterbunte Aktivitäten auf alle Kids ab 3 Jahren. Wann in einem Park bei dir in der Nähe gespielt wird, findest du im Internet unter wienextra.at/spielebox. Und wenn du auch einen Tipp für eine tolle Kinderveranstaltung hast, dann gib uns doch bitte Bescheid auf www.meinkinderradio.at.
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2: Mein Kinderradio. Radino, wo bist du?
3: Ja, ich komme schon. Ich habe gerade eine E-Mail bekommen. Wir haben wieder ein Geburtstagskind.
2: Yeah!
0: Schreib auch du, Radino, wenn du Geburtstag hast, eine Mail. radino@meinkinderradio.at.
3: Ich wünsche allen Geburtstagskindern einen Dino-starken Tag. Und das nächste Lied ist jetzt nur für euch.

0: Sollen wir den Großen wieder mal eine kleine Freude machen? Weil ich weiß das ganz genau, wenn man ihnen eine Freude macht, dann darf man ihnen auch wieder einen Streich spielen und dann schimpfen sie nicht so. Da kannst du zum Beispiel ein Bild für sie malen, da freuen sich die Erwachsenen immer drüber. Ich kann aber nicht malen, deshalb spiele ich ein Lied, ein extra Lied für Mama und Papa und alle anderen. Und das kommt jetzt. So, jetzt gibt's mal ein Lied nur für Mama und Papa.
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0: Hallo du, du hörst mein Kinderradio und wahrscheinlich bist du gerade in Wien oder auf der ganzen Welt irgendwo, weil dann kann man uns ja trotzdem hören, durchs Internet.
1: Radino, das ist jetzt aber ganz schön verwirrend. Also, einfacher gesagt, du zu Hause kannst unser Radio entweder in Wien auf der Radiofrequenz 103,2 hören oder, wo auch immer du gerade bist, im Internet unter www.meinkinderradio.at.
0: Na, ob das jetzt einfacher war? Mama, später kommen zwei Freunde rüber und da brauche ich ein ur-dino-cooles Spiel.
1: Einen Spieltipp hättest du gern? Also, da gibt's ein ganz lustiges und einfaches Spiel aus Indien.
0: Ein Indianerspiel?
1: Aber nein, mein Schatz. Indien, das hat doch nichts mit Indianern zu tun. Also jedenfalls heißt das Spiel Golelu und du brauchst Murmeln dafür. Mit Murmeln spielt man übrigens schon seit ca. 5000 Jahren in Indien. Also zuerst malst du mit Straßenkreide ein Viereck auf den Boden. Durch das Viereck malst du dann eine Linie quer durch. Auf dieser Linie legst du die Murmeln nebeneinander hin. Jeder Spieler bekommt eine Murmel. Aus ca. 2 Metern Entfernung versucht der erste Spieler jetzt, seine Murmel so zu werfen, dass möglichst viele Murmeln dadurch aus dem Viereck herausrollen. Diese Murmeln bekommt der Spieler dann. Ja, und schon ist der nächste dran. Das spielt man so lange, bis keine Murmeln mehr im Viereck sind. Ja, und derjenige hat gewonnen, der die meisten Murmeln in der Hand hat. Alles klar?
0: Das kriege ich hin. Dann gehe ich gleich mal üben. Tschüss.
1: Ja, die Murmeln sind übrigens... und weg ist er. Naja, wird sich schon wieder melden, wenn er nichts findet. Für dich zu Hause jetzt mal das nächste Lied.

0: Alt fliegen.
1: Ja, ja, das macht
2: Spaß. Hallo, du hörst mein Kinderradio. Das einzige Radio nur für dich und deine Freunde. Ich hoffe, du hast Spaß mit unseren Liedern und Geschichten. Jetzt gibt's gleich wieder eine. Ja, und Radina ist schon sehr gespannt, was es diesmal sein wird. Ich freue mich auch schon drauf, denn dann ist es mal ein paar Minuten ruhig bei uns zu Hause. Also, gleich gibt's hier noch zwei Lieder und dann viel Spaß mit unserer kleinen Geschichte.

0: große Klasse.
1: Nun habe ich aber auch eine Bitte an dich. Verrat mir das Geheimnis, wie die Menschen Feuer machen.
0: Davon verstehe ich auch nichts.

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0: sonniger Sonntag.
1: Zoes schöner rosa Rucksack ist verschwunden. Sie sucht überall im Zimmer nach ihm. Ihre Freundinnen Tanja und Jasmin helfen ihr dabei.
2: Ich hab doch gesagt, dass er nicht unterm Bett ist. Da habe ich schon nachgesehen.
3: Aber irgendwo muss er doch sein.
4: Tanja hat recht, hier unten ist er nicht.
5: Tut mir leid, Zoe, wir haben schon überall gesucht.
2: Dein schöner rosa Rucksack ist spurlos verschwunden.
5: Suchen wir weiter.
2: Sei nicht traurig, Zoe. Es war ein schöner Rucksack. Aber jetzt kriegst du vielleicht einen neuen.
3: Ja, vielleicht kriege ich einen neuen.
2: Sollen wir irgendwas spielen?
5: Gute Idee. Wir suchen deinen Rucksack später, Zoe.
3: Na gut. Es ist Zeit für Zoes Zauberschrank.
2: Der Zauberschrank?
3: Ja.

0: Wir könnten Zauberer sein. Dann können wir deinen Rucksack wieder herzaubern.
1: Nein, das sind keine Sachen für Zauberer.
2: Zoe entdeckt ein Waldfeenkleidchen mit Flügeln in ihrem Schrank und holt es heraus.
1: Heute werden wir Waldfeen sein.
3: Wundertoll. Feen können fliegen.
4: Meine Zauberwelt ist groß. Los, kommt mit, jetzt geht es los.
2: Der Zauberschrank erstrahlt und die Glitzersterne funkeln in wunderschönem Glanz. Auf geht's in Zoes Zauberwelt. Sie sind in einem Märchenwald und tragen alle ein Waldfeenkleidchen mit Flügeln. Ihre Haare sind mit einem Blütenkranz geschmückt. Quackquack und Soggy leisten ihnen bei ihrem Abenteuer Gesellschaft.
1: Passt auf, ich flieg mal ganz, ganz hoch.
2: Ganz so einfach ist das Fliegen nicht, wenn man noch nie geflogen ist. Tanja plumpst auf den Boden. Quackquack fliegt schnell zu ihr, um ihr beim Fliegen zu helfen.
5: Fliegen ist eine knifflige Sache. Flieg erst mal etwas tiefer. Schön mit den Flügeln schlagen.
2: Unter Quackquacks Anleitung schafft Tanja es. Vorsichtig fliegen alle durch den Märchenwald.
5: Flausche Federn, sehr schön. Immer weiter mit den Flügeln schlagen und immer aufpassen, wo ihr hinfliegt.
2: An einem Bachlauf sehen sie ein Entenpaar, das sich gerade ein neues Nest baut. Der Erpel bringt immer mehr Stöckchen, um das Nest auszubauen.
6: 201, 202, 203.
1: Das Entennest ist ja riesig.
6: 204.
0: Wieso bauen Sie es noch größer?
6: 204.
1: Fragen wir Sie einfach mal.
6: Schönen guten Tag, ihr Waldfeen.
1: Das wünschen wir euch auch, Herr Erpel. Wir würden gern wissen, warum ihr euer Nest so groß baut.
7: Es ist groß, nicht wahr? Wir waren so beschäftigt, dass uns das gar nicht aufgefallen ist.
6: Wir bauen immer, bis Frau Sonne untergeht. Denn es dauert einen ganzen Tag, bis so ein Nest fertig ist.
2: Soggy hüpft fröhlich übers Nest.
6: Aber heute scheint Frau Sonne gar nicht untergehen zu wollen.
1: Da stimmt irgendwas nicht.
2: In diesem Moment kommen die Entenküken zurück.
8: Mama, Papa, wir sind wieder da.
1: Wir haben ganz lang gespielt und gewartet, dass Frau Sonne untergeht.
9: Aber wir sind müde.
1: Und hungrig.
6: Habt ihr Waldfeen auch Hunger?
1: Ja.
7: Aha. Also mir ist es egal, wenn Frau Sonne noch hoch am Himmel steht. Wenn alle Hunger haben, dann essen wir jetzt.
8: Hurra! Ganz genau.
2: Die Kinder freuen sich, dass sie gemeinsam mit der Entenfamilie essen können. Tanja hat es besonders gut geschmeckt.
1: Mmh. Das war sehr lecker, Frau Ente. Vielen, vielen Dank.
5: Ja, danke. Oh, Verzeihung.
7: Wirklich gern geschehen. Jetzt lauft und spielt noch ein bisschen.
10: Dürfen wir auch schlafen, Mama?
7: Du liebe Zeit, das habt ihr mich noch nie gefragt.
2: Zoe blickt zum Himmel hinauf.
1: Schaut, Frau Sonne ist auch müde.
2: Tatsächlich, Frau Sonne gähnt und kann kaum noch ihre Augen aufhalten. Nun müssen alle gähnen.
7: Wir sind alle sehr müde.
6: Ja, aber Frau Sonne scheint immer noch.
1: Fragen wir sie, warum?
11: Fragen? Aber Frau Sonne kann doch nicht reden.
1: In meiner Welt schon.
2: Unsere kleinen Feen und Quackquack fliegen zur Sonne hinauf. Frau Sonne scheint irgendetwas zu suchen.
9: Wo kann sie bloß sein? Willkommen, ihr Waldfeen.
1: Hallo, Frau Sonne.
9: Wie geht es euch?
1: Gut, aber nicht sehr gut.
9: Das tut mir leid. Wieso nicht?
1: Wir sind müde. Heute haben wir all die Dinge gemacht, die wir immer machen. Wir sind aufgewacht und haben gefrühstückt.
11: Und uns die Zähne geputzt.
12: Später haben wir Mittag gegessen und gespielt.
11: dann zu Abend gegessen.
1: Jetzt ist es Zeit, schlafen zu gehen, aber...
9: Aber ich scheine immer noch so hell. Ach, tut mir sehr leid, aber ich kann mein Licht noch nicht ausmachen.
1: Wieso nicht?
9: Ach, ich habe meine schöne Kuscheldecke verloren.
1: Die Kuscheldecke verloren?
9: Ich habe schon überall gesucht.
1: Goldiger Zauberschrank, wie schrecklich.
9: Allerdings, ohne sie kann ich nicht einschlafen und ich bin so müde. Was mache ich jetzt nur?
0: Vielleicht hilft ein schönes Schlaflied. Gut zuhören.

0: Trotz des schönen Schlafliedes ist Frau Sonne noch immer verzweifelt.
1: Ich will meine Kuscheldecke.
2: Was machen wir denn nur?
3: Manchmal hilft es auch, wenn man Schäfchen zählt. Aber Schäfchen haben wir nicht.
2: Doch, haben wir. Guck mal.
0: Zoe zeigt auf die vielen Schäfchenwolken, die um Frau Sonne herumziehen.
2: Kommen Sie, liebe Frau Sonne, zählen Sie Schäfchen mit mir.
1: Eins, zwei, drei, vier, fünf.
2: Funktioniert das?
1: Leider nicht. Ich kann einfach ohne meine Kuscheldecke nicht einschlafen.
2: Ich weiß. Ohne mein Quack-Quack kann ich auch nicht einschlafen.
0: Quack-Quack ist ganz gerührt, als er das hört und muss sich eine Träne aus dem Auge wischen.
2: Tja, dann müssen wir die Kuscheldecke einfach finden.
1: Hier oben habe ich überall gesucht.
2: Aber vielleicht ist sie runtergefallen. Kommt, ihr Feen, suchen wir die Kuscheldecke.
0: Die Kinder suchen überall nach der Kuscheldecke, aber sie ist einfach nicht zu finden. Zum Schluss suchen sie in einer dichten Nebelbank. Doch dort kann man kaum etwas sehen.
4: Meinst du, die Kuscheldecke von Frau Sonne ist irgendwo unter dem Nebel, Zoe?
2: Sie muss hier sein, sonst haben wir schon alles abgesucht.
3: Aber in dem Nebel sehen wir nichts.
2: Keine Sorge, wir brauchen nur ein bisschen Wind, der den Nebel wegbläst.
0: Alle flattern nun ganz heftig mit ihren Flügeln. Und siehe da, der Nebel verzieht sich.
5: Oh, prima Idee, Zoe. Wir blasen den Nebel einfach weg.
0: Glücklicherweise finden sie die Kuscheldecke. Sie liegt auf einem Feld und wurde vom Nebel ganz verdeckt. Frau Sonne freut sich.
1: Meine Kuscheldecke, ihr habt sie gefunden. Danke, danke, danke.
6: Ja, ja, ja.
0: Frau Sonne nimmt ihre Kuscheldecke und zieht sich zufrieden zurück. Endlich wird es dunkel und alle können schlafen gehen. Das magische Funkeln und Glitzern erscheint. Sekunden später sind die Kinder wieder in Zoes Zimmer.
4: Die Kuscheldecke von Frau Sonne haben wir gefunden. Und jetzt suchen wir Zoes schön rosa Rucksack.
3: Wir geben nicht auf, bis wir ihn haben.
2: Hurra! Suchen wir meinen Rucksack.
0: Jetzt wird noch einmal jeder Winkel im Zimmer abgesucht. Aber vom Rucksack fehlt weiterhin jede Spur. Kurz darauf kommt Zoes Mutter herein.
7: Was macht ihr denn? Spielt ihr Verstecken?
2: Nein, wir suchen was. Meinen wunderschönen Rucksack.
7: Meinst du den wunderschönen Rucksack?
0: Zoe ist überglücklich, als sie ihren rosa Rucksack in der Hand ihrer Mutter entdeckt.
2: Oh, Mami, wo hast du ihn gefunden?
7: Ich habe ihn heute Morgen gewaschen. Tut mir leid, das hätte ich dir sagen sollen.
2: Ach, schon gut. Aber wenn Quack-Quack mal gewaschen wird, musst du es mir unbedingt sagen.
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0: So, jetzt gibt's mal ein Lied nur für Oma und Opa. Und danach geht's gleich wieder weiter mit richtig guter Kindermusik.
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11: Hi, am Mikrofon ist Josie. Jeder kennt doch die lustigen Zuckerlspender von Petz. Es gibt sie als Tiere, Superhelden, Märchenfiguren und vieles mehr. Jetzt ist eine besondere Figur herausgekommen, die künstlerisch gestaltet worden ist. Von dieser Ars Edition gibt es insgesamt nur 5000 Stück. Ein Teil des Geldes, das dafür bezahlt wird, kommt der St. Anna Kinderkrebsforschung zugute. Die Zuckerlspender werden von einer Firma hergestellt, die ihren Hauptsitz in Traun im Bundesland Oberösterreich hat. Sie sind auf der ganzen Welt bekannt. Die Süßwarenfirma feiert nächstes Jahr ihren 100. Geburtstag. Kinderschwimmkurse beginnen wieder. Denn es ist sehr wichtig, dass Kinder schon früh alleine schwimmen lernen. Besonders im Sommer zieht es alle zu den Seen, ans Meer und in die Freibäder. Badeunfälle können vermieden werden, wenn alle gut schwimmen können, auch ohne Schwimmreifen oder Flügeln. Kannst du schon schwimmen? Überall in Österreich werden momentan wieder gratis Schwimmkurse für Kinder angeboten. Am besten fragen deine Eltern bei der Gemeinde, in der du wohnst, nach. Es gibt übrigens auch eigene Kurse für Erwachsene, denn auch bei den Großen sind viele Nichtschwimmer dabei. Die coolen Zonen in Wien haben wieder geöffnet. Das sind besondere Plätze, an denen sich Menschen an heißen Sommertagen kostenlos abkühlen können. Heuer gibt es schon 34 solcher coolen Zonen. Das sind um einige mehr als im vergangenen Sommer. In den coolen Zonen gibt es jemanden, der hilft und manchmal wird sogar ein Programm angeboten wie Yoga oder Spiele. Die kühlen Räume im Sommer gibt es schon das vierte Jahr und es kommen immer neue dazu. Am 9. Juni gibt es sogar ein Eröffnungsfest, wo Kinder und Erwachsene gemeinsam den Sommer feiern können.
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6: Hallo du. Heute geht's bei Radinos Sprachschatz um etwas, das du bestimmt kennst. Die Schule. Oder vielleicht gehst du sogar noch in den Kindergarten und freust dich schon auf deine erste Schulklasse. In der Schule lernst du ganz viele spannende Sachen. Buchstaben, Zahlen, Geschichten, Musik und wie man mit anderen Kindern gut zusammenarbeitet. Aber weißt du was? Schule heißt in anderen Sprachen manchmal ganz anders. Lass uns gemeinsam hinhören. Auf Bosnisch, Kroatisch und Serbisch sagt man Škola. Kannst du das mal sagen? Škola. Sehr gut. Viele Kinder in Österreich haben Eltern oder Großeltern, die dieses Wort schon von klein auf kennen. Auf Türkisch heißt Schule Okul. Sag doch mal. Okul. In der Türkei beginnt der Unterricht oft mit einem gemeinsamen Lied. Das fühlt sich gleich nach Zusammenhalten an. Auf Englisch sagt man School. Vielleicht kennst du das schon aus Liedern oder Videos. In manchen englischsprachigen Ländern tragen Kinder sogar Schuluniform, eine Art gleiche Kleidung für alle. Das gibt's bei uns in Österreich auch, aber nur in wenigen Schulen. Auf Rumänisch heißt Schule Škola. Das klingt ein bisschen wie das bosnische Wort, oder? Auch Sprachen können miteinander verwandt sein, so wie Familien. Egal ob Škola, Okul, School oder Škola. Überall auf der Welt lernen Kinder hier lesen, schreiben, rechnen und finden neue Freundinnen und Freunde. Und jetzt bist du dran. Kannst du mir nochmal sagen, wie Schule auf Türkisch heißt? Genau, Okul. Super gemacht. Tschüss, du kleine Sprachforscherin oder du kleiner Sprachforscher.
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4: Und schon starten wir in eine neue Stunde hier auf Mein Kinderradio. Wir laden dich ein zu einer Stunde Radinos Spielzeit. Freut uns, dass du da bist. Viel Spaß.

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1: 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Und jetzt gibt's wieder ein Lied für Mama und Papa.
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3: Pixi-Wissen, Pferde und Ponys.
4: Hier ist euer Pixi mit Cowboy-Hut. Ja! Und die passenden Stiefel habe ich natürlich auch, denn heute geht es um Pferde.
3: Pixi, wow, du siehst ja echt aus wie ein Cowboy. Wenn man von dem Bleistift absieht, der hinter deinem Ohr klemmt.
4: Den habe ich immer dabei, damit ich mir Sachen aufschreiben kann, die ich lerne. Aber über Pferde weiß ich ja schon fast alles.
3: Ehrlich?
4: Ja klar, die fressen Gras und Viren und wenn man sich draufsetzt, dann reiten sie los. Fertig.
3: Ich bin beeindruckt.
4: Das glaube ich.
3: Wollen wir eine Wette machen, dass es noch dies und das gibt, was du nicht über Pferde weißt?
4: Du meinst, du könntest mir noch mehr über Pferde erzählen?
3: Ja. Und zwischendurch erfahren wir, wie es auf einem Pferdehof zugeht.
4: Oh ja, das machen wir. Auf einem Pferdehof war ich noch nie.
3: Na dann, pass mal auf. Hier sind Emma und Mira. Emma lernt gerade reiten und Mira bringt es ihr bei. Und alles andere, was mit dem Reiterhof zu tun hat, auch.
5: Hallo Mira.
6: Hi Emma. Na, bist du fit zum Reiten nachher?
5: Ja klar. Und wie geht es Blackie heute?
6: Sehr gut. Er freut sich schon auf eine Runde mit dir in der Reithalle.
5: Oh, ich auch. Mein Bruder Jonas ist heute mal mitgekommen. Der möchte gerne zugucken.
6: Hallo Jonas, ich bin Mira. Und das Pferd hier, das heißt Blackie.
7: Hallo Mira, das ist hier ein schönes Pferd.
6: Ja, das ist er. Komm, wir bereiten Blackie zusammen vor und dann gehen wir rüber in die Halle.
5: Klasse.
4: Reiten stelle ich mir toll vor, auch wenn ich das noch nie gemacht habe.
3: Na, vielleicht darfst du das ja auch irgendwann mal ausprobieren. Was hältst du fürs Erste davon, ein bisschen was über Pferde zu lernen?
4: Du meinst Sachen außer Gras fressen, reiten und wiehern?
3: Ja, es gibt da noch das ein oder andere, was interessant ist.
4: Was denn zum Beispiel?
3: Zum Beispiel die Geschichte des Reitens. Wie das Pferd und der Mensch zusammenkamen. Wie das Pferd unser Begleiter wurde.
4: Das klingt interessant. Ist das schon lange her?
3: In Höhlen hat man Felszeichnungen von Pferden gefunden. Die sind schon mehrere hunderttausend Jahre alt.
4: Oh, das ist lange her.
3: In diesen Höhlen lagen auch Knochenreste. Pferdefleisch war für die allerersten Menschen eine Nahrungsquelle. Von einem Pferd konnte eine steinzeitliche Familie wochenlang satt werden.
4: Die haben Pferde gejagt und gegessen?
3: Zuerst ja. Sie haben die Tiere mit Speeren erlegt. Die Leute haben ja damals vor allem Früchte oder Wurzeln gegessen, also pflanzliche Nahrung. Wenn es ihnen dann mal gelang, so ein Tier zu fangen, dann hatte auf einen Schlag die ganze Sippe ein Festmahl. Außerdem braucht der menschliche Körper ja auch Abwechslung beim Essen.
4: Und ab wann sind sie geritten?
3: Das dürfte so ungefähr vor 6000 Jahren gewesen sein. Damals haben die ersten Völker gemerkt, dass man Pferde dazu benutzen kann, Sachen zu ziehen. Und dass sie auch schwere Lasten tragen können. Wahrscheinlich waren das die Menschen in Asien.
8: Wir müssen weiterziehen. Wir haben seit Tagen keine Jagdbeute mehr gemacht. Was meinst du, Ältester?
9: Du hast recht. Lass uns weiterziehen.
8: Dann sage ich allen in der Gruppe, dass wir das Lager abbrechen.
9: Sie sollen die Zeltstangen und die Werkzeuge mitnehmen.
8: Wir werden alles auf die Pferde laden.
9: Ja, das ist gut.
4: Und dann haben die Menschen auch angefangen zu reiten?
3: Ja. Auf Pferden konnte man weite Strecken viel schneller zurücklegen als zu Fuß. Und bei der Landwirtschaft waren die Tiere auch wertvoll. So wertvoll, dass man sie nicht mehr nur fing, um sie zu essen, sondern auch, um sie zu hüten und zu pflegen.
4: Der Beginn einer wundervollen Freundschaft.
3: Einer sehr engen Freundschaft, ja. Und diese Freundschaft hält jetzt schon viele Jahrtausende lang. Bis zur Erfindung der Eisenbahn und des Autos waren Pferde das Transportmittel.
4: Und heute ist Reiten immerhin noch ein Hobby. Gab es Pferde denn eigentlich schon immer? Ich meine, sahen die früher schon genauso aus wie heute?
3: Nein. Also erstmal sehen ja auch heute Pferde ganz unterschiedlich aus. Es gibt schlanke, schnelle Rennpferde, schwere Arbeitspferde, die eine Bierkutsche oder einen Ackerpflug ziehen können. Aber auch ganz kleine Shetland-Ponys.
4: Die mag ich gerne.
3: Ein Vorfahr all dieser Pferderassen sah allerdings ganz anders aus als unsere modernen Pferde.
4: War es groß oder klein?
3: Ganz klein.
4: Also sah es aus wie ein Pony.
3: Noch kleiner. Das Urpferdchen war ungefähr so groß wie ein Fuchs.
4: Das würde ja einem erwachsenen Menschen nicht mal bis zum Knie reichen.
3: Dieses Urpferd lebte vor etwa 50 Millionen Jahren. Die Wissenschaft hat ihm den Namen Eohippus gegeben.
10: Und nennen unseren Fund Eohippus, nach der griechischen Göttin der Morgenröte, Eos, und dem griechischen Wort für Pferd, Hippos. Punkt. Es steht damit als Symbol für den Beginn der Geschichte aller Pferde. Gezeichnet.
4: War es denn sonst schon wie ein Pferd?
3: Es hatte noch keine Hufe, wie du sie heute an Pferden siehst. Die haben sich erst mit der Zeit entwickelt. Als Eohippus lebte, war ein großer Teil der Erde von dichten Wäldern bedeckt. Aber im Lauf der Jahrtausende änderte sich die Umgebung. Steppen entstanden, die Wälder wurden weniger. Und die Pferde passten sich an.
4: Wie denn?
3: Sie wurden größer. Die Beine wurden länger. Und die Zehen, die die Urpferde noch hatten, verbanden sich zu den Hufen. Die waren auf dem harten Boden ein Vorteil, wenn ein Tier schnell rennen wollte.
4: Und zum Ausschlagen.
3: Du meinst, wenn sie angegriffen wurden?
4: Mhm.
3: Ja, so einen Huf abzukriegen, tut sich ja ganz schön weh.
4: Und sie haben sicherlich Gras gefressen.
3: Stimmt. Im dichten Wald gibt es ja kaum Gras. Aber auf den weiten, trockenen Flächen wuchsen harte Gräser. Die Pferde haben sich auf diese Nahrung spezialisiert.
4: Was können denn Pferde überhaupt alles fressen?
3: Heute im Reitstall sind das vor allem Heu und Kraftfutter wie Hafer- und Trockenfuttermischungen. In der Trockenfuttermischung sind verschiedene Getreidesorten drin. Und ab und zu, aber das kannst du dir ja im Reitstall selbst anhören.
5: Na, Blacky, das schmeckt dir, was?
7: Was gibst du ihm da?
5: Ich hatte noch einen Apfel in der Tasche. Äpfel und Mohrrüben liebt er. Hier, nimm mal ein Stück auf die flache Hand.
7: Okay.
5: Und jetzt reichst du es ihm einfach rüber.
7: Oh, das fühlt sich ja ganz weich an, wenn er es nimmt. Schön. Aber jetzt nehme ich immer einen Apfel mit, wenn ich mit Pferden zu tun habe.
4: Aber Pferde auf der Weide oder wilde Pferde, was würden die denn essen, wenn man sie nicht füttern würde?
3: Vor allem Gras und Kräuter, aber auch Zweige, Laub, Blüten, Baumrinden. In freier Wildbahn verbringen Pferde jeden Tag 12 bis 16 Stunden mit Futtersuche und Fressen.
4: So lang?
3: Pferde grasen sehr langsam. Und dann zermahlen sie ihre Nahrung sorgfältig. Da sind sie den ganzen Tag mehr oder weniger beschäftigt.
4: Wo leben denn Pferde jetzt überall?
3: Na, zum Beispiel auf Pferdehöfen und in Reitställen. Und da stehen sie natürlich nicht einfach den ganzen Tag nur in ihren Boxen, sondern da werden sie auch bewegt.
4: Das interessiert mich.
5: Kann ich dir helfen, Mira?
6: Meinst du, du bist kräftig genug, mir den Sattel für Blacky hierher zu bringen? Vor die Box? Dann satteln wir ihn und gehen zusammen rüber in die Halle.
5: Natürlich kann ich das.
7: Komm, ich helf dir.
6: Bringt ihr bitte auch noch eine Bürste mit? Dann könnt ihr ihn schön sauber machen.
7: Okay, machen wir.
6: Machen wir.
7: Ja, brav.
5: Oh, das macht total Spaß, ihn zu striegeln.
6: Nicht nur dir. Schau mal, wie Blacky es genießt.
4: Gibt es denn solche Höfe und Reitställe überall?
3: Ja, fast auf der ganzen Welt. Die Menschen haben sehr schnell überall gemerkt, wie sehr ihnen die Pferde nützen können. Also haben sie auch überall angefangen, sie zu halten und zu züchten.
4: In den warmen Ställen können sie es ja auch gut aushalten.
3: Ach, die sind auch ohne warme Ställe ganz gut angepasst. Es gibt ja die verschiedensten Pferderassen. Arabische Vollblutpferde zum Beispiel kommen sehr gut mit Hitze zurecht. Sie sind hochbeinig und hager, haben eine dünne Haut und ein dünnes Fell und weit dehnbare Nüstern.
4: Nüstern?
3: Das sind die Nasenlöcher. Sie können so die staubige, trockene Luft besser atmen. Und mit ihren kleinen, harten Hufen können die Vollblutpferde auf hartem Boden unheimlich schnell rennen.
4: Gibt es auch Pferde für besonders kalte Gegenden?
3: Ja, ein gutes Beispiel ist das Islandpferd. Pferde, die weit im Norden leben, haben in der Regel eine dickere Haut und ein dichtes Fell. Das schützt sie vor Regen, Kälte und Schnee.
4: Und die haben auch breitere Hufe.
3: Damit sie sich in unwegsamem Gelände gut bewegen können, ja. Die Beine sind meistens ein bisschen kürzer.
4: Es gibt aber noch mehr verschiedene Pferde, oder?
3: Ja, allerdings. Es gibt noch ganz viel dazwischen. Die beiden sind sozusagen nur die Extreme. Viele Pferderassen haben das eine oder andere Merkmal. Und so hat jedes Pferd seine ganz bestimmten Vorteile und Spezialitäten.
4: Leben denn alle Pferde in Ställen?
3: Nein, es gibt auch Wildpferde. Zum Beispiel in der Camargue. Das ist eine Gegend in Südfrankreich.
4: Da sind die ganz ohne Aufsicht?
3: Das ist einer der Plätze, wo Pferde ohne Menschen nach ihren eigenen Regeln leben. Pferde sind ja eigentlich Herdentiere. Das heißt, sie fühlen sich am wohlsten, wenn sie mit anderen Pferden zusammen sind.
4: Sonst ist ihnen sicher langweilig.
3: Mehr als das. Pferde fühlen sich in der Herde geschützt und geborgen. Pferde sind ja Fluchttiere. Das bedeutet, wenn eine Gefahr droht, versuchen sie erst zu fliehen.
4: Bevor sie sich verteidigen?
3: Ja. Wenn ein Pferd erschrickt oder bedroht wird, dann läuft es erst mal weg. Dieses Verhalten kannst du übrigens auch beobachten, wenn Pferde auf der Koppel oder im Stall stehen.
7: Hoppla! Ruhig, Blacky, ganz ruhig.
5: Entschuldigung, ich habe den Eimer umgeworfen. Warum ist der denn so schreckhaft?
6: Pferde sind Fluchttiere. Wenn sie in Gefahr sind, rennen sie weg. Und das geht hier im Stall natürlich nicht. Deswegen ist er unruhig.
5: Wenn er könnte, würde er jetzt weglaufen?
6: Ja, wenn er draußen auf der Koppel gestanden hätte, dann wäre er jetzt ein Stück weggaloppiert.
4: Könnten sich denn Pferde überhaupt verteidigen?
3: Wenn die Tiere das Gefühl haben, sie müssen sich verteidigen, dann können sie mit den Hinterbeinen ausschlagen. Und sie können auch beißen. Aber das machen sie eben nur, wenn sie nicht mehr ausweichen können und keinen Fluchtweg haben.
4: Streiten sich Pferde untereinander auch manchmal?
3: Sie haben zumindest eine Rangordnung. In einer Pferdeherde sind nicht alle gleich.
4: Wie funktioniert das denn?
3: Jedes Pferd in einer Herde kennt genau seinen Platz darin. Meistens wird die Herde von einer älteren, erfahrenen Stute angeführt. Sie sucht die Futterplätze und kann die Herde vor Gefahren warnen.
4: Und was passiert, wenn ein neues Pferd dazukommt?
3: Dann kann sich die Rangordnung ändern. Das kann auch durch das Alter der Pferde geschehen.
4: Aber im Stall stehen sie ja einzeln.
3: Ja, zumindest wenn sie in Einzelboxen gehalten werden. Und beim Reiten sollte natürlich der Reiter entscheiden, was gemacht wird.
6: Sehr schön, Emma. Du machst das klasse. Immer schön im Kreis.
5: Ich fühle mich auch ganz sicher.
6: Dann darfst du auch gerne etwas schneller, wenn du möchtest.
5: Soll ich jetzt mal in den Galopp wechseln?
6: Ja klar, probier mal.
5: Oh, aber halt dich gut fest. Keine Angst, Jonas.
4: Galopp klingt schon so schnell. Hui, Galopp.
3: Galopp ist auch die schnellste Gangart, die Pferde zur Verfügung haben. Und wie heißen die anderen?
4: Ich weiß, Pferde traben.
3: Genau. Beim Trab können Pferde allerdings auch ziemlich schnell sein. Trab funktioniert so. Am besten, du machst das mal selbst. Geh doch bitte mal runter auf Hände und Füße.
4: Okay, ich trabe. Aber danach kriege ich dann auch Heu.
3: Ja, mal sehen. Oder eine Möhre. Also, jetzt sind beide Hände und beide Knie auf dem Boden. Jetzt hebst du die rechte Hand und das linke Bein.
4: Ich hebe hoch, wackelig.
3: Die beiden schwingen jetzt nach vorne. Und während sie landen, hebst du gleichzeitig die linke Hand und das rechte Bein.
4: Gleichzeitig?
3: Im Trab gibt es sozusagen eine kurze Schwebephase, wo kein Pferdehuf ganz auf dem Boden ist.
4: Ich schwinge nach vorn, ich setze auf, ich hebe schnell an. Ups! Das mit dem Schweben klappt noch nicht ganz.
3: Naja, nicht so schlimm. Du bist ja auch kein Pferd. Außerdem gibt es noch eine dritte Gangart, die alle Pferde beherrschen. Und das kannst auch du. Den Schritt. Dabei wird immer nur eins von vier Beinen angehoben.
4: Das kommt mir sicherer vor.
3: Das ist die langsamste Fortbewegungsart. Es gibt übrigens einige Pferderassen, die haben noch andere Gangarten drauf. Die Islandpferde haben noch den Tölt oder den Pass. Manche können sogar beide Gangarten.
4: Kann ich die auch?
3: Ich weiß nicht. Lieber nicht, sonst verletzt du dich noch. Lass uns lieber hören, wie die Kinder in der Reithalle mit den Gangarten zurechtkommen.
6: Jonas, schau mal, wie gut Emma Blacky durch Gewichtshilfe zeigt, in welche Richtung sie reiten möchte.
5: Gewichtshilfe? Was ist das denn?
6: Sie lehnt sich im Sattel ein wenig auf eine Seite. Dadurch weiß Blacky, in welche Richtung sie gerne möchte.
5: Warum zieht sie denn nicht einfach am Zügel?
6: Mit den Zügeln geht man sehr vorsichtig um. Pferde sind am Maul sehr empfindlich. Wenn man sein Gewicht im Sattel verlagert, merkt das Pferd auch so, wohin du möchtest. Dazu noch ein bisschen Schenkeldruck, das sieht man von weitem gar nicht.
5: Und trotzdem läuft Blacky dahin, wo er hin soll.
6: Sehr gut, Emma!
5: Und sehr gut, Blacky!
4: Blacky ist ein schöner Name für ein Pferd. Warum der wohl so heißt?
3: Naja, Black heißt auf Englisch ja schwarz.
4: Ah, und Blacky ist ein schwarzes Pferd.
3: Ja, die nennt man Rappen. Es gibt auch Füchse, die sind so rot-braun. Dann welche mit Flecken, das sind die Schecken. Und es gibt braune, und weiße Pferde.
4: Die weißen heißen Schimmel.
3: Ja. Und jetzt sag ich dir was, was viele Leute gar nicht wissen. Die Schimmel sind gar nicht von Geburt an weiß. Die werden dunkel geboren, zum Beispiel als Rappe oder Fuchs.
4: Ach, und dann werden die gefärbt?
3: Nein, die werden von allein weiß, aber erst wenn das Pferd etwas älter ist. Es gibt also keine weißen neugeborenen Pferde.
4: Und wie ist das mit den weißen Stellen, die manche Pferde zum Beispiel am Kopf haben, im Gesicht?
3: Ja, die sind tatsächlich angeboren und verändern sich nicht. Man nennt das ein Abzeichen. Ein weißer Fleck vorne auf der Nasenspitze heißt zum Beispiel Schnippe. Wenn sich das Weiß so ganz in der Mitte von der Nase bis zwischen die Augen hochzieht, ist das eine Blässe.
4: Einmal habe ich ein Pferd gesehen, das hatte nur zwischen den Augen so eine weiße Stelle.
3: Einen Stern. Bei Schimmeln sieht man die Abzeichen nicht mehr, wenn das ganze Fell weiß ist. Als Fohlen können die aber auch welche haben.
4: Gibt es noch mehr Unterschiede zwischen den Pferden?
3: Es gibt noch die Einteilung in Kalt- und Warmblüter.
4: Hä? Die sind unterschiedlich warm? Haben die Fieber?
3: Nein, die Körpertemperatur ist immer gleich. Man nennt das nur so.
4: Ach so.
3: Kaltblüter werden oft als Arbeitspferde eingesetzt. Heutzutage gibt es natürlich nicht mehr viele Pferde, die zum Beispiel einen Pflug, also ein Gerät zum Lockern von Ackerboden, oder eine schwere Kutsche ziehen müssen. Aber früher war das ganz normal. Vor 100 Jahren war das hier noch eine ganz normale Szene auf der Straße.
9: Ho, Rosinante! Brav, Annabel! Jetzt haben wir es geschafft! Herr Wirt, die 20 Fässer Bier sind da!
4: Und Warmblüter?
3: Warmblüter werden gerne als Reitpferde genommen. Während die Kaltblutpferde so schnell nichts aus der Ruhe bringt, sind sie wesentlich schneller und sehr vielseitig. Das sieht man zum Beispiel bei Springreitturnieren.
11: Das dritte Hindernis ist übersprungen, wieder fehlerfrei. Jetzt die Kombination. Erster Sprung, zweiter. Wackelt da eine Stange? Nein, sie liegt, alles ohne Probleme bis jetzt. Lambrusco wendet nach rechts und es geht weiter über den Graben.
3: Professionelle Spring- und Dressurreiter betreiben ihren Sport meist mit warmblütigen Pferden. Aber auch Freizeitreiter sitzen meist auf einem Warmblut. Und dann gibt es noch Vollblutpferde. Mit denen werden Trabrennen auf der Trabrennbahn veranstaltet. Das hört sich dann vielleicht so an.
12: Digitales, lauf! Ich hab 5 Euro auf dich gesetzt. Oh, wo bleibst du denn? Ah, jetzt setzt er zum Überholen an. Seht ihr? Digitales fliegt nach vorn. Hab ich's euch nicht gesagt? Setzt auf Digitales, hab ich im Wettbüro gesagt. Ja, noch ein bisschen. Da ist der vierte Mist.
3: Vollblutpferde sind besonders temperamentvoll. Und schnell. Oft stammen sie von ganz alten Zuchtlinien ab und sind auch entsprechend wertvoll. Vollblüter laufen häufig Galopprennen.
4: Vollblut, Kaltblut. Jetzt habe ich schon ziemlich viele Begriffe gelernt.
3: Ja, und es kommen noch ein paar dazu. Hengst, das sind die männlichen Tiere. Stute, die weiblichen.
4: Und Fohlen, das sind die Kinder.
3: Ja.
4: Da haben nämlich die Kinder im Reitstall vorhin drüber gesprochen.
7: Mira, Emma hat mir erzählt, eine der Stuten hier auf dem Reiterhof bekommt demnächst ein Baby.
6: Das stimmt. Eine Stute ist tragend. Demnächst wird ein Fohlen auf die Welt kommen. Wollen wir mal nachschauen?
7: Ja, gerne.
5: Das ist spannend.
6: Wenn die Stuten ein Fohlen austragen, werden sie besonders gepflegt. Sie kriegen spezielles Futter und werden nicht mehr so viel bewegt.
7: Als mein kleiner Cousin auf die Welt kam, war meine Tante monatelang schwanger. Und der Bauch wurde immer dicker. Ist das bei Pferden auch so?
6: Allerdings. Pferde sind sogar 11 Monate lang schwanger. Und sie nehmen dabei auch ganz schön zu. Aber die Fohlen entwickeln sich viel schneller als Menschenbabys.
7: Wie meinst du das?
6: Nach der Geburt versuchen sie schon in den ersten Stunden aufzustehen und auf ihren wackeligen Beinen rumzulaufen.
4: In den ersten Stunden? Wie geht das denn?
3: Fohlen sind Nestflüchter. Sie können ihre Augen direkt nach der Geburt öffnen. Und ganz kurz danach auch schon laufen. Bei neugeborenen Katzen zum Beispiel ist das ja anders.
4: Da sind die Augen noch zu und die sind ganz hilflos.
3: Das nennt man Nesthocker. Pferde sind eben Fluchttiere. Das heißt, wenn Gefahr droht, muss die ganze Herde wegrennen können. Da müssen die Kleinsten auch schon schnell auf den Beinen sein.
4: Pferde sind auch Säugetiere, oder?
3: Ja, Die ersten Wochen ernähren sich die Fohlen ausschließlich von der Milch, die sie bei der Mutter trinken. Ungefähr 6 Mal pro Stunde trinken sie am Euter. Nach und nach stellen sie sich dann um auf feste Nahrung wie Heu und Trockenfutter.
4: Wir haben vorhin bei den unterschiedlichen Pferden übrigens noch eine Sache vergessen.
3: Ehrlich? Was denn?
4: Ganz einfach, die besonders kleinen Pferde.
3: Ah, du meinst die Ponys.
4: Genau, ich finde, die dürfen nicht zu kurz kommen.
3: Ja, da hast du recht, wo sie doch schon so kurz sind. Ponys nennt man Pferde mit einem Stockmaß von höchstens 1,48 Meter.
4: Was heißt denn Stockmaß?
3: Mit dem Stockmaß wird die Größe eines Pferdes bestimmt. Bei Menschen misst man die Größe ja oben am Kopf. Wenn du dich ausgestreckt hinstellst, kann ich deine Größe messen, indem ich genau über deinem Kopf einen Bleistiftstrich an die Wand mache und dann ein Metermaß hinhalte.
4: Und bei Pferden macht man das anders?
3: Ja, denn die können ihren Kopf ja mal höher und mal niedriger halten. Das wäre dann ungenau mit dem Messen.
4: Und was misst man dann?
3: Man misst vom Boden bis zum Widerrist. Das ist die Stelle, wo der Rücken anfängt und ungefähr die Mähne endet. Wenn das Pferd sich zum Grasen nach unten beugt, ist das die höchste Stelle.
4: Und die ist dann bei Ponys immer unter 1,48 Meter.
3: Ja, genau. Das hast du dir gut gemerkt. Die Urpferde vom Anfang hatten eine Höhe von 25 bis 50 Zentimetern. Die kleinsten heutigen Ponys liegen ungefähr bei 80 Zentimetern.
4: Ui!
3: Und die größten Pferde kommen auf ein Stockmaß von über 1,90 Meter. Das ist höher als viele erwachsene Menschen. Das Shire Horse ist so hoch. Wenn das den Kopf noch hebt, ist das riesig.
4: Warte noch mal, wie heißen die Körperteile eben noch? Also die Mähne, dann kommt der Widerrist.
3: Ja, da wird gemessen. Dann kommt der Rücken, das ist die Stelle, wo man den Sattel zum Reiten drauflegt. Am Ende des Rückens kommt die Kruppe. Seitlich hinten ist die Flanke.
4: Unten sind die Hufe, ist eh klar.
3: Ja, und über den Hufen, die schmale Stelle, das ist die Fessel. Und noch ein Begriff von vorhin. Man sagt nicht Nasenlöcher, sondern Nüstern. Das sind so die wichtigsten Begriffe. Kannst du die alle im Kopf behalten?
4: Klar, das interessiert mich ja. Mich interessieren nämlich alle Pferde. Die großen, kleinen, die ganz kleinen, die braunen, die gestreiften.
3: Ah, du meinst die Zebras.
4: Außergewöhnliche Pferde interessieren mich nämlich auch.
3: Außergewöhnliche Pferde gibt es besonders viele in alten Sagen und Geschichten.
4: In Büchern und so?
3: Ja, aber viele der Geschichten werden auch einfach seit vielen Jahren immer weiter erzählt. Die ältesten Pferdesagen gab es schon, bevor es überhaupt Bücher gab.
6: Schaut mal, da drüben ist der alte Herr von Reitberg. Der erzählt immer so tolle Pferdegeschichten.
5: Was denn für Geschichten?
6: Das wirst du sicher gleich selbst merken.
13: Guten Tag, Kinder.
6: Guten Tag, Herr von Reitberg. Ich habe Emma und Jonas gerade gesagt, dass sie immer so schön erzählen.
5: Über Pferde und so.
13: Ach so, ja. Ich könnte euch zum Beispiel etwas über das Einhorn erzählen.
5: Oh ja, ein Einhorn?
13: Ein Einhorn sieht eigentlich aus wie ein Pferd. Wie ein besonders schönes und edles Pferd. Aber auf der Stirn hat es ein langes, gerades Horn. Es sind zauberhafte, magische Tiere.
4: Vom Einhorn habe ich auch schon gehört. Aber das gibt es nicht, oder?
3: Nein, aber Einhörner kommen in vielen Märchen und Sagen vor. Und die Hörner wurden bis ins Mittelalter hinein für viel Geld gehandelt.
4: Hä? Ich denke, es gibt keine Einhörner. Oder gab es die früher mal?
3: Nein, gegeben hat es Einhörner nie. Es waren reine Fabelwesen.
4: Aber wie kann man denn dann mit ihren Hörnern Handel treiben? Man kann doch nur Sachen verkaufen, die es auch gibt.
3: Viele Menschen glaubten an Einhörner. Und die Hörner, wie man sie sich vorstellte, sahen aus wie die Walstoßzähne.
4: Wale mit Stoßzähnen?
3: Es gibt eine Walart, die lebt hoch oben im Nordpolarmeer. Und diese speziellen Wale heißen Narwale. Sie haben einen langen, geraden Stoßzahn. Der wird bis zu 3 Meter lang. Diese Stoßzähne wurden hierher nach Europa gebracht, wo die Leute ja diese Wale nicht kannten.
4: Und dann haben die Händler den Menschen erzählt, das seien Einhornhörner.
3: Ja, und die Leute haben viel, viel Geld für diese Stoßzähne bezahlt. Sie wollten ebenso gerne etwas besitzen, was mit den sagenumwobenen Einhörnern zu tun hatte.
4: Gab es noch andere Fabelpferde?
3: Ja, Früher haben sich die Menschen auch Geschichten über andere besondere Pferde erzählt.
13: Der Pegasus, das war ein Pferd mit Flügeln. Es hatte gewaltige Kräfte und konnte fliegen wie ein Vogel. Und dann waren da noch die Kentauren.
5: Was für Pferde waren denn das?
13: Sie waren eine Mischung aus Pferd und Mensch. Die Kentauren sind Teil der griechischen Mythologie. Das bedeutet, es gibt alte Erzählungen aus Griechenland, in denen Kentauren vorkommen.
7: Pferd und Mensch? Wie geht das denn?
13: Kentauren waren vom Bauchnabel an nach oben Menschen. Mit einem menschlichen Kopf und Armen. Aber sie hatten keine Beine wie wir, sondern darunter einen Pferdeleib mit vier Füßen und einem langen Rücken, auf dem man reiten konnte.
4: Wie kamen denn diese ganzen Pferdewesen zustande?
3: Na, wir haben ja vorhin schon darüber gesprochen. Die Pferde waren für die Menschen über lange Zeit die wichtigsten Begleiter. Und weil man so viel Zeit mit den Pferden verbrachte und sich immer auf sie verlassen musste, wurden sie auch Teil der vielen Geschichten. Und so entstanden dann auch Sagen, in denen die Pferde als besonders mutige, treue und ausdauernde Begleiter beschrieben wurden.
4: Die Menschen fanden die Pferde wohl richtig toll.
3: Ja, bei manchen Völkern wurden Pferde sogar als heilig verehrt. Und es gab Götter, die als Schutzgeister für die Pferde angebetet wurden. Die Pferde waren so wertvoll und so wichtig, da wollten die Menschen sie gut beschützt wissen.
4: Pferdegötter?
3: Die Römer und die Kelten hatten die Göttin Epona. Das ist ungefähr 2000 Jahre her. Die war die Schutzgöttin aller Pferde, Maultiere und Esel.
4: Wenn ich ein Römer gewesen wäre, hätte ich auch eine Pferdegöttin gehabt.
3: Und jetzt? Ich meine, du bist ja kein antiker Römer.
4: Jetzt habe ich meinen Cowboy-Hut. Das ist auch nicht schlecht, wenn man Pferde mag.
3: Ja, jetzt brauchst du nur noch ein Pferd.
4: Ach, das ist gar nicht unbedingt nötig.
3: Wieso?
4: Ich hab ja dich. Du lässt mich auf deinen Rücken und ich reite eine Runde.
3: Was? Ich hab sowieso Rückenschmerzen.
4: Bitte einmal, ganz kurz.
3: Oh, aber wirklich nur ganz kurz.
4: Versprochen. Los geht's. Oh. Galopp, bitte sehr.
3: Oh,
4: Achtung,
3: Mann.
4: Ich gebe dir eine Gewichtshilfe. Und meine Sporen.

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9: Im Nachrichtenstudio begrüßt dich Josie. Servus! Der gelbe Staub in der Luft kommt von Nadelbäumen, von den Fichten. Und Fichten gibt es sehr viele bei uns im Land. Wenn sie blühen, dann ist alles voller gelben Blütenstaub. Heuer war die Fichtenblüte besonders stark. Im Bundesland Kärnten sogar so stark wie seit fast 50 Jahren nicht mehr. Besonders auf den Kärntner Seen ist immer noch eine gelbe Schicht am Wasser zu sehen. Auch wenn der Blütenstaub lästig ist, so löst er wenigstens keine Allergien aus. Das heißt, wenn jemand an Heuschnupfen leidet, dann sind die Fichten nicht schuld daran. Um diese Zeit sind es meistens die blühenden Gräser, die vielen Menschen zu schaffen machen. Das Narzissenfest hat tausende Besucher angelockt. Es findet jedes Jahr im Ausseerland statt und ist das größte Blumenfest in Österreich. Aus der ganzen Welt kommen Menschen, um die Blütenpracht in Bad Aussee zu bewundern. Dabei gibt es auch einen Wettbewerb. Teams bauen riesige Figuren aus Narzissen. Dafür werden bis zu 1 Million Blüten gesammelt, die dann auf Metallgestellen befestigt werden. Eine Jury sucht dann die schönste Figur aus. Heuer hat der Käfer Herbie gewonnen. Er ist ein berühmtes kleines Auto aus einem Film. Beim Narzissenfest gibt es außerdem eine Königin und Prinzessinnen, die schon lange vor dem Fest Werbung für das Ausseerland machen. Es ist wieder Erdbeerzeit. Die roten Früchte schmecken nicht nur köstlich, sie sind auch sehr gesund. Forscher haben herausgefunden, dass Erdbeeren das Herz schützen und mithelfen, dass nicht zu viel Fett im Blut ist. Außerdem wirken sie sich richtig gut auf das Gehirn aus und können so vermeiden helfen, dass Menschen im Alter vergesslich werden. Im Schnitt isst jeder Mensch in Österreich etwa 3,5 Kilo Erdbeeren im Jahr. Die meisten davon werden auch bei uns angebaut. Besonders in den Bundesländern Nieder- und Oberösterreich sowie der Steiermark gibt es große Erdbeerfelder. Viele auch, wo du deine Erdbeeren selber pflücken kannst.
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11: Zum Thema Sicherheit hier auf mein Kinderradio.
12: Hallo, hier ist die Anna. Heute reden wir darüber, warum Batterien sehr gefährlich sein können. Bestimmt hast du schon einmal eine von diesen kleinen, runden Batterien gesehen. Sie stecken in Spielsachen, Fernbedienungen oder auch in Glückwunschkarten. Genau in denen, die beim Aufklappen Musik machen. Die Batterien sehen harmlos aus. Aber wenn du sie in den Mund nimmst oder verschluckst, können sie sehr gefährlich sein. Im Körper verursachen sie schlimme Verletzungen, weil giftige Stoffe drin sind. Mein erster Tipp lautet daher, nimm niemals eine Batterie in den Mund. Wenn du irgendwo eine findest, ruf sofort Mama oder Papa, damit sie die Batterie sicher wegräumen. Und wenn du merkst, dass das Batteriefach von deinem Spielzeug kaputt ist oder sich leicht öffnen lässt, sag das bitte auch gleich einem Erwachsenen. Manchmal sieht eine Batterie wie ein Zuckerl aus. Das kann kleine Kinder besonders verwirren. Darum sollten Batterien immer außer Reichweite von Kindern aufbewahrt werden. Frag doch mal deine Eltern, ob sie eine sichere Box dafür haben. Falls doch mal etwas passiert und du eine Batterie verschluckt hast oder ins Ohr oder in die Nase bekommen hast, sag sofort deinem Erwachsenen Bescheid. Es ist dann wichtig, schnell ins Krankenhaus zu fahren, damit die Ärzte helfen können. Warte nicht ab und versuche auch nicht, die Batterie selbst herauszuholen. In so einem Fall geht es um rasche Hilfe. Denk immer daran, Batterien gehören nicht in Kinderhände. Seid vorsichtig und achtet in der Familie darauf, dass sie sicher aufbewahrt werden. So bleibst du gesund und kannst sicher spielen. Stimmt's, Helmi?
11: Ja, genau, denn sicher ist sicher.
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10: Du hörst mein Kinderradio. Das ist das Radio ganz allein für dich und deine Familie und deine Freunde natürlich. Und wir sind Radino und seine Mama und wir begleiten dich jetzt durch den Nachmittag. Das heißt, Radino ist schon wieder abgezischt, weil wir ja jetzt Spielzeit haben und er ist gerade mittendrin in einem Puzzle und da hat er nicht mehr länger warten können. Egal, dann begrüße eben ich dich jetzt. Schön, dass du da bist und viel Spaß in der kommenden Stunde Spielzeit.

0: Weißt du was? Jetzt mach mal den Mamas und den Papas wieder eine Freude. Weil wenn die sich freuen, dann sind sie ganz besonders lieb zu uns Kindern. Und dann kriegt man vielleicht einen Keks, wenn man fragt. Oder sonst was, Dino Feines. Tipp von mir. Und ich kenn mich da aus. Jetzt gibt's also ein Lied extra für alle Mamas und Papas.
1: Stopp. Jetzt müssen wir aber wieder mal ein Lied für die Erwachsenen spielen.
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0: Los geht's!

Hallo du, hast du auch Lust zu spielen? Ja, wer hat denn keine Lust zu spielen? Dino-blöde Frage, oder? Heute hab ich einen Dino-lustigen Spieltipp für dich. Habe ich nämlich erst vor kurzem mit meinen Freunden gespielt. Das kannst du aber nur draußen spielen. Und da brauchst du ein paar Helfer und die musst du zuerst noch suchen. Das Spiel, das heißt nämlich Schneckenrennen. Ja, und da rennen eben die Schnecken. Also zuerst suchst du dir deine Rennschnecke. Aber keine klipprig-schleimige Nacktschnecke, sondern eine mit Haus. Die Mama hat gesagt, die großen Weißen, die heißen Weinbergschnecke. Aber da gibt's ja auch noch die mit den Streifen drauf und so. Schau halt einfach, was du finden kannst. Und dann machst du einen Punkt aufs Haus. Deine Freunde, die suchen auch Schnecken. Und dann machen sie auch ein Zeichen drauf, dass man sie wiedererkennt. Und dann stellt ihr die Schnecken nebeneinander auf eine glatte Platte. Am besten auf Plexiglas. Das hat mir die Mama letztens gegeben. Und da kann man dann von unten zuschauen.

Ja, und dann geht's schon los. Welche Schnecke ist denn am schnellsten im Ziel? Also, du darfst deine Schnecke immer wieder gerade stellen, wenn sie woanders hinkriechen will, aber nicht anschieben. Das kann lange dauern, aber es macht Dino viel Spaß.

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Also, meine Mama ist ja die Dino-beste Geschichtenvorleserin der ganzen Welt. Und mein Papa ist da auch ganz gut. Aber Mamas und Papas, die haben manchmal ja gar keine Zeit, weil sie andere Sachen machen müssen. Und dann muss ich zur Oma rübergehen. Und wenn die dann ihre Brille nicht findet, dann gibt's erst keine Geschichte. Und deshalb habe ich gesagt, auf mein Kinderradio muss jede Stunde mindestens eine Geschichte laufen, damit ich immer was anhören kann. Und du natürlich auch, weil es ja auch dein Radio ist. Und jetzt kommt gleich wieder eine Geschichte. Juhu!

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1: Heute wird es richtig bunt in der Küche. Ich bin der David und ich zeige dir heute, wie du einen leckeren Regenbogen-Smoothie selber machen kannst. Für deinen Smoothie brauchst du verschiedene Obstsorten in vielen Farben. Zum Beispiel Erdbeeren, Bananen, Kiwi, Heidelbeeren oder Mango. Außerdem etwas Joghurt oder Saft. Zuerst wird das Obst klein geschnitten. Danach mixt du jede Farbe einzeln mit ein bisschen Saft oder Joghurt. So entstehen verschiedene bunte Smoothies. Jetzt kommt der spannende Teil. Gieße die Farben vorsichtig nacheinander in ein Glas. Am besten klappt das mit einem Löffel. Wenn du langsam gießt, bleiben die Farben wie kleine Schichten übereinander. Ein Erwachsener hilft dir sicher dabei. So entsteht nach und nach ein richtiger Regenbogen im Glas. Und das Beste, dein Regenbogen-Smoothie sieht nicht nur super aus, sondern schmeckt auch richtig gut und ist gesund.
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3: Luca und das Schulkind. Luca ist in seinem letzten Jahr. Es ist nicht das letzte Jahr, in dem er sich einen Erdbeerkuchen zum Geburtstag wünscht. Es ist auch nicht das letzte Jahr, in dem er jeden Freitag Fußballtraining hat. Und es ist nicht das letzte Jahr, in dem er noch bei Mama und Papa zu Hause wohnt. Das schon gar nicht. Nein, es ist sein letztes Kindergartenjahr. Nächstes Jahr um diese Zeit wird Luca schon in die Schule gehen. Schule. Bei diesem Wort hat sich Lukas Bauch immer ganz komisch angefühlt. Schule. Das war für Luca ein sehr großes Haus mit vielen Zimmern und noch viel mehr Kindern, die alle lernen mussten, bis ihnen die Köpfe rauchten. In der Schule würden strenge Lehrer vorne an der Tafel stehen und alles beobachten, was die Kinder taten. Und auch er würde eines Tages zur Schule gehen müssen, das wusste er damals schon. Heute weiß Luca, dass Schule gar keine so große Sache ist. Natürlich kann Schule anstrengend sein und natürlich sind die Lehrer in der Schule manchmal streng. Aber Schule kann auch sehr viel Spaß machen. Luca weiß das, obwohl er noch ein Kindergartenkind ist, denn Luca geht jede Woche einen Tag in die Schule. Und er ist nicht der Einzige, der das macht. Alle Kinder, die in seinem Kindergarten im letzten Jahr sind, gehen mit ihm zusammen einmal die Woche in dieselbe Schule. Dort arbeitet jedes Kindergartenkind zusammen mit einem Schulkind an gemeinsamen Aufgaben. Lukas Schulkind ist ein Mädchen und heißt Marie. Die anderen Jungs haben sich schnell große Jungs gesucht, als sie zum ersten Mal in die Schule kamen. Luca aber ist zu Marie an den Tisch gegangen, denn Marie sah nett aus. Und das ist sie auch. Sehr nett sogar und unheimlich schlau dazu. Neulich hat jedes Kindergartenkind mit seinem Schulkind zusammen einen Eimer mit Wasser bekommen. Dazu gab es verschiedene Gegenstände: einen kleinen Stein, einen Korken, einen Schwamm zum Tafelwischen und ein Stück Holz. Na? Was meint ihr, was davon schwimmt? Hat die Lehrerin gefragt. Ihr habt alle einen Zettel. Darauf kreuzt ihr jetzt an, was von den Sachen eurer Meinung nach schwimmt und was untergeht. Dann machen wir das Experiment und am Ende schauen wir, wo ihr recht hattet und wo nicht. Luca hat gleich angefangen zu überlegen. Der Stein geht unter, der Korken schwimmt und das Holz schwimmt auch, hat er schnell gesagt. Das stimmt, meinte Marie, aber was ist mit dem Schwamm? Der ist ganz leicht, sicher schwimmt er auch. Wetten nicht? Wetten wollte Luca lieber nicht, aber skeptisch war er, als Marie das Bild angekreuzt hat, auf dem der Schwamm auf dem Eimerboden lag. Dann haben sie es ausprobiert. Luca hat den Stein in den Eimer geworfen. Er platschte ins Wasser und schon lag er auf dem Boden. Marie hat den Korken fallen lassen. Er ist untergetaucht, aber sofort wieder an die Oberfläche gekommen. Als nächstes kam das Holz an die Reihe. Das war fast zu groß für den Eimer und viel schwerer als der Korken und auch schwerer als der Stein. Und trotzdem ging es nicht unter. Das Holz sei aber nur schwerer als der Stein, weil es größer ist, hat die Lehrerin gesagt. Außerdem liege beim großen Holz eine größere Fläche auf dem Wasser auf. Das Holz werde also von viel mehr Wasser getragen als der Stein. Und dann hat sie noch was von einer Auftriebskraft des Wassers gesagt. So ganz verstanden haben das nur die Schulkinder, aber die sind ja auch schon geübt im Lernen. Zuletzt kam der Schwamm an die Reihe. Luca hat ihn vorsichtig aufs Wasser gesetzt. »Siehst du, er schwimmt«, hat Luca zu Marie gesagt. »Abwarten«. Und tatsächlich, nach und nach ist der Schwamm tiefer ins Wasser getaucht und am Ende lag er auf dem Eimerboden. »Woher hast du das gewusst?«, hat Luca erstaunt gefragt. »Na ja, der Schwamm saugt sich mit Wasser voll. Und ein nasser Schwamm ist viel schwerer als ein trockener. Darum geht er unter.« Die Lehrerin hat es hinterher genauso erklärt. »Und? Wer von euch hat sich schon gedacht, dass der Schwamm untergeht?«, hat sie dann gefragt. Marie hat die Hand gehoben und die von Luca nach oben gezogen. Außer ihnen haben sich nur noch 4 andere Kinder gemeldet. »Sehr gut!« Die Lehrerin hat ihnen zugenickt und gelächelt. Luca hofft, dass ihm Marie auch später hilft, wenn er richtig in der Schule ist. Aber er glaubt schon, so nett wie sie ist.
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0: toller Song war das. Hallo, ich bin's, Radino.
1: Ja, Radino, der kleinste und einzige Radiodinosaurier von Wien und ganz bestimmt der Dinosaurier mit der lautesten Stimme. Kannst du eigentlich auch so toll singen wie mein kleiner Schatz? Dann sing doch beim nächsten Lied einfach mal mit. Ja, und wenn die Nachbarn sich beschweren, dann sag ihnen, das ist mein Kinderradio und da muss man einfach mitsingen. Mal sehen, ob sie nicht auch gleich mit losträllern. Also, auf geht's!

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1: Und jetzt wieder ein Klassiker der Musikgeschichte.
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1: Hier kommt die Auszeit für Oma und Opa.
0: Eben ein Lied, das ich mit der Oma immer ganz laut mitsinge.

Hallo, du hörst mein Kinderradio am Nachmittag. Das ist dein Sender mit viel Kindermusik, mit vielen Geschichten, Neuigkeiten und Tipps. Ja, und in dieser Stunde gibt's natürlich auch wieder einen Spieltipp. Aber nicht jetzt, weil Katino nämlich gerade am Klo sitzt. Dafür gibt's jetzt aber gleich einmal das nächste Lied für dich.

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6: Servus und hallo, ich bin Josie. Kinderschwimmkurse beginnen wieder. Denn es ist sehr wichtig, dass Kinder schon früh alleine schwimmen lernen. Besonders im Sommer zieht es alle zu den Seen, ans Meer und in die Freibäder. Badeunfälle können vermieden werden, wenn alle gut schwimmen können, auch ohne Schwimmreifen oder Flügeln. Kannst du schon schwimmen? Überall in Österreich werden momentan wieder gratis Schwimmkurse für Kinder angeboten. Am besten fragen deine Eltern bei der Gemeinde, in der du wohnst, nach. Es gibt übrigens auch eigene Kurse für Erwachsene, denn auch bei den Großen sind viele Nichtschwimmer dabei. Es gibt wieder mehr Seeadler in Österreich. Ganze 90 Vogelpaare sind bereits gezählt worden. Viele davon leben im Bundesland Burgenland. Dort bekommen die beeindruckenden Tiere mit den riesigen Flügeln jetzt noch mehr Hilfe. Tierschützer wollen noch besser beobachten, wie es den großen Greifvögeln geht. Daher haben einige davon kleine Sender an ein Bein geschnallt bekommen. So weiß man immer, wo sich die Seeadler gerade aufhalten und ihre Nester bauen. Meist nisten sie nahe bei Flüssen oder Seen. Die Vögel werden schon seit vielen Jahren beobachtet. Je genauer Tierschützer die Seeadler kennen, desto besser können sie ihnen helfen. Der Adler mit dem Namen Nestor ist schon seit 15 Jahren mit dem Sender unterwegs. Er gilt als der älteste Seeadler im Burgenland. Jeder kennt doch die lustigen Zuckerlspender von Petz. Es gibt sie als Tiere, Superhelden, Märchenfiguren und vieles mehr. Jetzt ist eine besondere Figur herausgekommen, die künstlerisch gestaltet worden ist. Von dieser Ars Edition gibt es insgesamt nur 5000 Stück. Ein Teil des Geldes, das dafür bezahlt wird, kommt der St. Anna Kinderkrebsforschung zugute. Die Zuckerlspender werden von einer Firma hergestellt, die ihren Hauptsitz in Traun im Bundesland Oberösterreich hat. Sie sind auf der ganzen Welt bekannt. Die Süßwarenfirma feiert nächstes Jahr ihren 100. Geburtstag.
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9: Hallo, ich bin die Anna. Und heute besprechen wir, warum es Handyspiele extra für Kinder gibt. Wenn du diese Sendung schon öfters gehört hast, verstehst du wahrscheinlich, warum dir deine Eltern nicht alle Spiele am Handy erlauben. Also, wenn du auf ihrem Smartphone spielen darfst oder sogar schon ein eigenes hast. In manchen Spielen gibt es Chats, in denen Fremde dir Nachrichten schicken können. Das ist nicht so ungefährlich. Andere Spiele sind vielleicht zu schnell und zu kompliziert für dein Gehirn. Es gibt aber auch Spiele am Handy, bei denen du echt was lernen kannst. Zum Beispiel, wenn du über eine Aufgabe richtig nachdenken musst oder du spannende Rätsel lösen kannst. Auch gemeinsam was zu spielen kann toll sein, wenn ihr als Team eine Herausforderung meistert. Lass dir also ruhig mal von deinen Eltern ein paar Spiele zeigen, die sie gut für dich finden. Die schauen dann drauf, dass sie auch kindgerecht sind. Oft steht ein Alter dabei, ab wie vielen Jahren das Spiel empfohlen ist. Das kann helfen. Aber ganz genau wissen das sicher deine Eltern, ob es was für dich ist. Wichtig bleibt trotzdem immer, nur eine kurze Zeit spielen und insgesamt nicht zu viel Bildschirmzeit an einem Tag für deinen Kopf und deine Augen. Es gibt ja noch so viele andere Dinge auf der Welt, die Spaß machen. Zum Beispiel mein Kinderradio hören.
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11: Na, bist du schon gespannt, was in der kommenden Stunde passieren wird? Mach's dir gemütlich und freu dich jetzt auf eine ganz besonders lange Geschichte. Gleich starten wir hier nämlich bei uns Radinos Kopfkino. Viel Spaß!
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0: du bleib schon stehen. So. Guten Morgen, Heidi. Na, was machst du denn schon so früh auf den Beinen, mein Kind? Hm?
1: Ich warte auf meine Tante.
0: Auf deine Tante Dete?
1: Mhm.
2: Guten Morgen, Thomas. Wie geht es dir?
0: Mir geht es sehr gut, aber was ist mit euch los?
2: Nichts Besonderes. Ich will mit Heidi nach Dörfli.
0: Ich könnte euch bis Maienfeld mitnehmen.
2: Oh, danke, Thomas. Das ist lieb von dir.
0: Na, dann los, ihr beiden.
2: Sofort. Hier, Heidi, binde deinen Schal um, damit du ihn nicht verlierst. Halt dich fest.
0: Also, auf, Lottchen. Wir müssen weiter. So, so, so. Da wollt ihr beiden Hübschen also in aller Herrgottsfrühe nach Dörfli. Ist denn da heute Kirchweih oder irgendeine Kindstaufe?
2: Nein, ich bringe Heidi hoch zum Almöhi.
0: Was soll sie denn da?
2: Sie soll da bleiben. Ich habe eine Stellung in Frankfurt gefunden. Und dabei kann ich sie leider nicht gebrauchen.
3: Da fährt sie hin, die kleine Heidi, und weiß so gar nicht, was auf sie zukommen wird. Nach dem Tod ihrer Eltern lebte sie bei ihrer Tante Dete. Und Heidi dachte immer, Tante Dete wäre ihre einzige Verwandte. Doch auf einmal redeten alle von einem mürrischen alten Almöhi. Und dieser Almöhi soll ihr Großvater sein. Und jedes Mal, wenn Heidi fragte, wie er denn aussehe, konnte ihr keiner eine Antwort geben. Seit Jahren hatte niemand diesen Großvater mehr gesehen.
0: So, mir leid, hier muss ich euch absetzen.
2: Danke, Thomas, das hat schon geholfen.
0: Auf Wiedersehen, pass auf dich auf. Armes Ding. Wie soll das nur werden bei dem grässlichen alten Kerl? Hier,

0: Kannst du denn nicht ein bisschen schneller laufen?
1: Heidi, wo bleibst du denn schon wieder? Trödel doch nicht so.
2: Der Berg ist zu steil, mir ist warm.
1: Heidi, wenn wir uns nicht beeilen, kommen wir nie mehr oben an. Nun komm schon. Was ist los? Bist du müde?
2: Wie weit ist es denn noch? Mir ist so warm, ich kann nicht mehr.
0: Da vorne liegt es doch. Schau mal, Heidi, das ist Dörfli. Da bist du geboren.
2: Da bin ich geboren worden?
0: Das ist die Glocke der Dorfkirche. Komm, Heidi, lass uns gehen.
3: Na sowas, ist das nicht Dete? Grüß Gott.
0: Guten Morgen.
3: Komm doch einen Moment rein.
1: Ein andermal, wir haben's eilig.
4: Dete, na so etwas.
0: Ach, guten Morgen.
4: Dich habe ich ja lange nicht mehr gesehen. Die Leute sagen, du arbeitest jetzt.
0: Ich gehe sogar nach Frankfurt.
4: Was? Und jetzt behaupte nur noch die süße Kleine, da ist dein Kind.
0: Ich habe doch noch kein Kind, das ist Heidi.
4: Heidi? Was für eine Heidi?
0: Die Tochter von Adelheid, meiner älteren Schwester. Du weißt doch.
5: Ja, ist denn das nicht? Wenn das so ist, dann musst du die kleine Heidi sein. Ich habe schon viel von dir gehört. Was wollt ihr beide denn bei uns hier im Dorf?
0: Wir sind auf dem Weg zum Almöhi. Ich bringe Heidi zu ihm.
5: Was, zu dem Alten?
4: Aber du willst doch die Kleine nicht etwa bei dem alten Grießkram da oben allein lassen?
0: Es bleibt mir gar nichts anderes übrig. Ich habe eine Arbeit in Frankfurt gefunden. Und jetzt muss sich der Großvater um sie kümmern.
5: Was? Du gibst ihm das Kind? Die Kleine tut mir jetzt schon leid.
4: Das kann doch wohl nicht dein Ernst sein, Dete.
0: Oh doch.
5: Seit Jahren hat sich der alte Grießkram schon nicht mehr hier bei uns im Dorf blicken lassen. Er kommt ja noch nicht einmal am Sonntag in die Kirche.
4: Wenn ich nur wüsste, was der Alte auf dem Gewissen hat, dass er da oben allein auf der Alm haust.
5: Weißt du was?
4: Dete!
5: Dete, bleib doch hier!
1: Auf Wiedersehen!
4: Aber er redet doch mit keinem Menschen mehr.
5: Und er hat so schrecklich buschige Augenbrauen.
6: Wo bleibst du denn?
2: Warte! Warum läufst du denn so schnell? Warte da auf mich! Ich tue deiner Ziege doch gar nichts!
6: Darum! Und außerdem ist es nicht meine Ziege!
2: Halt! Warte!
6: Ich bin schneller!
2: Das glaube ich nicht! Ich beweise es dir, dass ich dich überholen kann! Du musst mich nur ein kleines bisschen anstrengen! Jetzt pass mal auf, dann musst du was erleben! Achtung! Und wenn es dich zufällig interessiert, wie das Mädchen heißt, das so schnell laufen kann, mein Name ist Heidi!
6: Heute war ich immer der Schnellste.
2: Ab heute kennst du jemanden, der schneller ist als du.
6: Wohin rennst du überhaupt?
2: Zum Almöhi, da wohne ich.
6: Was? Du wohnst bei dem alten Grießkram?
2: Ja, ab heute.
6: Das glaube ich dir nicht. Bei dir meldet es kein Mensch aus.
2: Du machst vielleicht ein Gesicht.
6: Ja, sag mal, hast du denn überhaupt keine Angst?
2: Warum sollte ich?
6: Ja, weißt du denn nicht? Ach, vergiss es.
2: Wohin gehst du mit den vielen Ziegen, wenn sie dir gar nicht gehören?
6: Ich bringe sie den Berg hoch und pass auf sie auf.
2: Was wollen sie da oben?
6: Nichts Besonderes, sie wollen nur fressen.
2: Mehr nicht?
6: Das ist meine Ziege, sie gehorcht mir wie ein Hund.

0: grüß Gott, Großvater. Du bist bestimmt der Almöhi.
1: Das bin ich. Und mit wem habe ich das Vergnügen zu sprechen?
0: Mit mir.
2: Puh, ich zerlaufe fast. Das ist Heidi Almöhi, deine Enkelin. Du wirst sie nicht mehr erkennen. Als du sie das letzte Mal sahst, war sie noch ein ganz kleines Baby.
1: Du bist spät dran.
0: Ja.
1: Jetzt steh nicht rum, als könntest du nicht bis drei zählen. Sieh zu, dass du die Ziegen auf die Weide bringst und nimm meine mit.
0: Warte!
2: Du bleibst hier. Im Moment wirst du noch gebraucht, Heidi.
1: Gut, Dete, nun sag schon, was du willst. Du hast das Kind doch bestimmt nicht ohne Grund hierher auf die Alm gebracht. Ich kenne dich.
2: Ich kann nicht mehr länger für sie sorgen. Ich will sie bei dir lassen.
1: Was?
2: Es geht nicht anders. Die letzten 4 Jahre habe ich mich um Heidi gekümmert. Ich habe getan, was ich konnte. Und jetzt bist du an der Reihe, Almöhi.
1: Wenn du das so genau weißt, dann kannst du mir auch bestimmt erklären, was so ein alter Mann wie ich mitten in den Bergen mit einem kleinen Mädchen anfangen soll.
2: Dir wird schon etwas einfallen. Und egal, was es ist, es wird endlich Zeit, dass du dich um sie kümmerst. Als Heidis Eltern damals starben, war sie erst 1 Jahr alt. Heute ist sie 5. Es wird jetzt endlich einmal Zeit, dass auch du etwas für sie tust. Schließlich bist du ihr nächster Verwandter. Heidi ist die Tochter deines Sohnes. Vergiss das nicht. Und wenn du sie nicht hier behalten willst, dann mach mit ihr, was du willst. Doch was auch geschieht, es geschieht auf deine Verantwortung. Aber ich nehme an, du bist schon so hartherzig, dass dich noch nicht einmal interessiert, was aus einem kleinen Mädchen wird. Das Wörtchen Verantwortung scheinst du ja noch nie gehört zu haben. Du verkriechst dich hier oben und redest mit keiner Menschenseele ein Wort. Wofür hältst du dich eigentlich? Aber das kann ich dir sagen.
1: Aus! Schluss! Nichts sagst du mehr. Mach, dass du endlich fortkommst. Und wage es ja nicht, dich noch ein einziges Mal hier bei mir blicken zu lassen. Ich habe genug von deinem Geschwätz. Ein für alle Mal genug. Nimm deine Sachen und geh.
2: Auf Wiedersehen, Heidi. Sei tapfer, Kleines, und versuche bitte, mich zu verstehen. Es wird gut werden.
0: Leb wohl, Tante Dete.
1: Ich glaube, ich kann mich an dich gewöhnen.
3: Für Heidi sah es in diesem Moment so aus, als wäre es gar nicht so einfach, mit diesem Großvater zu leben. Warum musste er sich erst an sie gewöhnen? Konnte er sie denn nicht gleich gern haben, so wie sie, Heidi, ihn von Anfang an gern hatte?
1: Ich fürchte, irgendetwas müssen wir mit dir unternehmen.
0: Wenn dir nichts Besseres einfällt, könntest du mir dein Haus ja mal von innen zeigen.
1: Vielleicht ist das im Moment die beste Idee.

0: Was für ein riesiger Topf. Käse. Ich glaube, es riecht nach Käse. Stimmt's?
1: Ja, stimmt.
0: Da du allein lebst, kochst du auch wahrscheinlich selbst, oder?
1: Mhm.
0: Ab heute koche ich für dich, Großvater. Ui, hart. Das ist bestimmt dein Bett, aber wo soll ich schlafen?
1: Wo du willst.
0: Ich kann doch schlecht im Käsetopf schlafen, oder?
1: Warum suchst du dir nicht einen Platz, der dir gefällt?
0: Meinst du? Na gut. Wenn du meinst, dann schaue ich mich mal um. Oh, hier riecht's aber gut. Hier will ich schlafen. Oh ja. Großvater, schau dir an, wie unheimlich schön es hier oben ist.
1: Weiß schon.
0: Wenn du wüsstest, wie das Heu duftet. So ein Bett hat niemand auf der Welt, nur ich, die Heidi. Es gefällt mir, es riecht so gut, es ist das schönste Bett der Welt. Hier will ich jetzt immer schlafen. Hier und sonst nirgendwo. Hier oben mache ich mir mein Bett. Und was für ein Bett. Hau, rupf. Hoffentlich hast du noch ein Bettlaken für mich. Ohne Bettlaken geht es leider nicht. Oder hast du schon mal ein Bett ohne Bettlaken gesehen?
1: Ist gut, ich gehe schon und hol eins.

0: Ich hab's von Anfang an gesehen. Es ist ein komisches Kind.
1: Beeil dich, Großvater!
0: Oje.
1: Na, endlich!
0: Also da musst du dich gewöhnen. Hier oben haben wir Zeit.
1: Das kann gut stimmen, aber heute müssen wir zuallererst mal ein Bett machen. Hurra! Die meisten Betten haben außer Bettlaken aber auch noch Bettdecken.
0: Das wird schwierig. Ich bin auf Gäste nicht eingerichtet.
1: Das macht doch nichts. Dann nehmen wir dafür einfach noch mehr Stroh. Es ist viel schöner, als ich es mir vorgestellt habe. Wenn es doch nur erst schon Nacht wäre, Großvater, damit ich ins Bett gehen kann. Meinst du, man sieht die Sterne?
0: Ja, wenn du durch die Luke schaust. Wenn keine Wolken am Himmel sind, dann siehst du tausend und abertausend Sterne.
1: Meinst du? Meinst du, Großvater, ich kann die Vögel morgens in den Bäumen singen hören?
0: Du wirst die Vögel hören und auch den Wind, wenn er an deinem Fenster rüttelt.
1: Meinst du wirklich?
0: Ich kenne das alles sehr gut. Er rüttelt an deinem Fenster, der Wind. Manchmal ganz leise, manchmal etwas laut. Aber dann hab keine Angst vor ihm. Das ist so seine Art, guten Tag zu sagen. Der Wind kann viel erzählen. Er kommt von weit her. Also hör ihm gut zu, Heidi. Du glaubst gar nicht, wie viele Geschichten er kennt.
1: Meinst du das auch wirklich ehrlich? Also hast du es doch nicht ehrlich gemeint.
0: Natürlich habe ich es ehrlich gemeint.
1: Dann bin ich beruhigt. Aber warum hast du eben so lachen müssen?
0: Weil ich, alter Esel, eben gemerkt habe, dass ich jemanden gern habe.
1: Dann gibst du mir bestimmt auch was zu essen.
0: Du hast recht, dass du mich ans Essen erinnerst. Es wird Zeit, dass wir uns was kochen.
2: Das war nun der gefürchtete Almöhi. Heidi konnte, nachdem sie ihren Großvater kennenlernte, überhaupt nicht mehr verstehen, warum unten im Dorf alle vor ihm Angst hatten. Vielleicht nur, weil er anders war als die anderen?
0: Die Milch ist von unseren eigenen Ziegen. Frische kriegst du nirgends. Glaubst du, du schaffst noch mehr?
1: Natürlich. Wer ist das? Den hatte ich ja ganz vergessen. Na komm. Wie heißt der denn?
0: Das ist Josef.
1: Ist er nicht ein bisschen zu groß geraten? Ich meine, dass man für einen solchen Hund gut 5 Kleine haben kann.
0: Hier in den Bergen brauchen wir solche Hunde, aber das wirst du noch lernen.
1: Hallo, Josef.
0: Diese Hunde nennt man Bernardiner.
1: Großvater, was soll denn das werden, was du da machst?
0: 3-mal darfst du raten, mein Kind.
1: Was wohl? Das wird ja ein Schemel. Großvater, du baust für mich einen Stuhl, damit ich am Tisch sitzen kann, wenn wir zusammen essen wollen. Das ist mein Schemel.
0: Hoffentlich gefällt er dir.
1: Oh, vielen Dank. Warum sollte er mir denn nicht gefallen? Josef, Josef! Ich habe einen Schemel, ich habe einen Schemel, einen Schemel, einen eigenen Schemel, ganz für mich allein.
2: Für Heidi war einfach alles wundervoll. Sie freute sich über ihr eigenes Bett hoch oben in der Kammer, über die Schmetterlinge, die Wiesen und die Berge. Heidi war glücklich. Zum ersten Mal in ihrem Leben begriff sie, was es heißt, irgendwo zu Hause zu sein.
1: Warte, Peter! Sind es unsere Ziegen? Haben die beiden auch einen Namen?
0: Die weiße heißt Schwänli und die braune heißt Bärli.
1: Aha. Warum lecken die?
3: Er hat Salz auf den Händen. Das mögen Ziegen unheimlich gern.
1: Gib mir auch etwas. Eine ganze Handvoll Salz für dich, Schwänli. Das kitzelt ja.
3: Hey, ich könnte das nicht aushalten.
0: Was ist, General? Willst du mit deinen Ziegen nicht endlich weiterziehen?
3: Ja, wie Sie meinen.
1: Ich komme morgen wieder, Heidi. Vielleicht kann ich morgen mitkommen, Peter.
3: Ich gehe morgen ganz früh los, dann haben wir den ganzen Tag für uns. Auf Wiedersehen. Auf geht's.
1: Also das habe ich jetzt wirklich noch nie gesehen. Großvater, machst du denn da nicht einen Fehler?
0: Sag bloß, du weißt nicht, dass auch Ziegenmilch geben. Hier, schau mal.
1: Was? Das soll ich trinken?
0: Das hast du sogar schon getrunken, heute bei Tisch.
1: Da Da hat es mir eigentlich ganz gut geschmeckt.
2: Heidi war erst einen einzigen Tag auf der Alm und es war ihr, als hätte sie hier ihr ganzes Leben verbracht. Die Hütte, der Wind, der Mond über den Bergen. Von all dem hatte Heidi immer geträumt. Noch wusste sie nichts von dem, was sie alles erleben, wer und was ihr begegnen würde. Sie hatte zwar Peter schon kennengelernt und seine Ziegenherde, aber sie kannte die Namen der Blumen noch nicht und die der Berge. Sie wusste noch so wenig von dieser Welt, die für sie so neu war. Sie wusste nichts über die Tiere und die Menschen, die hier leben, und sie wusste vor allem noch nicht, wie schnell sie ihren Großvater, den griesgrämigen alten Almöhi, liebgewinnen würde.

0: gut geschlafen, Großvater?
1: Du stehst früh auf, das ist gut.
0: Ich wach früh auf. Du bist aber auch früh da mit deiner Ziegenherde, Peter. Kommst du immer so früh?
2: Wenn ich nicht verschlafe.
0: Verschläfst du oft? Oh, da zieht was an mir. Ach so, das ist nur die kleine Ziege. Du willst mir wohl guten Morgen sagen. Das ist aber lieb von dir.
1: Du scheinst Ziegen zu mögen. Warum gehst du nicht mit dem Peter mit?
0: Darf ich? Du hast nichts dagegen?
1: Warum soll ich denn was dagegen haben?
0: Oh.
1: Das ist für euch, damit ihr unterwegs nicht verhungert und gibt der Heidi auch was ab. Dann geht jetzt, ihr beiden. Aber seid vorsichtig.
0: Ja, das sind wir ganz bestimmt.
3: Heidi stieg an diesem Tag also zum ersten Mal mit dem Peter und der Ziegenherde hinauf auf die Weide. Ihre Schuhe hatte sie zu Hause gelassen. Sie wollte so frei und unbeschwert sein wie die Ziegen. Sie gingen durch tiefe Schluchten, kletterten bergauf und dann wieder ein Stück hinab. Und Heidi wurde, zur großen Verwunderung von Peter, keinen Moment müde. Sie fragte und plapperte. Ihr Mund wollte einfach nicht stillstehen. Sie wollte über die Wolken Bescheid wissen und die Namen der Berge hören. Und bei jeder neuen Blume musste Heidi stehen bleiben, um sie zu bewundern.
0: Wie wunderschön! Wie heißt der hübsche Vogel, der da auf dem Ast sitzt?
2: Keine Ahnung. Einfach hübscher Vogel.
0: Schau, Peter. Wie heißt das Tier, das da eben auf dem Baum saß?
2: Das gibt's doch nicht, dass du das nicht kennst.
0: Gesehen habe ich es schon mal irgendwo. Peter, da schnell, da ist ein Hase.
2: Wie schade. Gehen wir endlich weiter.
4: Warum ist er denn vor mir weggelaufen?
2: Was weiß ich warum? Komm endlich.
0: Haben wir es denn eilig?
2: Irgendwann wollen wir doch oben ankommen.
0: Oh. Schau mal, da oben liegt ein Adler.
2: Du weißt ja anscheinend überhaupt nicht. Das war kein Adler, das war ein Rabe.
0: So.
2: Gleich sind wir da. Komm schnell.
0: Komm schon.
5: Ja, komm schnell.
2: Komm rein.
0: Komm. Wie schön. Ist das weiße Schnee?
2: Was sonst?
0: Da unten scheint wohl nie die Sonne rein.
2: Ich weiß was Besseres, als in die Schlucht zu starren.
0: Ja?
4: Ja, sag mal, ich denke, dir ist etwas eingefallen, was wir spielen können.
2: Von Spielen habe ich ganz bestimmt nicht geredet.
0: Du hast gesagt, du weißt was Besseres, als in die Schlucht zu starren.
2: Das weiß ich auch und genau das tue ich gerade.
0: Schlafen?
2: Was denn sonst? Fällt dir was Besseres ein, als in der Sonne zu schlafen?
0: Schlafen. Faulpilz! Weißt du, was du bist, Peter? Du bist schrecklich langweilig.
2: Von mir aus.
0: Du willst ja nicht wirklich schlafen. Jetzt weiß ich es. Du spielst mir nur etwas vor. Du willst mit mir einen Spaß machen.
4: Peter, du kannst doch jetzt nicht einfach schlafen.
0: Da kommt der Rabe zurück. Der andere Rabe war aber kleiner. Ah! Ah, Hilfe! Ah!
2: Heidi!
5: Wo bist du, Heidi? Sag etwas! Lass da nicht los!
0: Schnell, er kommt wieder!
5: Festhalten! Ganz ruhig!
0: Mich hat der große Rabe da oben vom Baum runtergeworfen. Wart mal!
2: Du sollst zurückbleiben! Ich helfe dir! Ups, langsam zu.
4: Oh, das war knapp.
2: Du sollst doch in meiner Nähe bleiben!
0: So weit war ich doch gar nicht weg. Ich möchte wissen, wo der Rabe hinfliegt.
2: Das ist doch kein Rabe, das ist ein Adler.
6: Schau mal da drüben. Da sind Murmeltiere.
0: Da sind Murmeltiere?
2: Wo? Sie sind schon wieder weg.
0: Dann kannst du mir ja jetzt sagen, wo der Rabe hinfliegt. Was ist los?
2: Ach so.
0: Dir ist immer noch nicht eingefallen, wo sie hinfliegen, oder?
2: Es war ein Adler.
0: Das bringe ich immer durcheinander.

0: ich noch bleiben? Ich habe die Murmeltiere noch nicht gesehen.
1: Nein, ich muss mit der Herde unten im Dorf sein, bevor die Sonne untergeht.
0: Warum? Du kannst die Ziegen doch auch später abliefern. Oder will sie dann niemand mehr haben?
1: Doch, aber ich will nicht, dass sie sich die Beine brechen.
2: Peter, Peter, komm ganz schnell her. Alles sieht auf einmal rot aus, wie Feuer. Und die Bergspitzen sind plötzlich aus echtem Gold, wie Königskronen.
1: Wenn die Sonne untergeht, dann ist das immer so. Dann färbt sie alles glühend rot. Das gefällt sogar mir.
3: Schau mal, Heidi, da drüben, da ist er wieder.
2: Wo denn?
3: Na, am Himmel natürlich.
2: Ja, mein Rabe.
1: Oh, ich geb's auf.
4: Für Heidi ging dieser erste Tag, den sie mit Peter und der Herde auf der Weide verbrachte, wie ein Märchen zu Ende. Sie sah Tiere, von denen sie vorher noch nie etwas gehört hatte. Und vor allem, sie erlebte zum ersten Mal das Glühen der Berge im Schein der untergehenden Sonne.
2: Jetzt ist es wieder vorbei. Meinst du, man kann es jeden Abend hier in den Bergen sehen? Ich möchte es so gern nochmal sehen.
3: Keine Angst, das wirst du. Sonnenuntergänge gibt es hier fast jeden Abend. Manchmal sind sie sogar noch schöner.
0: Peter, du hast noch was vergessen. Du hast mir immer noch nicht gesagt, wo sie hinfliegen.
2: In ihre Nester. Hast du das die ganze Zeit gewusst?
3: Ja, das habe ich.
2: Und du hast nichts gesagt?
3: Ja, das habe ich.
2: Warum?
3: Weil du die ganze Zeit unsere schönen Adlerraben genannt hast.
4: Am Abend, nachdem der Großvater den Tisch gedeckt hatte, redete und redete sie wie ein Wasserfall. Sie musste alles beschreiben, jedes Erlebnis, jede Einzelheit. Sie erzählte von dem Adler, den Murmeltieren und ganz besonders ausführlich beschrieb sie den leuchtend roten Sonnenuntergang.
2: Du weißt gar nicht, wie schön.
5: Doch, Heidi, ich weiß, wie schön. Deswegen lebe ich hier oben. Und ich werde nie hinunter ins Dorf ziehen, nicht für alles Geld der Welt. Hier in den Bergen bin ich frei, so frei wie dein Adler, von dem du mir vorhin erzählt hast.
4: Der Großvater war plötzlich sehr ernst. Er dachte an den Adler, dachte an sein freies, wildes, ungebundenes Leben. Er dachte daran, wie die Menschen ihn bewunderten, aber auch verfolgten. Heidi war erschrocken. Sie begriff plötzlich, dass ihr Großvater, über den die Leute unten im Dorf spotteten, dem Adler sehr ähnlich war.
2: Weißt du was? Ich bleibe ab heute immer bei dir. Ich gehe nie mehr fort. Ich möchte immer so leben wie du. Und eines Tages werde ich dann so wie du. Nur den langen Bart, den du hast, den möchte ich nicht haben.
4: Heidi wollte mit ihrer Bemerkung die ernsten Gedanken des Großvaters vertreiben. Und das gelang ihr auch.
2: Bist du böse?
5: Nein, warum soll ich denn böse sein? Es tut mir leid, wenn ich dich erschreckt habe. Ich musste nur an etwas denken, aber das hat nichts mit dir zu tun, mein Kind.
4: So ging für Heidi ein wunderschöner Tag zu Ende. Natürlich versuchte sie, den Zeitpunkt, an dem das unvermeidliche Ab ins Bett erfolgen würde, so lange herauszuzögern wie nur möglich. Darin unterschied sie sich in nichts von allen anderen Kindern. Aber schließlich war es dann doch soweit. Sie stieg hinauf in ihre Kammer und war schon eingeschlafen, als sie der Großvater noch liebevoll zudeckte. Und sie träumte in dieser Nacht von Ziegen, Steinböcken, Bergen und Murmeltieren.

0: Heidi lebte nun schon 3 Tage beim Almöhi. Und jeder neue Tag war für sie so aufregend wie der vorherige. Jeden Morgen stand sie mit der Sonne auf, begrüßte die Vögel, als wären diese ihre ganz persönlichen Freunde. Und dann wartete sie ungeduldig auf Peter.
1: Das ist aber eine schöne Blume.
2: Schnucki, komm mal her, die schmeckt doch bestimmt sehr gut.
1: Meinst du, die Blume da schmeckt so gut, wie sie aussieht?
3: Was ist denn jetzt los?
4: Heidi, mein Hut! Halt ihn fest! Bitte fang ihn!
2: Wo kommt denn der Winterball mal her?
4: Du laufst doch schon!
2: Bleibst du hier? Peter, ich hab ihn!
3: Da muss es ausgerechnet jetzt einen Sturm geben. Wir müssen sehen, dass wir hier wegkommen. Hier oben ist es zu gefährlich. Los, komm!
2: Aber warum denn? Ich denke, wir wollen jetzt was essen.
3: Es gibt einen Sturm! Auf geht's!
2: Was gibt es jetzt?
4: Einen Sturm!
1: Ach was, das ist doch kein Sturm. Es ist nur ein Wind.
3: Manchmal gehst du mir auf die Nerven.
1: Schutz finden.
3: Los, lass dich nicht so ziehen.

0: Ich muss aufhören.
1: Nun hör doch auf zu zittern. Ich sag dir mal was.
0: Was denn?
1: Weißt du was? Ich habe einen Bärenhunger. Ich könnte einen ganzen Wald aufessen.
2: Du hast Hunger?
1: Ja, und wie?
2: Kannst du jetzt an Essen denken?
1: Schade.
3: Nie hätte Heidi gedacht, dass ihre geliebten Berge noch ein anderes Gesicht haben. Kein freundliches und liebliches, voller Sonne, Blütenduft und Vogelzwitschern, sondern ein grausames und gefährliches. Ein Gesicht, das Angst machen kann.
1: Das war es dann auch. Du kannst wieder rauskommen. Es ist alles vorbei. So schnell kann es in den Bergen gehen. Du brauchst keine Angst mehr zu haben.
2: Meinst du wirklich? Die Sonne scheint wieder. Schön. Wart mal, ich höre was.
1: Ich nicht.
2: Psst. Ein kleiner Vogel.
1: Ein Vogel? Ach.
2: Da drüben sitzt ja auch ein Vogel. Er kann nicht mehr fliegen.
4: Peter, komm doch mal schnell her zu mir.
2: Er ist krank. Armer kleiner Vogel.
1: Vielleicht ist da oben irgendwo ein Nest und er ist bei dem Sturm rausgefallen. Weißt du was? Ich setze ihn einfach wieder rein.
4: Nein, nein, nein. Das kommt überhaupt nicht in Frage.
1: Warum denn nicht?
2: Weil irgendetwas mit seinem Flügel nicht in Ordnung ist und ich ihn erst pflegen muss. Wir geben ihn dem Großvater.
1: Der wird sich bedanken.
4: Warum nicht?
1: Der hat genug mit seinen Ziegen. Wie soll er sich dann noch um den Vogel kümmern?
2: Dann brüte ich ihn selbst aus.
1: Er ist schon ausgebrütet.
2: Dann werde ich ihn gesund pflegen und aufziehen.
4: Da ist viel zu klein dazu. Das schaffst du nie im Leben.
2: Und doch, lass den Vogel hier.
4: Das lasse ich nicht.
2: Ich werde dir beweisen, dass ich es kann.
1: Aber Heidi.
4: Du kannst doch nicht alleine nach Hause gehen. Schlucki!

0: muss ja etwas ganz Aufregendes sein.
1: Ich habe einen kleinen Vogel gefunden. Er ist aus dem Nest gefallen.
0: Hattest du Angst beim Gewitter?
1: Darf ich ihn behalten, ja?
0: Der ist aber hübsch. Wusstest du nicht, dass man junge Vögel nicht anfassen soll?
1: Doch, aber ich glaube, der hat den Flügel gebrochen.
0: Es wird nicht ganz leicht sein, ihn zu füttern.
1: Aber warum denn nicht? Wir haben doch genug. Wehe, du tust ihm was, dann kannst du aber was erleben. Der hat mich verstanden. Er traut sich bestimmt nicht an ihn heran.
0: Wie willst du ihm denn helfen?
1: Wie weiß ich noch nicht, aber irgendwie muss es gehen.
0: Zeig ihn mal her. Er ist viel schwächer, als ich dachte.
1: Meinst du damit, wir können nichts tun?
0: Ich weiß es nicht.
1: Es muss aber gehen. Es ist so ein hübsches, niedliches Vögelchen. Irgendetwas fällt dir bestimmt ein, Großvater.
0: Na, dann mach dich mal an die Arbeit. Du musst Insekten suchen, Heidi. Kleine Mücken zum Beispiel.
1: So viel du willst. Hauptsache, wir schaffen es. Oh, halt. Braucht es denn nicht ein Nest? Das hier reicht für den Anfang.
0: Eine Suppenschüssel?
1: Das ist ihm doch egal. Es weiß doch nicht, dass es eine Suppenschüssel ist.
0: Solche große Aufregung und so ein kleiner Vogel.

0: Noch eins. Und noch eins, damit du groß wirst. Peter! Jetzt bin ich ja gespannt, was der für ein Gesicht macht. Der platzt doch vor Wut. Schau mal, Schnucki, wir haben einen neuen Gast im Haus. Warte, Peter. Schau mal, er nimmt das Fressen an. Großvater meint, wenn er so weitermacht, wächst er.
1: Mir ist dein blöder Vogel doch vollkommen piepegal.
0: Dann bist du mir auch vollkommen piepegal. Was hat er denn gegen den Vogel? Er hat ihm doch gar nichts getan. Was ist denn?
2: Gar nichts. Peter ist einfach nur ein bisschen eifersüchtig.
0: Aber das hat er doch überhaupt nicht nötig. Ich verstehe das gar nicht.
2: Komm zurück, Peter. Fühl dich nicht auf wie ein dummer Junge und komm augenblicklich her.
1: Ich mag aber nun mal nicht kommen. Da denke ich gar nicht dran. Erst bin ich ihr Freund und jetzt ist es dieser blöde Vogel. Auf einmal bin ich nicht mehr gut genug.
3: Noch wusste Heidi nicht, wie schnell ihr kleiner Vogel wachsen würde. Sie hatte auch nicht die geringste Ahnung, wie und wann sie sich mit Peter versöhnen könnte. Nur eins wusste sie, dass sie hier auf der Alm glücklich war, dass sie die Ziegen, die Wiesen, die Berge, all ihre neu gewonnenen Freunde sehr, sehr gern hatte. Aber manchmal passieren ganz unvorhergesehene Dinge, schöne und weniger schöne. Doch davon und wie es der Heidi dort oben auf der Alm weiter ergeht, wollen wir euch das nächste Mal in einer neuen Geschichte erzählen.

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0: der Bauch. Ja, ja.
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2: Hallo, ich bin's, der David. Der Zirkus hat eine lange Geschichte. Nimm ein Stück davon mit nach Hause. Beim Zirkusflohmarkt gibt's Clownfiguren, Programmhefte und alte Plakate. Da sind viele Schätze mit dabei. Am 14. 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Ilkplatz 7 im 2. Bezirk. Komm zum Baseballspielen in den Ballpark Spennadelwiese in unserer Bundeshauptstadt Wien. Jeden Dienstag bis Ende Juni von 5 bis halb 7 am Abend kann der Sport gratis ausprobiert werden. Handschuhe, Schläger und Bälle stehen kostenlos zur Verfügung. 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Der 15. 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

vier Kinder. Frühling, Sommer, Herbst und Winter. Kennst du die Geschichte von den vier Kindern? Frühling, Sommer, Herbst und Winter. Na klar, du kennst sie. Die Geschichte kennst du. Na sicher doch. Die kennt jeder.

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6: Hi, am Mikrofon ist Josie. Bald ist Vatertag. Auf der ganzen Welt wird Vatertag gefeiert, allerdings nicht überall am gleichen Tag. Bei uns ist es immer der zweite Sonntag im Juni. In Deutschland zum Beispiel an Christi Himmelfahrt, einem Feiertag im Mai. Und in Italien, Spanien und Portugal wird noch viel früher gefeiert, nämlich am 19. März. Das ist der Josefstag. Weil der heilige Josef der Ziehvater von Jesus war, ist dieser Tag zum Vatertag gemacht worden. Die Idee, einen Vatertag zu feiern, kommt aber aus Amerika, genauso wie die Idee für den Muttertag. Mit leerem Magen kann niemand gut lernen. Das hat eine Bäckerin in der Stadt Berlin dazu veranlasst, Schulkindern das Gebäck vom Vortag zu schenken. Nicht jeder bekommt von zu Hause eine gute Jause mit, aber Hunger bekommen wohl alle. In der Bäckerei Hörnchen steht immer eine große Kiste mit Weckerln, Semmeln und süßem Gebäck bereit, wo sich jedes Schulkind etwas herausnehmen darf. Die junge Bäckerin hat die Idee von ihrer Mutter übernommen. Sie hat vor 35 Jahren damit begonnen. So ist der Hunger bei den Kids nicht mehr so groß und das Gebäck vom Vortag muss auch nicht weggeworfen werden. Der Papst besucht den höchsten Kirchturm der Welt. Dieser steht in der Stadt Barcelona im Land Spanien. Dort gibt es eine berühmte Kirche, die Sagrada Familia, das heißt Heilige Familie. Papst Leo wird dort den Jesus-Christus-Turm weihen, und zwar genau am 100. Todestag des Architekten Gaudí, der diese unglaubliche Kirche zu bauen begonnen hat. Ganz fertig ist sie immer noch nicht. Der Turm ist in der Mitte der Basilika und misst ganze 172,5 Meter. Das entspricht einem Hochhaus mit etwa 50 Stockwerken.
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5: André hier, hallöle. Heute gibt's wieder einen neuen Buchstaben in Radinos Internet-ABC. Und das ist das F oder F, wie die älteren Kinder sagen. Ja, F wie Fenster. Ein Fenster kannst du öffnen, du kannst es schließen und du kannst dir in einem Fenster auch etwas anschauen. Die Rede ist hier aber nicht von einem Glasfenster, die du zum Beispiel zu Hause in der Küche oder im Wohnzimmer hast. Nein, die Rede ist von Computerfenstern. Das sind die viereckigen Kästchen, die sich öffnen, wenn du am Computer etwas anklickst. Meistens machst du das mit einem Doppelklick. Ja, und in diesem Fenster wird dir dann angezeigt, was du angeklickt hast. Wenn du also zum Beispiel Radino im Internet besuchen willst und deshalb auf www.meinkinderradio.at gehst, dann wird dir die Seite in einem Fenster angezeigt. Und so ein Fenster kann verschiedene Größen haben. Es kann zum Beispiel über den ganzen Bildschirm ragen oder auch nur einen Teil des Bildschirms bedecken. Wenn ein Fenster jetzt den ganzen Bildschirm bedeckt und du es gerne kleiner haben willst, dann geht das ganz einfach. Rechts oben im Eck gibt es nämlich drei Zeichen. Einen Strich, zwei kleine Vierecke, ja, und auch ein X. Wenn du auf die zwei Vierecke klickst, wird das Fenster kleiner gemacht und du hast so viel Platz, dass noch ein zweites Fenster daneben aufgemacht werden kann. Das ist nämlich ein weiterer Vorteil der Fenster. Du kannst ganz viele davon gleichzeitig geöffnet haben. Wenn du ein Fenster nicht mehr brauchst, kannst du es ganz leicht mit dem roten X oben wieder schließen. Also weg-Xeln. Aber das ist dann schon ein anderer Buchstabe.
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8: Hallo Gundi! Die Gundi ist in Kärnten zu Hause und die Gundi hat mir gerade eine E-Mail geschrieben. Sie möchte unbedingt den Patrick grüßen. Sehr mit erledigt. Liebe Grüße nach Kärnten von mir. So, jetzt brauche ich aber lieber Anmeldungen, weil ohne Anmeldungen gibt es keine Kindertelefonate. Und ich möchte mit jeder Menge Kindern aus ganz Österreich telefonieren. Vielleicht ein Kind aus Oberösterreich oder vielleicht ein Kind aus der Steiermark oder dem Burgenland. Ich freue mich auf jeden Fall auf jedes einzelne Kind. Es wird eine lustige Stunde. Ich freue mich drauf. Ich bin André Brunner-Frumann. Jetzt gibt's die notastische Musik.
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0: Ich liebe diesen Song. War der nicht wirklich einsame Spitzenklasse, Dinotastisch, mega toll und überhaupt? Und sowieso, ich finde schon, und den sollten wir hier gleich bei Radino, mein Kinderradio, bald mal wieder spielen. Ich notiere mir das, den spielen wir bald wieder. Das mag ich, super toll. So, schauen wir gleich mal in die nächste Leitung, ist wieder Zeit für ein Kindertelefonat, oder? Schauen wir gleich mal hier in Leitung 1, den Knopf habe ich schon lange nicht mehr gedrückt. Leitung 1, Hallöle, wer ist dran?
1: Hallöle, André, hier ist die Valentina aus Wien.
0: Hallöle, Valentina, herzlich willkommen in der Minidisco. Wie alt bist du denn?
1: 7 Jahre.
0: 7 Jahre, dann bist du ja schon eine von den Alten. Ich mag das nicht, wenn man sagt, von den Großen, gell? Nicht jeder ist so groß, ich bin ja voll klein. Bist du auch klein oder groß?
1: Klein.
0: Ich auch. Ist immer schwierig, dann ganz oben an den Kasten ranzukommen, oder?
1: Ja.
0: Ist voll nervig, wenn man dann immer einen Sessel oder so braucht. Naja, hilft nix, aber ich sage immer klein, aber oho.
1: Ja, mein Papa auch.
0: So, hier steht, einmal die Woche gehst du zum Judo-Unterricht.
1: Mhm.
0: Und du hast sogar schon einen Gürtel. Welche Farbe hast denn du?
1: Gelb-weiß.
0: Wow, das ist der, der nach dem Weißen kommt, oder?
1: Ja.
0: Du kriegst schon mal einen Applaus, super. Das heißt, du hast schon eine Prüfung geschafft.
1: Ja.
0: Wow, war die schwer?
1: Nein.
0: Nein, okay. Für die Valentina war es total leicht, weil die hat als Kleine da schon mal die Großen alle umgesäbelt, hätte ich jetzt mal gesagt. Und sie alle auf die Matte gelegt.
1: Aber die den Gelbgürtel gemacht haben, mussten weitermachen wie wir. Wir haben dann noch ein Spiel gespielt.
0: Super. Und war das lustig, das Spiel?
1: Ja.
0: Das ist toll. Du, dann hoffe ich, dass du bis zum schwarzen Gürtel weitermachst. Wie viele Gürtel musst du eigentlich noch schaffen bis zum schwarzen?
1: Weiß ich nicht.
0: Also nach dem Gelb-Weißen kommt ja wahrscheinlich der Gelbe, oder?
1: Ja, dann kommt der Gelb-Orange.
0: Und dann?
1: Weiß ich nicht.
0: Wahrscheinlich der Orange, oder?
1: Ja, dann kommt der Orange und dann weiß ich nicht mehr.
0: Ich auch nicht. Aber irgendwann kommt der Schwarze und wenn man den Schwarzen hat, dann ist man schon richtig gut, gell?
1: Mhm.
0: Okay, ich drücke dir die Daumen, dass du das schaffst und dass du Spaß dran hast. So, Valentina, sollen wir jetzt alle deine Freunde hier grüßen im Radio?
1: Ja.
0: Ja klar, die warten wahrscheinlich schon vor dem Radiogerät und hoffen, dass du sie alle grüßt. Also, zähl sie mal auf.
1: Die Lydia, die Alicia, die Laura, die Isabella, die Anna, den Nathan, die Sophie, die macht Urlaub in Bali.
0: Wow, war ich auch schon, das ist toll dort.
1: Die Sandra ist meine Lehrerin, die Alexandra ist meine Hortpädagogin, den Samuel, die Sophia, noch eine Anna, den Matthias, die Emmy und die Zara.
0: Und magst du auch? Ja?
1: Und den Radina, den André und Radinas Mama.
0: Du bist süß, Valentina. Danke, liebe Grüße zurück und natürlich liebe Grüße auch an alle deine Freunde. Magst du auch und mal nach Bali?
1: Ich kam dorthin, aber ich will eigentlich nicht so.
0: Warum nicht?
1: Weiß ich nicht.
0: Weil es zu Hause auch schön ist, gell?
1: Ja, und ich grüße noch meine Mama, meinen Papa und Mamas Arbeitskollegen.
0: Okay, liebe Grüße auch von mir. So, Valentina, wir spielen jetzt noch ein Spiel, oder?
1: Ja.
0: Gut, Auswahlspiel, Reimwörterspiel oder Gegenteilspiel?
1: Gegenteilspiel.
0: Wie funktioniert das Gegenteilspiel?
1: Du sagst mir ein Wort und ich muss das Gegenteil sagen.
0: Und hast du das ein bisschen geübt auch?
1: Ja.
0: Super, dann bist du wahrscheinlich richtig gut. Da muss ich mich jetzt anstrengen. Geht's los?
1: Ja.
0: Super. Was ist das Gegenteil von Ecke?

0: Applaus. Du Valentina, das musst du nochmal über Radinos Handy-App als Sprachnachricht schicken. Dann können wir es in der Witzekiste spielen. Das ist ein toller Witz.
1: Das ist eigentlich kein Witz. Das kommt von einem Lied.
0: Ja, und der hat es wahrscheinlich lustig gemeint, oder? In dem Lied.
1: Mhm. Ja.
0: Aber du kannst es ja als Witz dann bringen für die Witzekiste.
1: Ja, und das Lied ist von Blotching.
0: Okay. Du, dann wünsche ich dir noch einen schönen Nachmittag.
1: Dir auch.
0: Valentina, schön, dass du mit dabei warst. Alles Liebe.

0: dinotastische Musik bei uns auf mein Kinderradio. Hey, ich bin der André, ich wünsche dir einen schönen Nachmittag und sag mal Hallöle zu wem? Wer wartet an Leitung 14?
1: Hallöle André, schönen Nachmittag, ist der David.
0: Ja David, hallöle, schönen Nachmittag. Sag mal, wie alt bist du und in welchem Ort wohnst du?
1: Ich bin 8 Jahre alt und wohne in Langenlois.
0: Das ist in Niederösterreich, oder?
1: Ja.
0: Du, hier auf dem Zettel steht, du spielst am liebsten mit Zügen und du hast einen echten Bahnhof von deinen Eltern bekommen.
1: Ja, wir haben einen Bahnhof. Dort ist unser Betrieb und dort fällt alle 1 bis 2 Stunden ein Zug ab.
0: Okay, und der gehört dir, der Bahnhof?
1: Der gehört uns allen.
0: Ah, euch allen, okay. Naja, der wäre ja auch zu groß für dich alleine wahrscheinlich, oder?
1: Ja.
0: Das ist ja voll toll. Super. Du, und du bist in Mathematik auch ganz gut. Hier steht, du bist beim Wettbewerb der 9. Beste von ganz Niederösterreich geworden.
1: Ja.
0: Wie läuft denn so ein Mathematikwettbewerb ab? Erzähl mal ein bisschen.
1: Da kriegt man einen Zettel, dann steht dort eine Frage und da muss man eine Antwort geben, da gibt es entweder A, B oder C.
0: Okay, also
1: manchmal gibt es auch D.
0: Also Multiple Choice nennt man das ja, nicht?
1: Ja.
0: Und sind das dann so Textaufgaben oder sind das Rechnungen?
1: Rechnungen.
0: Okay, das ist
1: und
0: ja
1: Textaufgaben,
0: super.
1: Textaufgaben eigentlich beides.
0: Okay, super. Und das kannst du richtig gut.
1: Ja.
0: Offenbar, du bist ja der Neue.

0: Beste geworden. Gratuliere, das ist mir schon mal den ersten Applaus wert hier. Und sage mal, wo kann man sich da bewerben, wenn man mitmachen möchte bei so einem Wettbewerb?
1: Eigentlich macht man das in der Schule.
0: Ja, super. Also man sollte einfach mal, wenn man gut in Mathematik ist, seine Lehrerin fragen, ob man da bei so einem Mathematikwettbewerb mitmachen kann.
1: Ja.
0: Super. Du, David, jetzt grüßen wir einfach mal alle deine Freunde hier im Radio, okay?
1: Ja. Los. Der Felix, die Lisa, der Oskar, das waren alle.
0: Okay. Und dann würde ich sagen, und alle, die dich sonst noch kennen, oder?
1: Ja.
0: Super. Gut, spielen wir jetzt ein Spiel?
1: Ja.
0: Gut, welches hast du dir denn ausgesucht?
1: Das Geräuschespiel.
0: Das Geräuschespiel, wow, super. Dann erklär mal schnell, wie es funktioniert.
1: Du sagst, welches ein Geräusch, das ich machen soll und ich mache das Geräusch.
0: Okay, so funktioniert's. Dann hätte ich jetzt gerne, dass du vielleicht mal zur Eingangstüre läufst und uns die Türklingel hören lässt.
1: Okay.
0: Cheppert alles. Beim David? Wow. Es wird immer lauter hier, oder? Naja, vielleicht wohnt er in einem Schloss. Dann hat er weite Wege. Der David. Wow, das ist aber eine laute Türklingel. Super gemacht. Und jetzt hätte ich gerne, dass du mal die Tür so richtig laut zuklatscht. Knall sie mal zu. Wenn wir schon beim Lärm machen sind. Wow, das war laut. Ein Applaus für den David. Aus Niederösterreich. 8 Jahre alt. Und er war heute Nachmittag mit dabei hier in der Mini-Disco. David, war voll super mit dir. Alles Liebe, tschüss.
1: Tschüss, André, schönen Nachmittag.

0: Das ist wieder mal ein Lied gewesen, wo wahrscheinlich tausende Kinder in ganz Österreich einfach nur mitgesungen haben, weil sie den Song so gerne mögen. Hier ist mein Kinderradio mit der Minidisco und dem André, das bin ich. Ich freue mich, dass du mit dabei bist. So, wir schauen jetzt gleich mal in Leitung 6 und sagen, ist da jemand? Hallo?
1: Hallo.
0: Hallo, ja, wer spricht denn da?
1: Leon.
0: Ja, Leon, ich wünsche dir einen schönen Nachmittag. Ganz kurz für alle Kinder, wie alt bist du und in welchem Ort bist du zu Hause?
1: Ich bin 6 Jahre alt und ich komme aus Schattendorf.
0: Und Schattendorf ist im wunderschönen Bundesland?
1: Burgenland.
0: Burgenland, das ist ein schönes Bundesland. So, hier steht auf meinem Zettel, dass du auf Dinosaurier stehst.
1: Ja.
0: Jetzt wissen wir ja wahrscheinlich, der Radino ist dein Lieblingsdinosaurier, aber hast du neben dem Radino noch einen anderen Lieblingsdinosaurier?
1: Den Spinosaurus.
0: Wow, du, da musst du uns jetzt ganz kurz mal erklären, wie schaut der aus und was hat der gemacht damals?
1: Der ist urgroß und... der frisst Fleisch.
0: Boah, ein Fleischfresser.
1: Ja.
0: Ja, sag mal, da sind wir aber froh, dass der heute nicht mehr lebt, weil da müssten wir ja alle Angst haben, dass der uns alle frisst.
1: Ja.
0: Okay, jetzt sag nochmal, wie heißt der Dinosaurier?
1: Spinosaurus.
0: Spinosaurus. Na Wahnsinn, aber ein tolles Tier wahrscheinlich gewesen, oder?
1: Mhm.
0: Du, und aber der T-Rex war größer, oder?
1: Nö.
0: Nicht? Der war noch größer?
1: Ja,
0: Wahnsinn.
1: Der war größer als der Giganotto.
0: Wahnsinn, das ist ja ein... Du, vielleicht zeichnest mir mal ein Bild, damit ich auch weiß, wie der aussieht und schickst es mir dann per E-Mail einfach.
1: Ja.
0: Würde mich voll freuen. Dankeschön, Leon. Jetzt grüßen wir aber erstmal alle deine Freunde hier im Radio.
1: In Jakob, in Julian, in Theo, in Nick, in Luca, in Lukas, in Matteo, in Leo, meine... Klasse, die 1b, meine Frau Lehrerin Steffi.
0: Oh, die freut sich sicher.
1: Die Binto-Oma und den Binto-Opa, die Jäger-Oma und die Jessie und alle, die mich kennen und den Radino.
0: Oh, der freut sich natürlich auch sehr. Danke, dass du alle gegrüßt hast. Liebe Grüße auch zu euch ins Burgenland. Wir spielen jetzt ein Spiel, oder, Leon?
1: Ja.
0: Welches hast du dir ausgesucht?
1: Das Gegenteilspiel.
0: Das Gegenteilspiel, wie funktioniert das?
1: Du sagst jetzt zum Beispiel, was ist das Gegenteil von dick?
0: Ja.
1: Sage ich dann dünn.
0: Richtig, so funktioniert es. Ist schon ein bisschen ein schwierigeres Spiel, das heißt, du bist ein mutiges Kind. Ich liebe das. Gehen wir es an?
1: Ja.
0: Super, okay. Was ist das Gegenteil von billig?
1: Teuer.
0: Teuer ist das Gegenteil von billig, richtig. Was ist das Gegenteil von eng?
1: Weit.
0: Weit ist das Gegenteil von eng, richtig. Und was ist das Gegenteil von frech?
1: Brav.
0: Brav, hier ist ein Applaus. Ah ja, das hat er sehr gut gemacht, der Leon, 6 Jahre alt aus dem Bundesland Burgenland. Schön, dass du mit dabei warst. Ich wünsche dir noch einen schönen Nachmittag.
1: Ich dir auch, André. Tschüss.
0: Und für alle Kinder, die mir ein Bild malen wollen, die können das gerne tun. Einfach ein tolles Bild malen, ein Foto davon machen oder einscannen und dann per E-Mail schicken. Die E-Mail-Adresse, die gibt's auf Radinos Webseite zu finden, www.meinkinderradio.at.

0: das war wieder ein tolles Lied hier bei uns auf meinem Kinderradio. Du weißt ja, wir spielen dinotastische Musik den ganzen Tag und am Nachmittag in der Minidisco, da gibt's flotte Lieder zum Mitsingen, richtige Partystimmung hier. So, ich lese jetzt wieder einmal ein paar Nachrichten vor von unserer Pinnwand auf www.meinkinderradio.at. Da haben wieder so viele Kinder gepostet, ich komme gar nicht nach mit allen vorlesen. Bitte nicht böse sein, wenn deine Nachricht heute nicht dabei ist, dann kommt sie ganz sicher in den nächsten Tagen. Die Lilly, 7 Jahre aus Frankenau im Burgenland, schreibt hier auf die Pinnwand: Hallöle, ich koche am Wochenende mit der Mama oft eure Rezepte. Die sind super. Die Zucchini-Leiberl finden wir am besten. Liebe Grüße, eure Lilly aus dem Burgenland. Lilly, ich freue mich wahnsinnig über diese Nachricht, weil ich liebe ja Kochen auch wahnsinnig. Ja? Und die Zucchini-Leiberl, die sind eine meiner Lieblingsspeisen, muss ich auch sagen. Deshalb würde ich jetzt mal bitten darum, wenn du ein Lieblingsrezept hast, dann setz dich mit der Mama hin, klick auf www.meinkinderradio.at und schick uns vielleicht eine Beschreibung von deinem Lieblingsrezept. Dann können das alle Kinder aus ganz Österreich nachkochen und vielleicht auch eine Nachricht hinterlassen und dich gleich mal auf der Pinnwand grüßen. Lilly, vielen Dank für die Nachricht. Schönen Nachmittag wünsche ich dir.
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2: Hallo, ich bin's, die Josie. Clowns mit ihren Kostümen und Requisiten hautnah erleben, das kannst du bei der Führung mit anschließender Clown- und Zaubershow im Zirkus- und Clownmuseum in Wien. Am 11. Juni um 3 und 5 am Nachmittag. Die Teilnahme ist gratis, du brauchst aber eine Zählkarte und die bekommst du im Ticketshop auf der Museumswebsite. Der Kasperl kommt ins Max Center Wels im Bundesland Oberösterreich. Jeden ersten und dritten Dienstag im Monat ist er dort. Das nächste Mal am 2. Juni. Los geht's immer um 4 am Nachmittag. Und Wien steckt voller Erfindungen und am 13. Juni kommt deine eigene dazu. Im 15. Bezirk unserer Bundeshauptstadt baust und tüftelst du an Lösungen für die Zukunft. Du entwickelst kluge Ideen für unsere Umwelt und lernst, wie Technik uns allen helfen kann. Der Workshop geht von 10 bis 11:45 und ist perfekt für dich, wenn du zwischen 8 und 11 Jahre alt bist. Melde dich vorab einfach an und werde in der Brunhildengasse 1 selbst zu einem Erfinder oder zu einer Erfinderin. Ja, und wenn auch du weißt, wo es eine tolle Kinderveranstaltung gibt, dann füll uns auf www.meinkinderradio.at das Formular aus.
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4: Und jetzt? Weißt du, was jetzt kommt?
3: Coole Musik für coole Kids.
4: Genau. Für alle unsere Geburtstagskinder ein tolles Lied zum Geburtstag.
3: Yeah!
4: Na dann, alles Gute, liebe Freunde.

0: Achtung, Achtung, jetzt kommt wieder eine dinotastische Sprachnachricht.
1: Ich bin Lola und bin 4, wohne in der Schweiz und grüße den Radino und den André.
2: Hallöle, hallöle André. Ich heiße Mila. Ich wohne in Oberösterreich. Ich wohne in Edberlambach, bin 5 Jahre alt. Und ich will Mama und Papa grüßen. Meine ganze Familie, meine Kindergartenfreunde, meine Cousine und meine Cousins. Und natürlich mein Bruder, der verstorben ist. Und jetzt will ich mal meine Kindergartenfreunde dir sagen, wie sie heißen, André. Die Mia, die Sarah, der Benni und noch die Raffaela, die Rosalie, die Mia, die Isabella, die Jana, die Clara. Und das war's. Tschüss, André.
3: Hallo, ich bin die Feline. Ich komme aus Mariasaal und ich bin 6 Jahre alt. Ich möchte heute mit euch meine Freunde grüßen. Die Lilith, die Florina, der Nino, die Lotti, der Lebi und Tschüss.
0: Da springt die Oma aus dem Schaukelstuhl.
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0: Also ich glaube, mir hat noch nie ein Kind erzählt, dass es gerne mal von Beruf Radiomoderator werden möchte. Möchtest du vielleicht Radiomoderator werden? Dann melde dich an für die Mini-Disco auf www.meinkinderradio.at. Also ich glaube, die Vivian, die möchte nicht Radiomoderatorin werden, aber sie wartet zumindest schon sehr, sehr lange, dass sie mit dabei sein kann in der Mini-Disco. Die ist jetzt auf jeden Fall da. Hallöle.
1: Hallöle, André.
0: Hallöle, Vivian. Wie geht's dir?
1: Gut.
0: Das ist schön. Du, die Kinder in ganz Österreich, die warten schon auf eine Vorstellung von dir. Wie alt bist du und in welchem Ort bist du zu Hause?
1: Ich bin 7,5 und wohne in Wien.
0: In der Bundeshauptstadt, in so einer großen Stadt wohnst du?
1: Ja.
0: Wow, das ist ja toll. Also da ist ja immer was los, oder?
1: Ja.
0: Und hast du in Wien auch einen Lieblingsplatz?
1: Ja.
0: Also wo du so richtig gerne bist, wo ist denn das?
1: Der Prater.
0: Wow, das glaube ich. Und mit was fährst du am liebsten im Prater?
1: Ich fahre nicht, sondern es gibt so welche Häuser.
0: Ah, da gibt es ja zum Beispiel auch das Geisterhaus. Da bin ich mal durchgegangen. Das ist ja toll.
1: Ja, aber es gibt auch so welche großen Häuser. Das geht so mal auf. Da gibt es so Hindernisse und da geht man bergauf. Und dann ganz oben kann man Stufen runtergehen oder runterrutschen von ganz oben.
0: Wirklich? Das ist ja toll. Das muss ich das nächste Mal auch machen. Also du kannst mir das empfehlen.
1: Ja.
0: Das merke ich mir. Und dann denke ich das nächste Mal, wenn ich das mache, denke ich ganz fest an dich, okay?
1: Ja.
0: Super. Du, hier auf der Anmeldung steht oben, du machst gerne Schauspiel und Musical Dance.
1: Ja.
0: Was ist dein Lieblingsmusical?
1: Wann gibt's endlich Milch?
0: Okay, wann gibt's endlich Milch, heißt das Musical?
1: Ja.
0: Das kenne ich eigentlich gar nicht. Um was geht's da?
1: Da gibt's auch eine Geschichte, die haben wir gespielt.
0: Ja.
1: Und da haben zwei Mädchen und ein Junge die gespielt, weil wir haben nur einen Jungen, die haben die Böse gespielt, aber vorher waren wir alle lieb. Und dann am Schluss haben wir die Milch geklaut.
0: Deswegen heißt
1: man, wann gibt es endlich Milch, wenn die Milch geklaut wurde?
0: Super. Du, da kriegst du schon mal den ersten Applaus. Als angehende Schauspielerin, da muss man sich schon mal an den Applaus gewöhnen. Und hier in der Mini-Disco gebe ich gerne Applaus. Vivian, welche Freunde müssen wir von dir im Radio grüßen? Zähl sie mal auf, die warten schon.
1: Die Ruby, die Daima, die Johanna, die Mia, die Livia, die Emilia, den Leo, die Sophia, den André.
0: Oh, danke, wie süß von dir.
1: Die Sora, die Katharina, die Caroline, den André und den Adino.
0: Oh, der freut sich auch. Vivian, wir spielen jetzt noch ein Spiel. Welches hast du dir ausgesucht?
1: Das Geräuschespiel.
0: Oh, ich weiß ganz genau, warum du es dir ausgesucht hast.
1: Da wollte ich dir die Klospülung zeigen.
0: Klar, alle wollen mir immer die Klospülung zeigen. Lauf mal los, wir sind gespannt, ob du eine richtig laute, tolle Klospülung hast. Ganz Österreich zeigt mir im Radio immer die Klospülung. Das ist super. Es geht auch nur in einem Kinderradio. In einem Erwachsenenradio wäre es ein bisschen komisch. Du, das war eine tolle Klospülung. Super. Und jetzt hätte ich noch gerne, weil du ja Schauspielerin wirst, gell? Dass du mal lachst wie die böseste Hexe auf der ganzen Welt. Die war aber noch zu lieb. Jetzt mach sie noch böser. Und jetzt eine liebe Hexe. Hier kommt ein Applaus. Ah, das hat sie gut gemacht. Das war die Vivian, 7 Jahre alt aus der Bundeshauptstadt Wien. Du, danke, dass du mit dabei warst.
1: Schöne Nachmittag, André. Tschüss.
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1: Also ich weiß nicht, wie es dir geht, aber ich habe mich so schnell gerade im Studio gedreht, dass mir richtig schwindelig ist. Ich glaube, wir brauchen mal eine kurze Pause hier bei meinem Kinderradio. Das heißt, wir telefonieren einfach mit dem nächsten Kind. Hm? Die Rosa, die wartet nämlich schon in Leitung, wo wartet sie? Leitung 2. Hallöle.
2: Hallo, André.
1: Hallo, Rosa. Schönen Nachmittag. Geht's dir gut?
2: Ja.
1: Das ist super. Herzlich willkommen in der Minidisco auf meinem Kinderradio. Du, wir sind alle hier total aufgeregt, weil wir dich gerne kennenlernen möchten. Wie alt bist du?
2: 5, 6.
1: 6 Jahre alt ist die Rosa. Und in welchem Ort wohnst du?
2: Ich wohne in Tragöss.
1: Tragöss, das ist ja im schönen Bundesland Steiermark. Und angeblich habt ihr da einen total schönen See. Wie heißt der?
2: Grüner See.
1: Grüner See heißt der. Und der heißt so, weil er rot ist?
2: Weil er so grün ist.
1: Ach so, weil er so grün ist. Super. Das hätte ich mir jetzt auch denken können, gell? Du, da war ich sogar schon mal. Das ist ja wunderschön dort.
2: Ja.
1: Am grünen See. Da kann man voll nett rundherum spazieren. Und der ist wirklich, wirklich, wirklich grün. Also so einen grünen See habe ich noch nie gesehen wie den grünen See.
2: Mhm.
1: Du hast ganz viele Tiere, steht hier auf dem Zettel.
2: Ja.
1: Was hast du denn alles zu Hause?
2: Also ich habe Hühner.
1: Mhm. Wie viele?
2: 4 Stück.
1: 4 Hühner? Was haben wir noch?
2: Meerschweinchen.
1: Meerschweinchen, wie viele?
2: 8.
1: 8 Meerschweinchen? Ja, bist du gescheit. Okay, was haben wir noch?
2: Und ein Hund.
1: Und einen Hund. Das sind wirklich viele Tiere. Und wer kümmert sich um die Tiere alles?
2: Ich.
1: Nur du? Das schaffst du?
2: Ja.
1: Ja, kannst du dann überhaupt noch in die Schule gehen?
2: Ja.
1: Okay, da bin ich aber froh. Ich habe schon gedacht, du musst dich rund um die Uhr um diese Tiere kümmern. Sollen wir jetzt jede Menge Freunde von dir grüßen hier im Radio?
2: Ja.
1: Ja, leg mal los.
2: Also die Mia, die Anni, der Paul, Luca, die Mona, die Emma, die Alina, das war's.
1: Und das war's. Liebe Grüße kommen von mir aus dem Studio zu euch in die Steiermark. Und wir spielen jetzt noch ein tolles Spiel. Auswahlspiel, Reimwörterspiel oder Gegenteilspiel. Welches darf denn sein?
2: Gegenteilspiel.
1: Wie funktioniert das Gegenteilspiel?
2: Weiß ich nicht.
1: Okay, ich sag einfach ein Wort und du sagst genau das Gegenteil davon.
2: Okay.
1: Gut. Was ist das Gegenteil von gut?
2: Schlecht.
1: Schlecht ist das Gegenteil von gut, richtig. Was ist das Gegenteil von neu?
2: Alt.
1: Alt ist das Gegenteil von neu, richtig. So, und hier kommt noch ein schwieriges. Was ist das Gegenteil von erlaubt? Wenn es nicht erlaubt ist, dann ist es?
2: Verboten.
1: Verboten ist das Gegenteil von erlaubt. Richtig, hier kommt ein Applaus. Das war die Rosa, die 6 Jahre alt aus der Steiermark. Und die war heute Nachmittag mit dabei in der Minidisco. Ich wünsche dir noch einen schönen Nachmittag, Rosa.
2: Tschüss.

0: So, damit sich heute Nachmittag so richtig viele Kinder in Radinos Minidisco ausgehen, wollen wir nicht lange quatschen, sondern ich frage gleich mal, Hallöle, wer ist jetzt bei meinem Kinderradio mit dabei?
1: Hallöle, André, hier ist der David.
0: Hallöle und schönen Nachmittag. Willkommen in Radinos Minidisco. David, wir wollen dich alle ein bisschen besser kennenlernen. Wie alt bist du und in welchem Ort bist du Haus?
1: Ich bin 10 Jahre alt und ich wohne in Pleinfeld.
0: Pleinfeld? Sag mal, in welchem Bundesland ist denn das?
1: Salzburg.
0: Im Bundesland Salzburg, das ist schön. Und dein Traumberuf ist Profifußballer, steht hier auf dem Zettel.
1: Ja.
0: Wie kommt man auf Profifußballer?
1: Zum Beispiel, wenn man Fußball spielt und mag und wenn man gut spielt, dann wird man vielleicht ein Profifußballer.
0: Ich würde mal behaupten, du spielst wahrscheinlich in einem Verein und liebst Fußball.
1: Ja.
0: In welchem Verein spielst du?
1: SV Seekirchen,
0: da müssen wir jetzt alle mal grüßen vom SV Seekirchen. Also wenn ihr gerade zuhört, herzlich willkommen in der Minidisco. Der David ist bei mir und der grüßt euch alle.
1: Okay, ich grüße den Paul, Ben, Andi, Luca, Moritz, Philipp, Leon, Dennis, Dodo, Sebi und das war's.
0: Waren das jetzt alle Leute im Verein oder?
1: Nee, es gibt noch mehr, aber okay. Ich kenne nicht alle. Es gibt noch
0: ich verstehe. Und müssen wir sonst noch jemanden grüßen von deinen anderen Freunden?
1: Papa, Mama, Sarah, Oma und Opa. Und Andi und noch Leon.
0: Okay. Und liebe Grüße kommen natürlich auch von mir aus dem Radio, direkt zu euch ins schöne Bundesland Salzburg. Wir spielen jetzt noch ein Spiel, Auswahlspiel, Reimwörterspiel oder Gegenteilspiel. Was hast du denn ausgesucht?
1: Auswahlspiel.
0: Das Auswahlspiel. Wie funktioniert das?
1: Es gibt 2 Wörter und ich sag das, was ich lieber mag.
0: Okay. Geht's los?
1: Ja.
0: Dann duschen oder baden?
1: Duschen.
0: Das geht schneller, gell?
1: Ja.
0: Bin ich völlig bei dir. Da ist man im Nu wieder draußen und geht schon rund. So, Karotten oder Erbsen?
1: Karotten.
0: Karotten, die sind lecker, gut. Und ja. Dann hätten wir noch, was nehmen wir noch? Topfendaschel oder Krapfen?
1: Krapfen.
0: Und welche? Die mit Vanille oder die mit Marillenmarmelade?
1: Marillenmarmelade mag ich lieber.
0: Okay, hier kommt ein Applaus. Ich kann es nur immer wieder sagen, ich liebe Vanillekrapfen. Die mit Vanillesoße gefüllt sind, die sind ganz großartig, kann man immer mal kosten. So, David, ja. Ich wünsche dir einen schönen Nachmittag. Danke fürs mit dabei sein und liebe Grüße ins Bundesland Salzburg.
1: Tschüss.
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11: Hast du schon von der Kinderuni Wien gehört? Dort kannst du im Sommer spannende Dinge erforschen, Wissenschaftlerinnen und Wissenschaftler kennenlernen und viele, viele Fragen stellen. Zum Beispiel über unsere Natur, über Technik, Tiere und noch vieles mehr. Und das alles kostenlos. Die Kinderuni findet von 13. bis 24. Juli statt und ist für alle Kinder zwischen 7 und 12 Jahren gedacht. Du kannst an Vorlesungen in großen Hörsälen teilnehmen oder in einer kleineren Gruppe selbst zur Forscherin oder zum Forscher werden. Fragen stellen ist immer erlaubt. Prüfungen sind strengstens verboten. Ja, und zum Lachen gibt es immer was, denn das Motto lautet: Wir stellen die Uni auf den Kopf. Du bekommst einen Studienausweis und feierst deinen Abschluss bei der großen Sponsionsfeier der Kinderuni am 25. Juli. 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Sommerangebote für Kinder und Universitäten gibt es übrigens auch in allen anderen Bundesländern Österreichs.
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14: Servus und hallo, ich bin Josie. Es ist wieder Erdbeerzeit. Die roten Früchte schmecken nicht nur köstlich, sie sind auch sehr gesund. Forscher haben herausgefunden, dass Erdbeeren das Herz schützen und mithelfen, dass nicht zu viel Fett im Blut ist. Außerdem wirken sie sich richtig gut auf das Gehirn aus und können so vermeiden helfen, dass Menschen im Alter vergesslich werden. Im Schnitt isst jeder Mensch in Österreich etwa 3,5 Kilo Erdbeeren im Jahr. Die meisten davon werden auch bei uns angebaut. Besonders in den Bundesländern Nieder- und Oberösterreich sowie der Steiermark gibt es große Erdbeerfelder. Viele auch, wo du deine Erdbeeren selber pflücken kannst. Jeder kennt doch die lustigen Zuckerspender von Petz. Es gibt sie als Tiere, Superhelden, Märchenfiguren und vieles mehr. Jetzt ist eine besondere Figur herausgekommen, die künstlerisch gestaltet worden ist. Von dieser Ars Edition gibt es insgesamt nur 5000 Stück. Ein Teil des Geldes, das dafür bezahlt wird, kommt der St. Anna Kinderkrebsforschung zugute. Die Zuckerspender werden von einer Firma hergestellt, die ihren Hauptsitz in Traun im Bundesland Oberösterreich hat. Sie sind auf der ganzen Welt bekannt. Die Süßwarenfirma feiert nächstes Jahr ihren 100. Geburtstag. Das Narzissenfest hat tausende Besucher angelockt. Es findet jedes Jahr im Ausseerland statt und ist das größte Blumenfest in Österreich. Aus der ganzen Welt kommen Menschen, um die Blütenpracht in Bad Aussee zu bewundern. Dabei gibt es auch einen Wettbewerb. Teams bauen riesige Figuren aus Narzissen. Dafür werden bis zu 1 Million Blüten gesammelt, die dann auf Metallgestellen befestigt werden. Eine Jury sucht dann die schönste Figur aus. Heuer hat der Käfer Herbie gewonnen. Er ist ein berühmtes kleines Auto aus einem Film. Beim Narzissenfest gibt es außerdem eine Königin und Prinzessinnen, die schon lange vor dem Fest Werbung für das Ausseerland machen.
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17: Wir haben wieder eine Anfrage auf sparefroh@meinkinderradio.at bekommen. Julian, 8 Jahre, aus Wien will wissen, warum ein Konto so wichtig ist. Hast du auch eins, Josie?
14: Na klar habe ich eins. Und spätestens dann, wenn du deinen ersten Job hast, dann wirst du auch eines haben. Denn dein Chef oder deine Chefin, die werden das Geld, das du verdienst, deinen Lohn oder dein Gehalt eben, auf dieses Konto überweisen.
17: Kann ich mir das nicht einfach beim Schiffbüro abholen?
14: Das war früher einmal so. Da hat es eine Lohntüte gegeben, also ein Sackerl, wo das Geld drinnen war. Heute macht das aber keiner mehr. Das Geld wird dir einfach auf dein Konto geschickt.
17: Und wer ein Konto hat, bekommt meist auch eine Bankomatkarte und kann damit zum Beispiel auch zahlen oder Geld abheben. Und wozu ist das Konto sonst noch gut?
14: Zum Beispiel, um die Miete für eine Wohnung zu bezahlen. Das Geld wird Monat für Monat von deinem Konto auf das Konto des Vermieters überwiesen. Und auch viele andere Rechnungen werden zum Teil automatisch bezahlt. Etwa Strom, Versicherungen.
17: Oder die Handyrechnung und das Internet.
14: Genau. Und die Rechnungen, die jeden Tag mit der Post hereinflattern, die kann man auch gleich online vom Konto aus bezahlen.
17: Sonst müsstest du mit den vielen Rechnungen immer zur Bank laufen. Stimmt's, Josie?
14: Vom Konto aus geht das einfacher und billiger. Außerdem habe ich da noch immer einen guten Überblick über mein Geld und schaue drauf, dass ich nicht mehr ausgebe, als ich auf meinem Konto habe.
17: Du bist eben auch ein kleiner Sparefroh, Josie. Und ich werde langsam auch einer.
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0: Und die hörst du natürlich immer jeden Tag am Nachmittag zwischen 4 und 6. Mit mir, ich bin André. Schönen Nachmittag wünsche ich dir.
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0: mit uns her. Du hörst die Mini-Disco auf mein Kinderradio mit André, das bin ich. Ich wünsche dir einen schönen Nachmittag. Fein, dass du hier bist. So, ich ziehe wieder eine Anmeldung heraus für ein Kindertelefonat. Die Nummer wählen wir. Und dann hoffen wir, dass jemand abhebt. Ich bin gespannt.
1: Hallöle.
0: Hallöle? Wer spricht denn da?
1: Die Ella.
0: Ella, einen schönen Nachmittag wünsche ich dir. Sag mal schnell, wie alt bist du und in welchem Ort bist du zu Hause?
1: Ich bin 9 Jahre alt und ich wohne in Wien im 23. Bezirk.
0: Also in unserer schönen Bundeshauptstadt wohnst du. Du, das ist ja toll. Sag mal, Ella, hast du schon irgendeine Idee, was du vom Beruf werden möchtest, wenn du erwachsen bist?
1: Ja.
0: Sag mal.
1: Also, ich möchte einmal, ich mag zwei Berufe haben.
0: Okay.
1: Und zwar einmal mag ich Fotografin werden.
0: Du, das ist ein toller Beruf, ja? Und der zweite?
1: Und ich mag Tierärztin werden.
0: Okay, also Tierärztin kann ich dir sagen, das wollen ja fast alle Kinder hier bei mir in der Sendung werden. Aber Fotografin ist noch nicht so oft genannt worden. Und deshalb wäre es jetzt toll, wenn du uns einmal erklärst, was macht eine Fotografin?
1: Also, da hat man eine Kamera und mit der fährt man zum Beispiel in Schulen oder in andere Länder und kann Dinge fotografieren und die Fotos verkauft man dann.
0: Und man kann zum Beispiel auch Hochzeiten fotografieren, das ist ja auch schön. Das sind oft sehr, sehr tolle Events, die man da fotografiert. Du, und hast du irgendeinen Fotografen oder eine Fotografin in deiner Familie?
1: Nein.
0: Und wie bist du dann auf die Idee gekommen, dass du ja Fotografin werden könntest?
1: Also ich habe immer schon gerne Fotos gemacht. Und wenn mir das irgendwann gut gefallen hat, die dann zu bearbeiten, wollte ich dann mal werden.
0: Du, das ist ja großartig. Weißt du, ich finde es ja immer total super, wenn man sich für etwas interessiert und das dann vielleicht mal beruflich machen möchte. Und jetzt hast du wahrscheinlich vielen Kindern wieder eine Idee geliefert. Vielen Dank dafür.
1: Ja.
0: Du, jetzt ist es aber Zeit, dass wir alle deine Freunde hier im Radio grüßen.
1: Ja.
0: Zähl sie mal auf.
1: Ich grüße die Lilly Sophie, die Lena, Sarah, Christian, den Niklas, den Felix, Lea, Luis und dann noch die Mia, die Alicia und das war's.
0: Und liebe Grüße kommen natürlich von mir.
1: Und dem Rabino.
0: Oh, der freut sich sicher wahnsinnig drüber. So, Ella, wir spielen jetzt noch ein Spiel, Auswahlspiel, Reimwörterspiel oder Gegenteilspiel. Welches hast du dir denn ausgesucht?
1: Auswahlspiel.
0: Und wie funktioniert das Auswahlspiel?
1: Also du sagst zwei Wörter und ich muss dann sagen, was ich lieber mag.
0: Okay, dann legen wir gleich los, okay?
1: Mhm.
0: Hamster oder Meerschweinchen?
1: Meerschweinchen.
0: Die sind deiner Meinung nach süßer. Und Zuckerwatte oder Popcorn?
1: Popcorn.
0: Und Kinderlieder oder Geschichten?
1: Kinderlieder.
0: Und hast du ein Lieblingskinderlied?
1: Nein.
0: Sind alle toll, die wir hier spielen auf meinem Kinderradio, oder?
1: Ja.
0: Dann bin ich schon gespannt, welches Lied gleich als nächster kommt. Und vielleicht ist das ja dann auch eines deiner Lieblingslieder.
1: Ja.
0: Aber mir geht's fast gleich wie dir. Ich mag alle unsere Lieder so gerne.
1: Ich auch.
0: Hier kommt ein Applaus. Das war die Ella, 9 Jahre alt aus der Bundeshauptstadt Wien. War heute Nachmittag mit dabei in der Mini-Disco. Und soll ich dir was sagen, Ella? Es war so lustig mit dir.
1: Ja, mit dir auch.
0: Das müssen wir bald wieder machen, okay?
1: Ja.
0: Schönen Nachmittag. Tschüssi.
1: Schönen Nachmittag, André. Tschüss.

0: Geht's Schlag auf Schlag in der Mini-Disco. Wir telefonieren schon wieder mit dem nächsten Kind, das sich angemeldet hat auf www.meinkinderradio.at. Wer ist denn dran?
1: Hallo, Leatrice. Das ist der Simon aus Dürnstein.
0: Hallöle, Simon aus Dürnstein. Schönen Nachmittag. Wie alt bist du denn?
1: 6.
0: Ja, da muss man schon mal überlegen. Ne? Du bist ja schon so lange auf der Welt. Das heißt, mit 6 gehst du schon in die Schule, oder?
1: Ja.
0: Super. Du, und hast du schon viele Freunde in der

0: Schule gefunden?
1: Ja.
0: Das ist super. Grüßen wir die alle jetzt schnell mal?
1: Ja, ich grüße voll gerne.
0: Ja, super. Dann zähl sie mal auf, die Freunde.
1: Edgar und Linnea.
0: Liebe Grüße auch von mir aus dem Radio. Schönen Nachmittag und schön, dass ihr zuhört. So, Simon, jetzt spielen wir ein tolles Spiel, hätte ich mir gedacht, okay?
1: Ja.
0: Ja? Ich habe das Auswahlspiel, das Gegenteilspiel oder das Reimwörterspiel. Was magst du denn spielen?
1: Das Auswahlspiel.
0: Das Auswahlspiel. Da sage ich zwei Wörter und was machst du?
1: Ich sag, was ich lieber mag.
0: Genau so funktioniert's. Mach mal die Augen zu. Hast du sie schon zu?
1: Ja.
0: Dann atme mal ganz tief ein und wieder aus.
1: Ja?
0: Dann legen wir los, okay? Kinderlieder oder Geschichten?
1: Kinderlieder.
0: Kinderlieder. Zähne putzen oder Haare frisieren?
1: Zähne putzen.
0: Zähne putzen. Und, bist du ein fleißiger Zähneputzer?
1: Ja.
0: Das war ein bisschen geschwindelt, oder? Beim Twinny, grün oder orange?
1: Beides.
0: Nein, das Auswahlspiel funktioniert ja so, dass du dir eines aussuchen musst.
1: Dann orange.
0: Dann orange. Hier kommt ein Applaus. Das ist der Simon, 6 Jahre alt, aus Niederösterreich. Und wir haben heute Nachmittag festgestellt, dass der Simon und ich uns nicht zum Streiten kommen werden beim Twinny-Essen, weil ich mag den grünen lieber und er mag den orangen lieber. Schön, dass du mit dabei warst, Simon. Ich wünsche dir noch einen schönen Nachmittag. Tschüss.
1: Baba, schönen Nachmittag.

0: So, fürs nächste Kindertelefonat geht's jetzt ab nach Kärnten hier bei Mein Kinderradio, denn da hat sich ein Kind angemeldet auf www.meinkinderradio.at. Hallöle, schönen Nachmittag.
1: Hallo, André.
0: Hallöle, Valentin, schönen Nachmittag. Und herzlich willkommen in Radinos Minidisco. Geht's dir gut?
1: Ja.
0: Das ist schön. Valentin, wir wollen dich voll gerne kennenlernen, deshalb sag uns mal, wie alt bist du und in welchem Ort bist du zu Hause?
1: Ich bin 8 Jahre alt und wohne in Hermagor.
0: In Hermagor, das ist im schönen Bundesland Kärnten. Also quasi da, wo andere Leute Urlaub machen, oder?
1: Ja.
0: Ja, gut. Valentin, du möchtest gerne Feuerwehrmann werden von Beruf.
1: Ja.
0: Warum?
1: Also auch THW.
0: THW, was heißt denn das?
1: Sowas, wo alle Berufe drin sind. Feuerwehr, Polizei und Rettung.
0: Ah, okay, das heißt THW?
1: Ja.
0: Aha, das habe ich auch nicht gewusst, aber danke, dass du uns wieder was beigebracht hast. THW, wo alle Blaulichtberufe drinnen sind. Na super. Du, und warum möchtest du eigentlich Feuerwehrmann werden?
1: Weil man da so Brände und
0: Keller auspumpen und so machen kann, oder?
1: Ja.
0: Also kurz gesagt, anderen Menschen helfen kann.
1: Ja.
0: Das ist super. Valentin, müssen wir jetzt alle deine Freunde grüßen, oder?
1: Ja.
0: Dann zähl sie mal auf.
1: Den Leon, den Fabian, den Lorenz, den Ben, meine Mama, mein Papa, mein Bruder, den Nikolas und alle, die mich noch kennen.
0: Ja, super. Liebe Grüße kommen auch von mir her aus dem Radio. Auswahlspiel, Reimwörterspiel oder Gegenteilspiel? Was spielen wir?
1: Auswahlspiel.
0: Das Auswahlspiel. Wie funktioniert's denn?
1: Du sagst 2 Wörter und ich sag, was ich lieber mag.
0: Okay, geht's los?
1: Ja.
0: Ketchup oder Mayonnaise?
1: Mayonnaise.
0: Mayonnaise. Das ist super. Rutschen oder schaukeln?
1: Schaukeln.
0: Und Mittagessen oder Frühstück?
1: Mittagessen.
0: Mittagessen. Hier kommt ein Applaus. Du, und beim Mittagessen, was ist so dein Lieblings-Mittagessen? Was isst du da am liebsten?
1: Tortellini,
0: das ist aber wirklich lecker. Super. Das war übrigens der Valentin, der ist 8 Jahre alt, aus Hermagor im schönen Bundesland Kärnten. Und dir wünsche ich noch einen schönen Nachmittag, Valentin. Tschüssi.
1: Tschüss, André. Schönen Nachmittag.

0: Ich werde ja immer wieder gefragt und auch in Sprachnachrichten kommen immer wieder Musikwünsche daher. Nein, die Mini-Disco ist keine Wunschsendung. Hier erfülle ich absolut keine Musikwünsche, weil sonst ist kein Platz mehr für die Telefonate, weil ich so viele Musikwünsche erfüllen muss. Aber da gibt es ja genug andere Möglichkeiten, wenn du dein Lieblingslied hören willst. Da kannst du zum Beispiel auf YouTube gehen und so weiter. Hier im Radio finden Spiele statt. Hier gibt es tolle Telefonate mit Kindern. Das machen wir hier in der Mini-Disco. Und zwar jetzt zum Beispiel mit der Miriam. Hi!
1: Hallo André, hier ist Miriam.
0: Miriam, einen schönen Nachmittag und herzlich willkommen in Radinos Mini-Disco. Bist du gut gelaunt?
1: Ja.
0: Ja, das ist fein, super. Wie alt bist du und aus welchem Ort bist du?
1: Ich bin 8 Jahre alt und ich wohne in Schörfling am Attersee.
0: Das ist im schönen Bundesland Oberösterreich, gell?
1: Mhm.
0: Super. Du, hier steht, dass du wahnsinnig gerne auf Islandpferden reitest.
1: Ja.
0: Kannst du uns kurz mal erklären, wie schaut denn so ein Islandpferd überhaupt aus?
1: Ein Islandpferd schaut eigentlich aus wie ein normales Pferd, hat halt ein mehr Fell, weil es meistens in kalten Gebieten lebt und eine buscheligere Mähne.
0: In kalten Gebieten wie zum Beispiel Island, nicht?
1: Ja.
0: Daher kommt wahrscheinlich auch der Name. Du, und wenn du sagst, es hat ein bisschen ein stärkeres Fell, hat es dann auch lange Haare?
1: Naja, wenn es geschnitten wäre, nicht, aber sonst schon.
0: Ah, ich verstehe. Okay. Du, und wie lange gehst du schon zum Reiten?
1: Seit dem Winter.
0: Wow. Also schon ein Zeitl, muss man sagen. Und reitest du schon richtig gut?
1: Ja.
0: Super. Na, du, dann hoffe ich, dass du noch ganz, ganz lange Zeit Freude am Reiten hast.
1: Mhm.
0: Sollen wir jetzt alle deine Freunde hier im Radio grüßen?
1: Ja.
0: Leg mal los.
1: Die Alice, die Linda, die Valentina, die Nora, den Jakob, die Sophia, die Mia, die Anna und ja.
0: Und alle, die die sonst noch kennen, oder?
1: Ja.
0: Na gut. Miriam, Auswahlspiel, Reimwörterspiel oder Gegenteilspiel, was für ein Spiel spielen wir?
1: Das Geräuschespiel.
0: Das geheimnisvolle Spiel hast du entdeckt. Na super. Du, dann leg mal los. Ich möchte die Klospülung natürlich hören, weil das wollen ja alle herzeigen in dieser Sendung. Ich hoffe, ihr habt eine laute Klospülung. Du, das war so laut, dass ich ja fast mit weggespült worden bin. Wow! Du, da kann man aber schon ein richtig großes Geschäft bei euch verrichten, gell?
1: Ja.
0: Hat man überhaupt keine Probleme, alles runterzuspülen.
1: Mhm.
0: Super. Du, und die Tür klingelt noch. Geht los.
1: Okay.
0: Jetzt bin ich gespannt, ob die La Cucaracha spielt oder so. Mensch, das ist so eine coole Klospülung. Bin gespannt, ob eine coole... Okay, das ist eine normale Türklingel. Ein Applaus ist mir aber trotzdem wert. Also wenn irgendjemand da draußen eine Türklingel hat, die La Cucaracha spielt oder so, unbedingt anmelden und schon bei der Anmeldung dazu schreiben. Das wäre ja total super. Miriam, dir wünsche ich jetzt noch einen schönen Nachmittag. Danke fürs mit dabei sein. Tschüssi.
1: Dir auch. Schönen Nachmittag noch, André.
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0: Es gibt ja immer wieder Namen in ganz Österreich, die von allen falsch ausgesprochen werden. Ich habe zum Beispiel auch so einen Namen. Ganz viele Menschen sagen zu mir André. Und ich sage dann immer, du sagst ja auch nicht Andreas. Ich heiße André mit dem langen E, so wie Andreas. So, eine, die vermutlich auch immer falsch ausgesprochen wird, ist die Selina, weil die schreibt man mit C. Kann man vorstellen, da sagen vielleicht einige Leute Selina, aber das wäre auch falsch. Selina, Leitung 2, Hallöle. Hallöle, schönen Nachmittag. Geht's dir gut?
4: Ja.
0: Du kommst ja aus einem total tollen Ort im Bundesland Salzburg. Wie heißt denn der?
4: Bürmoos.
0: Das ist ein total lustiger Name, finde ich super. Und jetzt sagst du uns noch, wie alt du bist.
4: Sechs
0: Jahre alt bist du. Das ist super. Das heißt, du kommst schon bald in die Schule.
4: Ja.
0: Auf was freust du dich am meisten in der Schule?
4: Da kann man rechnen und schreiben und schon lesen.
0: Wow, du kannst schon ein bisschen rechnen?
4: Ja.
0: Du, soll mal das kurz mal testen?
4: Ja.
0: Okay, wie viel ist 2 plus 1?
4: 3.
0: 3, das ist vollkommen richtig. Sollen wir noch einen Test machen?
4: Ja.
0: 4 plus 4?
4: 8.
0: Richtig, das mit einem Applaus wert. Selina, das war ja großartig. Super. Sollen wir jetzt mal alle deine Freunde hier im Radio grüßen?
4: Ja.
0: Leg mal los.
4: Also die Lena, der Wendelin, die Laura, die Ida und der Anit und der Philipp und der Daniel.
0: Und ich schicke euch allen ganz liebe Grüße ins Bundesland Salzburg. Schön, dass ihr alle zuhört. Selina, spielen wir jetzt ein Spiel?
4: Ja.
0: Auswahlspiel, Reimwörterspiel oder Gegenteilspiel?
4: Auswahlspiel.
0: Okay, weißt du, wie es funktioniert oder soll ich erklären?
4: Du sagst ein Wort, was ich lieber finde. Und ich sag dann Kaugummi oder Futter. Dann sag ich Kaugummi.
0: Okay, gut. Ich sag zwei Wörter und du sagst, was du lieber magst.
4: Ja.
0: Das war jetzt so die kurze Zusammenfassung von deiner tollen Erklärung, Selina. Geht los?
4: Mhm.
0: Zuckerwatte oder Popcorn?
4: Zuckerwatte.
0: Warum?
4: Weil die schmeckt voll süß.
0: Das stimmt. Und das Lustige an Zuckerwatte ist ja, wenn man die im Mund reinnimmt, dann schmilzt sie plötzlich weg.
4: Mhm.
0: Das ist irgendwie lustig, oder?
4: Mhm.
0: Barbie oder Ken?
4: Barbie.
0: Die Barbie, weil die hat viel mehr Gewand und die kann man besser anziehen wahrscheinlich, oder?
4: Ja.
0: Ja, das stimmt. Gut, und beim Eis, das Schlumpfeis oder Erdbeer?
4: Schlumpf.
0: Schlumpfeis. Das mag ich auch sehr gerne, es ist lecker, weil es auch so süß ist, gell?
4: Mhm.
0: Hier kommt ein Applaus. Es war die Selina, die ist 6 Jahre alt aus dem Bundesland Salzburg. Und Selina, dir wünsche ich noch einen super schönen Nachmittag. Tschüssi.

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1: Hallo, Redino. Ich bin Julius. Ich wohne in Emmeringsherne in München. Und ich lieb, wenn die Kinder bei dir anrufen. Tschüssi.
2: Hallo, André und Radino. Ich heiße Thomas Dennis und grüße euch.
3: Radino, ich bin Viktoria aus Niederösterreich und bin 5 Jahre alt. Und ich liebe gerne deine Geschichten. Tschüss, André. Schönen Nachmittag, Radino.
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0: Weißt du, hier bei uns auf meinem Kinderradio, da läuft nur deutschsprachige Musik. Und zwar deshalb, damit du sie auch gut verstehen kannst, weil du wahrscheinlich noch nicht so gut Englisch gelernt hast in der Schule. Aber das kommt irgendwann und dann verstehst du auch, was sie in den englischen Liedern singen. Bis dahin können wir bei den deutschsprachigen Liedern richtig gut mitsingen. Schönen Nachmittag wünsche ich dir. Jetzt wird es wieder Zeit, mit einem Kind zu telefonieren, hätte ich gesagt. Und deshalb schauen wir gleich mal in Leitung 10 und sagen mal Hallöle.
1: Hallöle.
0: Hallöle. Du bist sicher der Johannes.
1: Nein.
0: Nein. Dann bist du vielleicht der Polizeipräsident.
1: Nein.
0: Okay, du bist der Leon, oder?
1: Ja.
0: Okay. Leon, ich wünsche dir einen schönen Nachmittag. Geht's dir gut?
1: Ja.
0: Das ist schön. Wie alt bist du und wo wohnst du?
1: Ich wohne in Wien und ich bin 5 Jahre alt.
0: Das ist super schön. Du, hier auf dem Zettel steht, du liebst es, einen Parkour-Kurs zu machen.
1: Ja.
0: Also machst du das selbst? Machst du das selber oder baust du den auf und andere Leute müssen dann diesen Parcours fahren?
1: Nein, ich fahr wohin.
0: Okay, erzähl mal, wie funktioniert das?
1: Ja, da muss man über Sachen springen, also in der Zeit bewegen, dafür muss man auch einen Kurs gehen, sehr lang üben und so Sachen machen.
0: Und du übst aber fleißig, oder?
1: Ja, dann muss ich. Ja, habe erst vor paar Wochen angefangen, weil ich bin erst das zweite Mal hier gewesen.
0: Ich verstehe. Okay. Ja, großartig. Schön, dass es dir so Spaß macht, Leon. Möchtest du jetzt jede Menge Freunde von dir hier im Radio grüßen?
1: Ja.
0: Ja, dann zähl sie mal auf.
1: Mein ganzer Kindergarten, nicht die... Ich habe Matteo, weil der ist der Schlimmste der ganzen Gruppe. Aber den Lenny, den Robin und den Linus.
0: Super.
1: Und die Finny und den Elliot.
0: Okay, liebe Grüße auch von mir aus dem Radio. Du weißt, Leon, was jetzt kommt, oder? Was ganz was Wichtiges.
1: Ja, ein Spiel.
0: Natürlich spielen wir auch ein Spiel, wir zwei. Welches hast du dir ausgesucht? Wir haben ja das Reimwörterspiel. Wie funktioniert das?
1: Also du sagst ein Wort und ich muss sagen, was das reimt.
0: Okay, gut. Was reimt sich auf Schinken? Schinken.
1: Stinken
0: reimt sich auf Schinken. Richtig, okay. Was reimt sich auf Dreck? Weg reimt sich auf Dreck. Völlig richtig. Okay. Und was reimt sich auf Lachen?
1: Lachen.
0: Nochmal?
1: Lachen.
0: Sachen reimt sich auf Lachen. Richtig. Hier kommt ein Applaus. Ja, das war der Leon. Der Leon ist 5 Jahre alt und aus der Bundeshauptstadt in Wien. Und er war heute Nachmittag mit dabei. Leon, lustig war's mit dir.
1: Mit dir auch, Andrea.
2: Tschüss. Aber

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0: Die Zeit vergeht so schnell in der Mini-Disco. 2 Stunden sind schon wieder um, der Radin und ich. Wir müssen uns an dieser Stelle verabschieden, aber wir würden uns freuen, wenn auch du schon morgen ab 4 Uhr am Nachmittag wieder einschalten würdest. Ich bin André, bis dahin, tschüss.
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8: Hallihallo, Shady hier. Heute zeige ich dir, wie du deine eigenen lustigen Seifenblasenstäbe basteln kannst. Und das Beste ist, die Seifenblasen können plötzlich Herzen, Sterne oder sogar riesige Kreise werden. Du brauchst dafür Pfeifenputzer, also diese bunten, biegsamen Basteldrähte und natürlich Seifenblasenflüssigkeit. Vielleicht hast du diese Sachen schon zu Hause, sonst kann sie sicher ein Erwachsener für dich einkaufen. Zuerst formst du aus einem Pfeifenputzer eine Figur. Besonders gut funktionieren Kreise, Herzen, Sterne oder Dreiecke. Die Enden drehst du einfach zusammen, damit die Form hält. Unten kannst du noch ein Stück als Griff umbiegen. Jetzt tauchst du deine Form vorsichtig in die Seifenblasenflüssigkeit. Dabei entsteht eine dünne Haut in der Mitte deiner Figur. Und dann heißt es pusten oder vorsichtig durch die Luft schwingen. Das braucht sicher etwas Übung. Vielleicht bemerkst du etwas Spannendes. Auch wenn dein Seifenblasenstab ein Herz oder Stern ist, werden alle Seifenblasen am Ende trotzdem rund. Das liegt daran, dass eine Kugel für die Seifenhaut die beste Form ist. Viel Spaß beim Formen, Pusten und Seifenblasen zaubern.
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12: Im Nachrichtenstudio begrüßt dich Josie. Servus! Bald ist Vatertag. Auf der ganzen Welt wird Vatertag gefeiert, allerdings nicht überall am gleichen Tag. Bei uns ist es immer der zweite Sonntag im Juni. In Deutschland zum Beispiel an Christi Himmelfahrt, einem Feiertag im Mai. Und in Italien, Spanien und Portugal wird noch viel früher gefeiert, nämlich am 19. März. Das ist der Josefstag. Weil der heilige Josef der Ziehvater von Jesus war, ist dieser Tag zum Vatertag gemacht worden. Die Idee, einen Vatertag zu feiern, kommt aber aus Amerika, genauso wie die Idee für den Muttertag. Mit leerem Magen kann niemand gut lernen. Das hat eine Bäckerin in der Stadt Berlin dazu veranlasst, Schulkindern das Gebäck vom Vortag zu schenken. Nicht jeder bekommt von zu Hause eine gute Jause mit, aber Hunger bekommen wohl alle. In der Bäckerei Hörnchen steht immer eine große Kiste mit Weckerln, Semmeln und süßem Gebäck bereit, wo sich jedes Schulkind etwas herausnehmen darf. Die junge Bäckerin hat die Idee von ihrer Mutter übernommen. Sie hat vor 35 Jahren damit begonnen. So ist der Hunger bei den Kids nicht mehr so groß und das Gebäck vom Vortag muss auch nicht weggeworfen werden. Die coolen Zonen in Wien haben wieder geöffnet. Das sind besondere Plätze, an denen sich Menschen an heißen Sommertagen kostenlos abkühlen können. Heuer gibt es schon 34 solcher coolen Zonen. Das sind um einige mehr als im vergangenen Sommer. In den coolen Zonen gibt es jemanden, der hilft und manchmal wird sogar ein Programm angeboten wie Yoga oder Spiele. Die kühlen Räume im Sommer gibt es schon das vierte Jahr und es kommen immer neue dazu. Am 9. Juni gibt es sogar ein Eröffnungsfest, wo Kinder und Erwachsene gemeinsam den Sommer feiern können.
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13: Hallo und willkommen wieder hier in Radinos Werkstatt. Die Linda aus Radstadt im Bundesland Salzburg hat uns ein Foto von einem dinotastischen Fußballtor geschickt. Das hat sie mit ihrem Papa gebaut. Und so eines möchte ich auch haben. Weil jeder, der gerne Fußball spielt, kennt das bestimmt. Bei einem schnellen Match macht man Tore mit Schultaschen oder mit Turnbeuteln. Das funktioniert zwar ganz okay, aber so richtig toll ist es nicht. Deswegen bauen wir heute unser eigenes Fußballtor. Oder vielleicht gleich zwei, wenn man gegeneinander spielen will. Und dazu braucht man weniger als viele vielleicht denken. Verschieden lange Rohre, passende Winkelstücke, das Netz und Kabelbinder.
14: Und nicht die Packung Heringe vergessen.
13: Hä, bist du schon wieder hungrig?
14: Nein, nein, das sind so Metallteile in U-Form, aber dazu kommen wir noch später. Ich bin übrigens der David und ich heiße euch auch herzlich willkommen. Schauen wir uns mal an, mit welchen Schritten wir unser Projekt starten.
13: In der Bauanleitung steht, dass wir zuerst die Rohre zurechtschneiden müssen. Da steht, dass man das mit einer Eisensäge machen muss.
14: Stimmt. Und weil ich ja weiß, dass nachher deine Freunde zu Besuch kommen, habe ich die Rohre schon mal mit der Metallsäge auf die richtige Länge zugeschnitten und mit der Halbrundfeile entgratet. Also die Schnittkanten so bearbeitet, dass man sich dabei nicht verletzen kann.
13: Das heißt, wir können sie jetzt schon mal miteinander verbinden.
14: Richtig. Und das machen wir mit den Winkeln. Das sind diese Zwischenstücke, weil die Rohre, die lassen sich ja nicht biegen.
13: So, sitzen die Rohre auch richtig fest? Mir kommt das noch ein bisschen locker vor.
14: Ja, das kannst du gerne selbst überprüfen. Nimm dafür einfach den Innensechskantschlüssel und ziehe die Schrauben in den Winkeln ordentlich an.
13: Jetzt schaut es schon aus wie ein echtes Tor.
14: Ja, und damit man den Ball nur noch nachlaufen muss, wenn man daneben schießt, befestigen wir jetzt noch das Netz. Dazu müssen wir es über das Torgestell legen, ausrichten und alle 10 bis 20 cm mit einem Kabelbinder an den Rohren fixieren. Aber achte darauf, dass die Laschen der Kabelbinder auf der Torrückseite liegen und zum Netz hin ausgerichtet sind. Danach können wir das überstehende Netz mit der Schere ganz einfach abschneiden.
13: Das muss aber super stabil sein, weil ich schieße immer mit voll Karacho drauf.
14: Ja, das habe ich mir schon fast gedacht. Dann nehmen wir am besten lieber noch den einen oder anderen Kabelbinder mehr. So, das war's dann aber eigentlich auch schon wieder. Oder haben wir etwas vergessen?
13: In der Bauanleitung steht nur noch, dass wir das Tor auf der Wiese festmachen müssen.
14: Ach ja, dafür brauchen wir jetzt dann die Heringe. Und nein, das ist nichts zu essen. Das sind so kleine Metall-Us, mit denen man das Tor auf dem Wiesenboden befestigen kann.
13: So, dass es halt nicht verrutschen oder umfallen kann.
14: Ja, genau so ist es. Dazu stülpen wir die 10 Metallheringe in gleichen Abständen über die Rohre am Boden und drücken oder schlagen sie in den Untergrund, bis das Tor richtig stabil steht. Ja, und wer jetzt Lust bekommen hat, sein eigenes Tor zu bauen, der findet die Bauanleitung inklusive der ganzen Materialliste auf meinkinderradio.at. Ja, und wir testen jetzt mal die Festigkeit vom Fußballtornetz.
13: Ole, ole, ole, ole.
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0: Hobelt ihr auch so gern? Ich mag das Geräusch, wenn der Hobel so über das Holz... Au! Au, das war mein Finger. Tja, ich sollte nicht gleichzeitig reden und hobeln. Denn wie sagt Meister Manni?
1: Es ist immer besser, wenn man in aller Ruhe seine Arbeit macht. Dann unterlaufen einem keine Fehler.
0: Das bringt mich auf eine Idee. Wir besuchen Meister Manni. Der ist im Gegensatz zu mir ein richtig guter Handwerker. Und wie jeder richtige Handwerker hat er eine Werkzeugkiste. Sie ist rot und aus Holz und, naja, eben eine ganz normale Werkzeugkiste. Aber Mannis Werkzeuge, die sind etwas ganz Besonderes. Sie sind nämlich lebendig. Und sie sind Mannis beste Freunde. Schrauber und Felipe, die beiden Schraubendreher. Fuchsi die Säge, Pat der Hammer, Zenti das Maßband und die beiden Zangen Rosti und Quetschi. Also los, kommt mit, dann könnt ihr Meister Manni und seine Werkzeuge bei der Arbeit erleben.
2: Lasst uns gleich an die Arbeit gehen.

0: Wir haben Glück. Meister Manny und seine Werkzeuge sind in der Werkstatt. Sie reparieren gerade ein Skateboard. Ein Rad sitzt fest und dreht sich nicht mehr. Ob das die Flachzange wieder frei bekommt?
1: Ach bitte, lass mich es tun. Ich weiß, dass ich das kann.
2: Es ist festgerostet, Quetschi.
3: Und außerdem bist du viel zu klein.
0: Typisch Schrauber. Der dicke blaue Schlitzschraubendreher ist wirklich nicht sehr feinfühlig und Manny schaut ihn streng an.
2: Schrauber, sei nett.
3: Ich bin doch nett, ich habe hier nur die Wahrheit gesagt.
1: Wahrscheinlich hat er recht.
0: Ja, Quetschi ist das Küken des Teams und hat nicht so viel Kraft wie die anderen. Trotzdem gibt ihr Manny eine Chance.
2: Ich würde sagen, es ist ein Versuch wert.
0: Glücklich umklammert die kleine Flachzange die große Mutter, mit der das Rad angeschraubt ist. Sie strengt sich mächtig an, aber es klappt nicht.
2: Gar nicht so schlecht, Quetschi, aber jetzt lassen wir das mal lieber Pat und Rosti machen.
0: Pat hämmert kurz gegen das verrostete Rad, Rosti nimmt die Mutter in sein Rohrzangenmaul und schon ist das Rad ab. Der Hammer versucht, Quetschi aufzumuntern.
4: Du musst sie für uns gelockert haben.
5: Ja, ganz genau.
1: Wirklich? Glaubst du das im Ernst?
2: Hola, Meister Mannys Werkstatt. Wir reparieren alles. Hier ist Manny.
6: Manny, hier ist Mrs. Lee.
2: Mrs. Lee, wie geht es Ihnen?
6: Nicht sehr gut. Meine Waschmaschine ist kaputt.
2: Ihre Waschmaschine? Ich verstehe, wir sind sofort da.
0: Klasse, ein neuer Auftrag wartet auf Manny und die Werkzeuge.
2: Tja, wir müssen wohl eine Lavadora reparieren.
4: Eine Lavadora und eine Waschmaschine? Mann, das wird ein harter Tag.
2: Nein, nein, eine Lavadora ist eine Waschmaschine. Kommt, Freunde.
0: Meister Manny klemmt sich seinen Bleistift hinters Ohr, zieht seine Arbeitshandschuhe an und holt seine Werkzeugkiste.
2: Hüpft rein.
0: Die 7 Werkzeuge und Meister Manny machen sich bereit.
7: Uno, dos, tres, cuatro, cinco, seis, siete, ocho.
0: Dieses Team ist unschlagbar.

0: Die Freunde machen sich also auf den Weg. Und wir begleiten sie. Zuerst mal zu Mannys Auto, denn Mrs. Lee wohnt außerhalb der Stadt. Oh, da ist der Mr. Lopard, Mannys Nachbar. Er hat einen Süßwarenladen, direkt neben Mannys Werkstatt.
1: Guten Morgen, Mr. Lopard.
2: Oh, Manny!
0: Mr. Lopard steht auf einem umgedrehten Eimer und stapelt Schokoladentafeln zu einem hohen Turm auf. Na, ich weiß nicht. Dieser Eimer sieht ganz schön wackelig aus.

0: Mrs. Lee hat drei Söhne, Kevin, Steven und Nelson. Die drei Jungs spielen im Vorgarten Ball. Naja, eigentlich spielen nur Kevin und Steven, denn die beiden werfen sich den Ball so hoch zu, dass der kleine Nelson nie drankommt.
1: Mach schon, hierher!
2: Ich hab ihn!
1: Ihr werft immer viel zu hoch!
2: Nein, tun wir gar nicht. Du bist nur viel zu klein.
1: Bin ich nicht!
2: Bist du doch!
1: Mami!
3: Hallo, Kinder.
0: Mrs. Lee hat Mannys Auto gehört und kommt ihm schon entgegen.
4: Hi, Manny. Danke, dass du so schnell gekommen bist.
3: Keine Ursache, Mrs. Lee.
0: Schnell führt sie ihn in die Waschküche. Hier ist fast der ganze Boden mit schmutziger Wäsche bedeckt.
4: Wie du sehen kannst, ist eine kaputte Waschmaschine bei uns ein absoluter Notfall.
0: Unter der Waschmaschine hat sich eine große Pfütze gebildet. Also läuft irgendwo Wasser aus. Quetschi ahnt, woran das liegen könnte.
1: Seht mal die Pfütze, es könnte ein undichtes Rohr sein. Ich kann so etwas abdichten,
5: hm? Wow, es könnte eine Menge sein.
3: Ja, schauen wir erstmal, was kaputt ist, bevor wir reparieren.
0: Manny schiebt die Waschmaschine von der Wand weg.
3: Aha!
0: Aus dem Rohr tropft tatsächlich Wasser heraus.
1: Ein undichtes Rohr?
3: Ja, du hast recht.
1: Ich wusste es! Undichtes Rohr, undichtes Rohr, undichtes Rohr!
5: Quetschi, hör auf zu quietschen.
1: Quetschi meldet sich zum Dienst, Manny.
3: Tut mir leid, Ninjita, aber dieses Rohr ist zu dick für dich.
1: Oh.
0: Der kleine Nelson schaut Quetschi traurig an. Er weiß genau, wie es sich anfühlt, wenn man immer der Kleinste, der Schwächste oder der Jüngste ist.
3: Das ist mal wieder ein Job für Rosti.
6: Okay.
0: Die Rohrzange zieht die Schraube fest.
6: Schmeckt nach Seife.
3: Nein, leckt immer noch.
7: Wir müssen das ganze Ding auseinandernehmen.
1: Alles klar, ich säge die Tür weg.
8: Ich hau die Knöpfe ab.
3: Okay, macht mal halblang. Ich glaube nicht, dass wir so weit gehen müssen. Da muss eine neue Dichtung hin.
8: Meinst du, jemand von uns soll ein Gedicht aufsagen?
3: Nein, das nicht, Pat. Wir brauchen einen Dichtungsring.
0: Maßband Centi sieht schnell in der Werkzeugkiste nach.
1: Aber wir haben keine Dichtungsringe.
9: Kelly hat welche.
3: Das stimmt. Los, gehen wir.
0: Kevin und seine Brüder wollen mit in den Eisenwarenladen. Aber Manny hat eine andere Aufgabe für sie.
3: Ich brauche hier eure Hilfe.
1: Was sollen wir tun?
3: All die Wäsche hier muss weggeräumt werden. Also, es wäre eine große Hilfe, wenn ihr alles hier drüben aufstapeln würdet. Am besten macht ihr zwei Haufen. Einen mit heller Wäsche, einen mit dunkler.
1: Alles klar.
10: Keine Angst, Mom. Wir kümmern uns darum.
0: Ob Schrauben, Dübel, Sägeblätter, Farbe, Pinsel oder Glühbirnen. In Kellys Eisenwarenladen gibt es alles, was ein Handwerker braucht.
3: Hola, Kelly.
4: Hola, Manny. Hey, Leute, ich packe gerade eine neue Lieferung verzinkter Nägel aus.
8: Verzinkte Nägel? Oh, die liebe ich.
0: Der Hammer springt aufgeregt in der Werkzeugkiste auf und ab, was Schrauber gar nicht behagt.
5: Hey, ganz ruhig, du bist nicht allein in der Kiste.
4: Willst du sie mal sehen, Pat?
3: Oh, das würden wir gern, Kelly, aber wir haben es ein klein bisschen eilig. Mrs. Lees Waschmaschine ist kaputt.
4: Oh, ich verstehe. Also, was braucht ihr?
3: Einen Dichtungsring.
4: Im Moment bin ich ein bisschen knapp an Dichtungsringen. Mal sehen, was noch übrig ist. Seht ihr, es sind nur noch ein paar hundert da.
5: Wie gut, dass wir uns so beeilt haben.
4: Also mal sehen. Nylon, Messing oder Gummi?
11: Gummi!
3: Gummi.
4: Flach, rund oder Federring?
11: Federring! Ja.
3: Flach.
4: Welche Größe?
0: Alle schauen Centi erwartungsvoll an.
1: Wir waren so in Eile und Quetschi hat so laut gesungen und überall lag schmutzige Wäsche herum und ich hab leider vergessen, das Rohr zu messen.
3: Ach, ist okay, Centi.
5: Warum sagst du, es ist okay? Jetzt müssen wir alle wieder zurückfahren.
3: Vielleicht auch nicht. Rosti, weißt du noch die Größe von dem Rohr?
0: Rosti öffnet seinen Rohrzangenmund.
6: Beißgröße, Manny.
0: Und Centi misst.
1: 5,23 Zentimeter.
4: Ihr habt Glück.
11: Ja.
0: Kelly gibt Manny den passenden Dichtungsring. Los, Freunde, jetzt schnell zurück zu Mrs. Lee, denn die Pfütze in der Waschküche wird immer größer. Als Manny ankommt, haben Steven und Kevin schon die Wäsche sortiert.
3: Hey, muy bien, prima, Jungs. Nelson, ¿qué pasa? Was ist los?
1: Ich bin wohl auch zu klein, um beim

0: Sortieren der Wäsche zu helfen.
1: Ja, das kann ich dir nachfühlen.
2: Jetzt ist es Quetschi, die Nelson mitfühlend anschaut. Und Manny versucht, ihn zu trösten.
3: Sei nicht traurig. Ob klein oder groß, jedermann ist für irgendetwas gut. Ich bin sicher, dass es irgendeine Arbeit gibt, für die du wie geschaffen bist, Nelson. Okay, Freunde, lasst uns die Waschmaschine reparieren.
4: Ich hab den Dichtungsring.
2: Achtung, Pat, nicht so übermütig. Schon passiert. Der Dichtungsring kullert über den Boden und landet hinter einem schweren Schrank.
5: Toll gemacht.
6: Und was jetzt?
5: Wir müssen ihn da wieder herausholen.
1: Das ist ziemlich eng.
4: Ich kann ihn holen.
2: Nelsons großer Bruder Kevin versucht es. Aber sein Arm ist zu dick.
7: Lass mich mal.
2: Jetzt versucht Steven, an den Dichtungsring heranzukommen, schafft es aber auch nicht.
5: Na toll, wieder zurück zu Kelly.
3: Ich glaube immer noch, dass wir ihn vielleicht doch kriegen. Wir brauchen nur genau das richtige Team.
5: Was für ein Team?
3: Das muss ein ganz spezielles sein. Wie gesagt, diesen Job kann nämlich nicht jeder machen. Nelson, Quetschi, schafft ihr beide das?
1: Im Ernst?
7: Wir?
3: Okay, Team, mal sehen, ob ihr es könnt.
1: Los, Nelson!
2: Mit Quetschi in der Hand schiebt Nelson seinen Arm in den engen Spalt hinter dem Schrank.
1: Seid vorsichtig.
6: Ich kann's nicht mit ansehen.
8: Du schaffst es, Quetschi.
5: Wir haben nicht den ganzen Tag Zeit.
2: Und tatsächlich, Quetschi erwischt den Dichtungsring, nimmt ihn zwischen ihre Zangen und Nelson zieht sie mit dem Dichtungsring aus dem Spalt heraus.
3: Bien hecho, gute Arbeit.
2: Na also, Manny hatte recht. Für diese Arbeit waren die beiden Kleinsten wie geschaffen.
3: Okay, jetzt aber ran an die Arbeit.
9: Lasst uns gleich an die Arbeit gehen.

0: Der Dichtungsring ist ausgetauscht, das Rohr leckt nicht mehr und Meister Manni schiebt die Waschmaschine wieder an die Wand zurück.
1: Como nuevo, so gut wie neu.
2: Oh, in so kurzer Zeit?
1: Tja, ich hatte ja auch eine tolle Hilfe.
0: Manni zwinkert Nelson und Quetschi zu und die beiden strahlen um die Wette. So, diesen Reparaturauftrag haben Manni und seine Freunde erledigt. Aber erinnert ihr euch? Das Skateboard war noch nicht fertig. Darum kümmern sich unsere Freunde, als sie wieder in der Werkstatt sind. Manni tauscht das defekte Rad aus. Rosti und der gelbe Kreuzschlitz-Schraubendreher Felipe schrauben das neue Rad wieder fest.
3: So gut wie neu!
4: Lasst uns das lieber überprüfen!
1: Sandy hat recht. Wir müssen erst eine Testfahrt machen.
5: Ja!
6: Yeah. Yeah.
1: Was haltet ihr davon, wenn Quetschi das tut?
4: Ich?
1: Sieh zu, ja du. Wenn du nicht gewesen wärst, dann würden wir immer noch bei Lies die Waschmaschine reparieren.
4: Denkst du, ich bin groß genug dafür?
0: Senti misst Quetschi aus.
4: Tja, so gerade eben.
0: Die kleine Flachzange springt aufs Skateboard und saust durch die Werkstatt.
5: Ja, ich kann es.
0: Die Räder rollen perfekt.
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0: Der Frühlingsfrosch. Endlich ist Frühling. Die Sonne hat das Eis geschmolzen. Fips erwacht aus der Winterstarre. Er ist jedes Jahr der erste wache Frosch. Darum nennen ihn alle Fips den Frühlingsfrosch. Nur noch wenige Eisschollen treiben im Wasser. Fips schmunzelt. Bald werden sich hier wieder die Frösche tummeln. Aber was hört er da? Weint da jemand? Fips staunt. Da sitzt ein weißer Frosch auf einer Eisscholle. »Wer bist du denn?« fragt Fips.
1: »Ich bin Ole, der Schneefrosch«, schluchzt er.
0: »Schneefrosch?« Fips überlegt. »Ich habe schon von Schneefüchsen und Schneehasen gehört, von Schneefröschen aber nie.«
1: »Wir Schneefrösche sind ein großes Geheimnis. Wir wurden noch nicht entdeckt, da wir so schwer zu erkennen sind, denn am Nordpol, wo wir wohnen, ist alles weiß«, erklärt Ole. »Nur mit unserer Ruhe wird es wohl bald vorbei sein«, seufzt Ole. »Wenn es hier blüht und grünt, werde ich entdeckt und erforscht. Und das alles nur, weil ich auf einer Eisscholle eingeschlafen bin. Ich will nach Hause.«
0: Armer Ole. Fips möchte ihm gern helfen. Er hat auch eine Idee. Mit Pinsel und Farbe verwandelt er Ole in einen grünen Frühlingsfrosch. Aber schon nach dem ersten Sprung ins Wasser ist Ole wieder weiß. Doch so schnell gibt Fips nicht auf. Am Ufer liegen weiße Steine. »Wenn du dich zwischen diese Steine setzt, dann sieht man dich kaum«, sagt Fips.
2: Ole ist nicht gerade begeistert. »Soll ich etwa den langen Sommer zwischen diesen Steinen verbringen, bis ich endlich auf einer Eisscholle wieder nach Hause kann?«, fragt er mürrisch.
0: »Dann musst du dich verstecken. Vielleicht im Bauer Brinkmanns Kühlhaus«, schlägt Fips vor.
2: »Nein, danke«, lehnt Ole ab. »Da wäre ich doch ganz allein.«
0: Fips merkt, dass Ole sehr traurig ist. »Ich glaub, ich hab die Lösung«, sagt Fips. »Du musst mein Geheimnis kennenlernen.« Fips bläht seine Schallblasen auf. Ein lautes Quaken ist zu hören. Im Wasser bilden sich Kringel und ein Fisch taucht auf.
2: »Ist das dein Geheimnis?«, fragt Ole enttäuscht.
0: »Ja«, sagt Fips, »das ist Samantha, die fliegende Meeresscholle.
2: Samantha, kannst du Ole nach Hause bringen?«
0: Samantha nickt kurz und breitet ihre Flossen aus wie Flügel. Ole setzt sich auf ihren Rücken.
1: »Danke«, sagt Ole zu Fips. »Und du wirst ganz bestimmt...«
0: »Ich werde niemandem von dir erzählen. Zwar quake ich viel, wenn der Tag lang ist, aber ein Geheimnis behalte ich für mich«, sagt Fips. Dann fliegen Samantha und Ole los.
1: »Einen wunderschönen Sommer wünsche ich dir«, sagt Ole zum Abschied.
2: »Und dir wünsche ich immer viel Schnee«, ruft Fips.
0: Einen Tag später sind auch Fips Freunde wach.
2: »Ihr glaubt nicht, was ich gestern gesehen habe«, quakt Fips, der Frühlingsfrosch. »Aber es ist ein echtes Geheimnis. Da hinten habe ich etwas entdeckt. Da blüht das erste Schneeglöckchen.«

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0: Ministerpräsident und Rahmler.
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3: 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Es ist 19.01 Uhr.
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0: Was? Bitte, bitte, bitte, bitte. Was wünschst du dir denn?
1: Dass du mit mir mal auf den Rummel gehst.
0: Ah, und was noch?
1: Und dass ich alle Kinder einladen darf, dass du uns sehr viel Pudding machst und dass es ganz, ganz lustig wird.
0: Nein.
1: Ist das nicht etwas zu viel?
0: Nein, nein, das geht gerade noch. Mal sehen. Aber jetzt musst du schlafen.
1: Papi, einen Moment noch.
0: Was willst du denn noch?
1: Ich will dich bloß noch etwas lieb haben, weil du so lieb bist.
0: Glaubst du, dass ich das bin, ja?
1: Ja, oh ja.
0: Also, gute Nacht, du lause Junge. Schlaf schön.
1: Nein, du isst doch unser Lied oder eine Geschichte. Was dir lieber ist, mir ist egal.
0: Na schön. Mir ist auch egal. Also,

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3: Eine Hexe geht zur Schule.
4: Ich möchte endlich in die Schule gehen, sagte die kleine Hexe Mia zu ihrer Mutter.
3: Aber du kommst doch bald in die Hexenschule, meinte sie.
4: Ja, aber ich will in eine richtige Schule, in eine Schule für Menschenkinder, wo die meisten meiner Freunde hingehen, erwiderte Mia etwas trotzig.
3: Du weißt doch, dass wir Hexen nicht in eine normale Schule gehen dürfen. Jede Hexe kann sich die Antworten auf die Fragen, welche die Lehrer stellen, auf das Papier hexen. Es gibt Zaubersprüche für Hausaufgaben und im Sportunterricht können wir fliegen, anstatt zu laufen, mahnte Mias Mutter.
4: Aber ich kann doch versprechen, dass ich

0: Ohren versprechen, dass du niemals von deinen Zauberkräften Gebrauch machen wirst?« Mia sprang vor Freude durch das ganze Hexenhaus. Eifrig fing sie an, ihre Schultasche zu packen. Sie fieberte dem großen Tag entgegen. Endlich war es Montag. Sie betrat die Klasse 1C der Lehrerin Frau Strenge und fand einen Sitzplatz neben dem kleinen frechen Ben, der bei ihr ganz in der Nähe wohnte. Der Junge sah etwas gelangweilt aus und nach 2 Stunden Unterricht tippte er Mia auf die Schulter und flüsterte: »Hey du, Frau Strenge ist heute gar nicht nett zu uns und ihr Unterricht ist viel zu schwer. Du musst uns helfen, kleine Hexe.« Mia antwortete: »Wie kann ich euch helfen? Ich darf hier nicht hexen.«
1: »Ich habe einen tollen Plan«, sagte er. »Niemand außer unseren Klassenkameraden wird etwas merken.«
0: Ben flüsterte ihr seine Idee ins Ohr. Mia konnte ein Lachen nicht unterdrücken. Sie zog heimlich ihren Zauberstab, den sie vorsichtshalber eingesteckt hatte, aus dem Schulranzen und sprach ein paar geheimnisvolle Worte. Im selben Moment legte die Lehrerin behutsam ihren Kopf auf das Lehrerpult und fing laut an zu schnarchen.
2: »Schulfrei!« brüllte der kleine Ben, und alle Kinder rannten nach draußen. Sie verließen das Schulgebäude in alle Richtungen.
0: Am nächsten Morgen, um die gleiche Zeit aber, saßen alle Kinder wieder auf den Plätzen in ihrer Klasse. Ihre Klassenlehrerin saß noch immer schlafend am Lehrerpult. Mia sprach die Zauberworte vom gestrigen Tag nun rückwärts aus. Dann passierte es. Frau Strenge hob ihren Kopf und rieb sich die Augen.
2: »Wo waren wir stehen geblieben?« fragte sie.
0: Sie hatte nicht gemerkt, dass sie einen ganzen Tag und eine ganze Nacht verschlafen hatte. Mia, Ben und die anderen Kinder konnten sich ihr Lachen nicht verkneifen. Mias kleine Hexerei war von nun an das große Klassengeheimnis.
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3: Super Papa. Wie jeden Abend brachte Papa die Kinder zu Bett. Er gab jedem einen dicken Schmatz und sagte: "Und wenn ihr in der Nacht aufwacht und Angst habt, dann denken wir an dich", beendeten die Kinder wie jeden Abend den Satz. "Aber was ist, wenn du einmal ganz weit weg bist?", piepste der kleine Clemens unter der Decke hervor. "Dann verwandle ich mich in Superpapa und komme ganz schnell durch die Nacht zu euch", meinte Papa ganz ernst.
4: "Aber er hat doch gar kein Superpapa-Kostüm", jammerte Clemens, als sie allein waren.
5: "Wisst ihr was?", rief Hanna. "Wir machen ihm eines zum Geburtstag."
6: "Au ja", sagte Sarah begeistert.
3: Am nächsten Tag schlachteten sie ihre Sparschweine und kauften ein großes, gestreiftes Nachthemd und ein Stück Stoff. Zu Hause zeichnete Hanna ein großes P auf den Stoff. Clemens schnitt es aus und Sarah nähte es aufs Nachthemd.
5: "Jetzt bist du unser Superpapa", riefen die Kinder am nächsten Tag, als sie Papa das Nachthemd schenkten.
4: "Und wenn wir in der Nacht Angst haben, dann denkt ihr an mich", ergänzte Papa lachend.
3: Mitten in der Nacht wurden die Kinder wach. Etwas streifte durchs Gras vor dem Fenster. Es raschelte. Es schnaufte, grunzte und brummte. Und dann klapperte es ganz schrecklich.
4: "Was ist das?", flüsterte Clemens. "Ich habe Angst. Wo ist Papa?", fragte Hanna. "Wir müssen ihn rufen", meinte Sarah. "Papa!"
3: Papa kam im Pyjama ins Zimmer gerannt.
5: "Was ist passiert?", fragte er erschrocken.
4: "Da ist etwas vor dem Fenster. Ein Einbrecher, ein Bär, ein Monster. Gehst du raus und verjagst es?"
5: Überlegte Papa. "Muss das sein? Und was, wenn das Monster größer und viel stärker ist als ich?"
3: Die Kinder dachten nach.
4: Sarah sprang auf und rief: "Wir geben dir etwas mit."
3: Sie hielt Papa den Besen hin. Clemens kramte sein Kinderfernglas hervor.
4: "Wenn du verkehrt herum reinguckst, siehst du das Monster viel kleiner", sagte er.
3: Hanna hielt Papas neues Nachthemd hoch.
6: "Außerdem hast du ja dein Superpapa-Kostüm. Dir kann nichts passieren", rief sie.
3: Papa packte den Besen und hängte sich das Fernglas um. Dann streifte er das Kostüm über, strich es glatt und sagte entschlossen:
6: "Okay, ich bin bereit."
3: Er stieg auf das Fensterbrett und sprang hinaus. Papa schlich vorsichtig durch den finsteren Garten. Hinter dem Werkzeugschuppen raschelte es. Hörte er jemanden schnaufen? Papa hielt den Besen vor sich und hob das Fernglas an die Augen. Zum Glück hielt er es verkehrt herum, denn dort im Gras, gleich hinter der Mülltonne, stand es. Papa senkte den Besen und schritt entschlossen auf das Monster zu. Kurz darauf kam Papa mit flatterndem Nachthemd übers Fensterbrett geklettert.
6: "Ich habe das Monster verscheucht", rief er.
4: "Wie war es? Schwarz oder rot?", fragte Hanna besorgt.
3: Papa atmete durch.
6: "Grau und braun", sagte er.
4: "Hatte es lange Spinnenarme?", wollte Clemens wissen.
6: "Nein, aber vier sehr flinke und kräftige Beine."
4: Und hatte es große Hörner?", brüllte Sarah nach.
6: "Nein, aber tausend spitze Stacheln." Papa schüttelte sich.
4: "Hat es Feuer gespuckt oder nach dir geschnappt?", fragte Hanna und kroch tiefer unter die Decke.
6: "Nein, aber es hat laut geschnaubt. Als ich es mit dem Besen anstupste, verwandelte es sich in eine stachelige Kugel."
3: "Wow! Und du hast es dank deines Nachthemds ganz allein besiegt. Du bist wirklich ein Superpapa", sagte Clemens.
5: Papa war stolz. Und jetzt sollt ihr wieder schlafen, sagte er. Wenn ihr wieder Angst habt, dann denken wir an dich, riefen alle Kinder zusammen.
4: Und was, wenn der Papa einmal Angst hat? Piepste Clemens unter der Decke hervor.
3: Ich weiß was, meinte Hannah. Haben wir noch genug Stoff übrig?
5: Ich glaube, er reicht für alle drei, sagte Sarah. Und alle freuten sich schon auf den Morgen.

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3: Der Zauberlehrling.
4: Ach, das kann doch wohl nicht wahr sein.
3: Ungeduldig schimpfte Paul mit sich selbst.
4: Ich habe den Zauberspruch jetzt schon 100 Mal ausprobiert, aber es klappt einfach nicht. Ach.
3: Paul war ein Zauberer. Genau genommen war er erst ein Zauberlehrling. Aber wenn es nach ihm gegangen wäre, dann wäre er am liebsten jetzt schon einer von den großen Magiern. Sein Lehrer war Mario Mio, der damals beste Zauberer der Welt. Man sagte, er sei so gut, dass er Lollis vom Himmel regnen lassen könne. Und wer das kann, muss schon ein sehr guter Zauberer sein.
5: Paul, du bist ja noch ein Kind. In deinem Alter kannte ich gerade einmal 2 Zaubersprüche und du kennst schon 10. Komm, wir üben noch einmal, sagte Mario Mio und klopfte Paul ermutigend auf die Schulter.
3: Gemeinsam nahmen sie den Zauberstab in die Hand, berührten damit den Rand des großen schwarzen Zylinders, der vor ihnen lag, und sprachen:
5: Zauber, Zauber, Fidibus, gib dem Kaninchen einen Kuss.
3: Es gab einen Knall und etwas Rauch, und aus dem Hut sprang ein lebendiges Kaninchen. Mario Mio schnappte sich das kuschelige Tier und streckte es Paul entgegen. Dieser gab dem Kanickel einen kleinen Kuss, und es verschwand ebenso plötzlich wieder im Nichts.
5: Geht doch, meinte der große Zauberer. Probier's doch einfach als Hausaufgabe heute Nachmittag noch ein paar Mal. Dann wird es auch klappen. Daran glaube ich ganz fest.
3: Paul war traurig. Hatte er doch den Trick nicht alleine ausführen können, sondern nur mit Mario Mios Hilfe. Zu Hause angekommen, schnappte er sich den alten Hut seines Vaters und verschwand sofort in seinem Zimmer.
4: Zauber, Zauber, Fidibus, gib dem Kaninchen einen Kuss,
3: wiederholte er die gelernten Worte. Und siehe da, es machte Puff, und aus dem Hut guckten 2 Kaninchenohren heraus. Paul wollte sehen, was für ein Prachtexemplar er erzaubert hatte. Doch als er die Ohren berührte, merkte er, dass sie nicht echt waren. Es war kein lebendes Kaninchen, nein, es war ein Kuscheltier aus Plüsch. Och, der Lehrling schnaubte vor Wut und schmiss den Ranzen in die Ecke.
4: Ich bin immer noch kein guter Zauberer. Ich kann noch nicht einmal ein echtes Kaninchen aus dem Hut zaubern,
3: seufzte er und war den Tränen nahe.
4: Ich probiere es nur noch ein einziges Mal,
3: meinte er trotzig zu sich selbst. Er nahm das Tier und wollte es durch einen Kuss verschwinden lassen. Doch siehe da, als er seine Lippen zum Küssen ansetzen wollte, machte es plötzlich plopp. Und wo eben noch ein Plüschtier war, waren auf einmal 2. Er küsste es nochmal und schon waren es 3. Er war überrascht und dachte nach.
4: Wenn ich das Kaninchen jetzt noch ein paar Mal küsse, könnte ich für alle Kinder in meiner Zauberklasse ein Plüschtier zaubern. Die würden sich freuen.
3: Wie gesagt, so getan. Nach 5 Minuten Küsschen geben, war das Zimmer voller Kuscheltiere. Paul war glücklich. Auch wenn er immer noch nicht zu den großen Zauberern gehörte, konnte er doch mit seinem Trick überall auf der Welt Kinder glücklich machen. Das war schön. Als er an diesem Abend im Bett lag und seine Plüschtierschar anschaute, dachte er,
4: manchmal ist es doch toll, ein Zauberlehrling zu sein.
3: Und mit einem Lächeln schlief er ein.
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1: Hallihallo, hier ist der David. Unter dem Motto Graz kommt zusammen findet in der steirischen Landeshauptstadt Graz ein großes Fest in der Seifenfabrik statt. Am Sonntag, den 14. Juni ab 11:30 bis am Abend mit umfangreichen Kinderprogrammen und einer Zaubershow. Das alles bei freiem Eintritt. Der 15. Juni steht im Ort Kitzeck im Bundesland Steiermark ganz im Zeichen der Sicherheit. Direkt bei der Feuerwehr Fressing Kitzeck präsentieren sich viele Einsatzorganisationen und zeigen dir ihre Ausrüstung und ihre täglichen Aufgaben. Neben spannenden Einblicken in die Welt der Feuerwehrleute wartet auch eine Zaubershow mit Gabriel auf dich. Pack deine Freunde oder Familie ein, komm vorbei und informiere dich. Genaue Infos bekommst du auf www.oelrg.com. Noch bis Ende Juni ist die Wien Extra Spielebox unterwegs und besucht die Grünflächen der Stadt Wien. Für Spielen im Park warten zwei vollbeladene Lastenräder, 10 Spieletaschen, ein cooles Spieleteam und jede Menge kunterbunte Aktivitäten auf alle Kids ab 3 Jahren. Wann in einem Park bei dir in der Nähe gespielt wird, findest du im Internet unter wienextra.at/spielebox. Und wenn du auch einen Tipp für eine tolle Kinderveranstaltung hast, dann gib uns doch bitte Bescheid auf www.meinkinderradio.at.
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Draußen ist es dunkel und das Licht des Fernsehers flackert gespenstisch im Zimmer. Lene kuschelt sich zufrieden in eine Ecke des Sofas und macht die Augen zu. Eigentlich müsste sie längst im Bett sein. Aber Mama ist so in den Film vertieft, dass sie Lene ganz vergessen hat. »Ab nach oben, Lene. Es ist längst Bettzeit«, sagt Mama in diesem Moment. »Bei dir ist es viel gemütlicher«, meint Lene. »Darf ich nicht hierbleiben?« Aber Mama bleibt unerbittlich. Lene hopst langsam die Treppe hoch. »Immer muss ich als Erste ins Bett und alle anderen dürfen noch aufbleiben«, meckert sie. »Das ist ungerecht.« Aus dem Zimmer ihres Bruders dringen merkwürdige Geräusche. Lene öffnet die Tür. Theo liegt auf dem Boden und hört Musik. Seine Hände fuchteln in der Luft herum, als würde er Gitarre spielen. Lene kichert und beschließt, zu bleiben. Sie macht es sich auf Theos großem Sitzkissen bequem und schließt die Augen. Lene, was machst du denn hier? Lene reibt sich die Augen. Sie muss irgendwie eingeschlafen sein. Theo ist aufgestanden, um eine neue CD einzulegen. Ich will in Ruhe Musik hören, sagt er. Und du musst bestimmt ins Bett. Dann scheucht er Lene aus dem Zimmer. Als Lene an Papas Arbeitszimmer vorbeikommt, hört sie das Klappern der Computertasten. Hallo Papa, hast du gerade einen guten Einfall? Fragt Lene und schlüpft ins Zimmer. Ja, ganz genau, Lene, Schatz, sagt Papa zerstreut und hämmert in die Tasten. Er merkt gar nicht, dass Lene es sich in ihrer Höhle unter seinem Schreibtisch gemütlich macht. Geschafft. Das wär's für heute. Zufrieden streckt Papa Arme und Beine aus. Dabei bemerkt er Lene. Du bist ja immer noch hier, Lene. Jetzt aber ab ins Bett, sagt Papa. Ich komme gleich und lese dir noch eine gute Nachtgeschichte vor. Aber Lene will keine Geschichte, sie ist sauer. Sie hat gerade so schön in ihrer Höhle geträumt. Und ins Bett will sie auch noch nicht. Lene geht nach unten in die Küche. Dort liegt Benno in seinem Korb. Er knurrt ein bisschen, rückt aber zur Seite, um Lene Platz zu machen. Bennos Fell ist ganz weich und warm ist er auch noch, seufzt Lene und schließt die Augen.

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4: Der Kapitän und die Möwe. Kapitän Arne Ahlers fuhr sein ganzes Leben lang zur See. Da er gerne allein war, hatte er sich ein kleines Segelschiff gebaut, auf dem nur er die Meere bereisen konnte. Sein einziger Freund und Wegbegleiter war die sprechende Möwe Henry. Sie konnte sehr schnell und hoch fliegen und erzählte Kapitän Arne immer aufgeregt, wenn sie am Horizont irgendetwas entdeckt hatte. So geschah es auch an diesem lauen Sommerabend. Arne wollte sich gerade seine Kapitänsmütze aufsetzen, da kam Henry aufgeregt angeflogen.
5: »Ack, ack, Kapitän Arne, ack!«
4: krächzte die Möwe.
5: »Da vorne treibt etwas im Wasser. Ich glaube, es ist eine Flaschenpost.«
4: Arne hörte interessiert zu, denn er war ein begeisterter Flaschenpost-Fan. Wenn man schon so allein ist, dann ist es auch schön, mal einen Brief zu bekommen.
6: »Sag mir genau, wo sich die Flasche befindet«, befahl er seinem gefiederten Freund.
5: »Steuerbord, voraus!«
4: rief Henry aus der Luft zu Arne hinunter. Arne segelte in die angegebene Richtung und wenig später fischte er die Flasche mit seinem Fischernetz aus dem Wasser. Er öffnete sie und zog den Inhalt heraus, ein gerolltes Stück Papier.
5: »Lies schon vor, Kapitän!«
4: Henry konnte es kaum erwarten. Arne las den Brief erst leise für sich und wurde dann nachdenklich.
5: »Was ist denn, Arne?«
4: fragte Henry aufgeregt.
6: »Die Flaschenpost hat ein kleiner Junge mit Namen Peter geschrieben«, sagte Arne. »Er lebt mit seinen Eltern in einem Leuchtturm auf einer einsamen Insel. Jeden Abend fällt es ihm schwer, einzuschlafen. Und dann schreibt er Briefe, um sich die Zeit zu vertreiben, steckt sie in die Flasche und wirft diese hinunter ins Meer. Er würde sich freuen, wenn ihn jemand mal besuchen würde.«
5: »Dann reißt das Ruder rum. Wir segeln zu dem Jungen, Kapitän!«
4: schlug die Möwe begeistert vor.
6: »Volle Kraft voraus! Ich kenne diesen Leuchtturm, Henry«, antwortete der Kapitän.
4: Eine Woche später erreichten sie schließlich die Insel. Mit Möwe Henry auf der Schulter klopfte Kapitän Ahlers an die Leuchtturmtür. Peters Mutter öffnete.
7: »Ja, bitte?«
4: fragte sie. Sie war erstaunt über den unerwarteten Besuch.
6: »Ich bin Kapitän Ahlers und habe die Flaschenpost Ihres Sohnes erhalten«, stellte sich Arne vor. »Ich würde ihm gerne ein paar alte Seemannsgeschichten erzählen, damit er besser einschlafen kann.«
7: »Ach, das ist aber nett. Treten Sie ein. Peter wird sich bestimmt sehr freuen«,
4: sagte die Mutter und ließ die Gäste herein. Peter hatte sich schon bettfertig gemacht und war begeistert über den Überraschungsbesuch. Kapitän Ahlers erzählte ihm seine spannendsten Geschichten und Peter hörte ihm fasziniert zu. Wann immer er auch später einmal nicht einschlafen konnte, dachte er an die Geschichten von Kapitän Ahlers, bis ihm die Augen zufielen. Ab und zu schrieb er auch noch mal eine Flaschenpost, denn Kapitän Ahlers freute sich über jeden Brief des kleinen Jungen.
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Es ist 20.59 Uhr. 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
0: 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Es ist 22.59 Uhr. 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
0: 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Es ist 23.59 Uhr. 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

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Es ist 2:01 Uhr. 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